0: aber nicht nur die Quelle der Legionellen finden, sondern auch den Zusammenhang zu den einzelnen Erkrankungen belegen. Gelingt dieser Nachweis, können Schadenersatzansprüche der Erkrankten oder Hinterbliebenen beim Verursacher geltend gemacht werden.
1: Entwarnung gibt es in Berlin-Neukölln. Dort haben Einsatzkräfte eine 100 Kilo schwere Fliegerbombe aus dem Zweiten Weltkrieg entschärft. Jetzt dürfen tausende Menschen, die davor in Sicherheit gebracht wurden, in ihre Häuser zurück. Auch Pflegeeinrichtungen waren betroffen. Im Norden von Italien, nahe der Gemeinde Tolmezzo, hat vor gut 1,5 Stunden die Erde mit einer Stärke von 3,4 gebebt. Im Grenzgebiet zu Kärnten zwischen Kötschach-Mauthen und Hermagor könnten einige wenige Menschen das Beben auch gespürt haben. Und in Köln eröffnet heute wieder die größte Computerspielmesse der Welt, die Gamescom. Es werden rund 350.000 Besucherinnen und Besucher erwartet, 1.600 Aussteller sind mit dabei. Erstmals ist das ganze Messgelände ausgebucht, berichtet Xin Chang aus Köln.
2: Videospiele sind ein Milliardengeschäft. Weltweit setzt die Branche heuer rund 200 Milliarden Dollar um. Wie verbreitet Spielen in Österreich ist, erzählt Niki Laber vom Branchenverband ÖVUS.
3: Ja, wir haben in Österreich eine sehr große Marktdurchdringung. Man kann sagen, 6,1 Millionen Österreicher spielen, und zwar regelmäßig.
2: Aber auch die heimische Games-Produktion ist anwesend. Rund 150 Studios sind zuletzt auf knapp 190 Millionen Euro Umsatz gekommen. Und in Köln suchen sie aktuell Verleger und neue Investoren. Insgesamt steckt die Branche im Umbruch. Große Konzerne haben zuletzt tausende Stellen gestrichen und Studios zugesperrt. Und weil Speicherchips dank KI derzeit knapp sind, sind Konsolen heuer teurer geworden. Die Messe läuft noch bis Sonntag.
1: Und jetzt zum Wetter mit Nathalie Auer.
4: Jede Menge Sonnenschein erwartet uns heute. In den nächsten Stunden ist es ganz vereinzelt, aber auch nebelig. Im Laufe des Tages ziehen auch ein paar Wolken durch und diesmal kann der Himmel diesig sein. Es ist nämlich Sahara-Staub in der Luft. Regenschauer sind heute aber die absolute Ausnahme. Am ehesten kann es noch im Bergland stellenweise nass werden. Die Temperaturen, die liegen im Moment noch fast überall unter 20 Grad. Am Nachmittag wird es dann sehr warm bis heiß mit 27 bis 33 Grad. Morgen wird es dann noch heißer, bis zu 36 Grad sind im Donauraum möglich.
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1: Im Studio Moritz Strobel. Es ist 3 Uhr. Milliardenvergleich für Meta. Im Prozess um die Gefahren von Social Media für Kinder und Jugendliche hat sich Meta mit mehreren US-Bundesstaaten auf eine Zahlung von fast 17 Milliarden Dollar geeinigt. Damit hat sich Meta aber möglicherweise einen noch größeren Betrag erspart. Es standen 1,4 Billionen Dollar Strafzahlungen im Raum, USA-Korrespondentin Barbara Wolschek.
2: Ja, die Summe ist deutlich weniger als ursprünglich von den Klägern gefordert. Und das ist doch nur ein Bruchteil dessen, was dieser Konzern alleine in einem Quartal verdient. Aber wäre dieses Verfahren länger gelaufen, dann wäre diese Strafzahlung vermutlich doch sehr viel weit höher ausgefallen. Es ist also auch ein Versuch von Meta, hier etwas abzufangen, vor allem auch in vielen anderen Verfahren, die derzeit gegen diesen Konzern laufen. Jetzt hat Meta ein werbebasiertes Geschäftsmodell, das heißt diese Veränderungen, und das sind durchaus tiefgreifende Veränderungen. Die werden auch hier etwas verändern, aber ich bin mir sehr sicher, dass dieser Konzern Wege finden wird, um diese Veränderungen marktgewinnend zu verkaufen.
1: Nach den verheerenden Überschwemmungen in Nepal sprechen die Behörden mittlerweile von 160 Toten. Hunderte Menschen, darunter auch Touristen, werden aber nach wie vor vermisst. Die Zahl der Toten könnte also noch steigen. Ob Österreicher unter den Betroffenen sind, ist nicht bekannt. Und die Frauen des SKN St. Pölten müssen sich im Hinspiel der Fußball-Champions-League-Qualifikation Juventus Turin geschlagen geben. Die Niederösterreicherinnen verlieren mit 0:3, berichtet Christoph Ott.
3: Damit rückt die Hoffnung der Niederösterreicherinnen mit Kapitän Jennifer Klein von der 5. Teilnahme in der Champions League in weite Ferne.
4: Wir haben uns viel, viel mehr vorgenommen mit dem Ball, haben wir uns heute viel zu sehr versteckt. Technisch und individuell waren wir heute nicht auf unserem Level. Also das können wir deutlich besser, deshalb ist jetzt die Enttäuschung auf jeden Fall größer mal.
3: Die Italienerinnen werden ihre Favoriten Rolle gerecht und führen bereits in der ersten Hälfte mit 2:0 und erzielen kurz vor dem Ende noch das dritte Tor zum 3:0 Endstand. Der SKN-Trainer Laurent Fassot kann dennoch etwas Positives mitnehmen. Ich bin stolz, dass wir 90 Minuten versucht haben, beim Stand von 0:2 den Anschlusstreffer zu erzielen, um Hoffnung für das Rückspiel zu haben. Leider war das dritte Tor ein bisschen zu viel. Eines ist aber fix, auch wenn die St. Pöltenerinnen das Rückspiel verlieren sollten, geht die internationale Reise im Women's Europa Cup weiter.
1: Und jetzt zum Wetter mit Nathalie Auer.
5: Noch haben wir es frisch, bei meist nur 13 bis 19 Grad. Tagsüber legen die Temperaturen dann aber ordentlich zu. 27 bis 33 Grad hat es am Nachmittag. Dazu gibt es heute viel Sonnenschein. Frühnebel und Wolkenfelder sind aber auch ein paar dabei. Und außerdem kann der Himmel diesig sein durch Sahara-Staub. Morgen überwiegt im Großteil des Landes wieder der Sonnenschein. Und es wird noch heißer, bis zu 35 oder 36 Grad werden es im Donauraum. Von der Schweiz erreicht uns im Laufe des Tages aber auch eine Kaltfront. Und die bringt dann Schauergewitter und Sturmböen.
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1: Im Studio Moritz Strobel. Es ist 4 Uhr. Bundesländer und Gemeinden verwenden das Einkommen von Pflegebedürftigen, um ihre Pflege zu finanzieren. Aber sie greifen dabei nicht nur auf Pension und Pflegegeld, sondern auch auf Erträge von Lebensversicherung, Wertpapieren und Sparguthaben zu. Peter Naser berichtet.
2: Die Regeln der Bundesländer sind unterschiedlich. Manche behalten zur Pflegefinanzierung sämtliches Einkommen der Betroffenen ein, nicht nur den Großteil von Pension und Pflegegeld, sondern zum Beispiel auch Rentenversicherungen, Betriebspensionen, Zinsen von Sparbüchern, von Bausparverträgen oder Dividenden. Zumindest bei Zinsen und Dividenden soll das aufhören, fordern die Seniorenvertretungen nun. Birgit Gerstorfer vom SPÖ-Pensionistenverband sagt:
3: Wir fordern, dass es einheitliche Lösungen gibt, dass es rechtlich abgeklärt wird und dass natürlich auf Zinsen und auf Aktiengewinne nicht zugegriffen wird.
2: Dieselbe Forderung kommt auch von Ingrid Korosek vom ÖVP-Seniorenbund. Der Seniorenrat werde nun Gespräche mit den Ländern führen.
1: Vorsicht bei Online-Flugreisen. Bei einigen Anbietern werden Angebote ja günstiger, wenn man ein kostenpflichtiges Abo abschließt. Aber bei einem Anbieter gibt es da besonders oft Probleme, berichtet Gerhard Janser.
4: Wer einen Urlaubsflug buchen möchte, beginnt die Suche oft bei Reise- oder Flugbuchungsportalen. Die Flüge gibt's billig, teuer wird's oft erst danach, sagt Karl Glatt von der Internet-Ombudsstelle. Ein Vermittler falle besonders negativ auf.
5: Bei Apollo Prime ist es einfach so, dass man bei der Suche nach einem Flug zunächst auf einen Flug kommt, der zu diesem Apollo Prime-Preis angeboten wird und man dann im Zuge der Buchung unbewusst eben auch eine Apollo Prime-Mitgliedschaft abschließt, ohne das wirklich zu wissen.
4: Das Unternehmen sagt dazu, Kunden und Kundinnen könnten klar zwischen den Modellen wählen. Wer bereits getätigte Zahlungen zurückweist und klarstellt, auch in Zukunft nicht mehr zu bezahlen, sei jedenfalls im Recht, sagt der Verbraucherschützer.
1: Eine 8-Jährige ist zur Lebensretterin geworden. Eine Hornisse hat ihren Vater in Imbach im Bezirk Krems gestochen und einen allergischen Schock ausgelöst. Die 8-Jährige hat dann mit der Notrufzentrale telefoniert und parallel ihre Mutter per Smartwatch verständigt. Der Vater konnte sofort behandelt und ins Spital gebracht werden. Und Brasilien verklagt jetzt auch Discord und verlangt mehr als 80 Millionen Euro. Brasilien wirft der Chatplattform vor, nicht genug für den Jugendschutz zu tun. Die Vorwürfe kommen direkt nach einer ähnlichen Klage, die Brasilien gegen TikTok eingereicht hat. Und jetzt das Wetter mit Nathalie Auer.
6: Jede Menge Sonnenschein erwartet uns heute. In den nächsten Stunden ist es ganz vereinzelt, aber auch nebelig. Im Laufe des Tages ziehen auch ein paar Wolken durch und diesmal kann der Himmel diesig sein. Es ist nämlich Sahara-Staub in der Luft. Regenschauer sind heute aber die absolute Ausnahme. Am ehesten kann es noch im Bergland stellenweise nass werden. Die Temperaturen, die liegen im Moment noch fast überall unter 20 Grad. Am Nachmittag wird es dann sehr warm bis heiß mit 27 bis 33 Grad. Morgen wird es dann noch heißer, bis zu 36 Grad sind im Donauraum möglich.
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1: Im Nachrichtenstudio begrüßt sie Tom Brandenberger. 30 Menschen sind mittlerweile im Raum Linz an Legionellen erkrankt, 3 sind gestorben. Auf der Suche nach der Infektionsquelle deutet derzeit vieles auf eine Kühlanlage hin. Während im Labor dazu noch Proben ausgewertet werden, stellt sich bereits die Frage nach einer möglichen Haftung. Jürgen Freimuth berichtet.
2: Wenn sich herausstellt, dass eine bestimmte Anlage eines Unternehmens die Legionellen verbreitet hat, kann auch eine Haftung in Frage kommen, sagt Andreas Gerolinger vom Institut für Zivilrecht an der Johannes Kepler Universität in Linz.
3: Grundsätzlich ist das vorstellbar, allerdings muss jemand in diesem Unternehmen gegen die sogenannte gebotene Sorgfalt verstoßen haben, das heißt Vorschriften nicht eingehalten haben, etwa die Wartung nicht im gebotenen Abstand vorgenommen haben.
2: Die Behörden müssen dafür aber nicht nur die Quelle der Legionellen finden, sondern auch den Zusammenhang zu den einzelnen Erkrankungen belegen. Gelingt dieser Nachweis, können Schadenersatzansprüche der Erkrankten oder Hinterbliebenen beim Verursacher geltend gemacht werden.
1: Bundeskanzler Stocker nimmt heute in Berlin an einem Treffen mehrerer EU-Regierungschefs teil, zu dem der deutsche Kanzler Merz eingeladen hat. Mit dabei sind unter anderem auch Dänemark, Finnland und die Niederlande. Es handelt sich um sogenannte Nettozahlerstaaten, die mehr Geld nach Brüssel überweisen, als sie über Programme und Subventionen zurückbekommen. Bei dem Treffen wollen sie sich in der Debatte um die künftigen EU-Finanzen abstimmen. CIA-Direktor Radcliffe hat Russland bei seinem Besuch in Moskau vor einem Angriff auf NATO-Verbündete gewarnt. Das berichten das Wall Street Journal und das Magazin Politico. Demnach hat er den Kreml auch dazu gedrängt, die militärische und finanzielle Unterstützung für den Iran herunterzufahren. Radcliffe hatte die russische Hauptstadt am Dienstag besucht. Über den Inhalt seiner Gespräche wurde bisher nur wenig bekannt. Nach der verheerenden Sturzflut im Grenzgebiet zwischen Nepal und Tibet steigt die Zahl der Opfer. Die Behörden sprechen mittlerweile von 162 Toten. Hunderte Menschen werden aber nach wie vor vermisst, die meisten davon Touristen. Ob Österreicher unter den Betroffenen sind, ist derzeit unklar. Die US-Erdbebenwarte geht indes davon aus, dass die Sturzflut durch einen Gletscherabbruch mit anschließender Eislawine ausgelöst wurde. Das waren die Nachrichten mit Tom Brandenberger.
4: Danke, Tom. Das Radio Niederösterreich Wetter jetzt mit Astrid Endlich. Heute wird es sommerlich warm.
5: Noch ist es aber recht kühl. Amstetten 18 Grad, St. Pölten, Retz und Wien 17, Wiener Neustadt 16, Zwettl 10 Grad. 27 bis 32 Grad bekommen wir heute noch. Dabei scheint im Großteil des Landes den ganzen Tag die Sonne. Mit dünnen Schleierwolken und Sahara-Staub wird es aber diesig. Morgen wird es mit bis zu 35 Grad heiß. Kräftiger, teils föhniger Südostwind bringt heiße Luft. Dazu gibt es viel Sonnenschein und nur vorübergehend dichtere Wolken am Nachmittag. Die Luft ist wieder diesig durch Sahara-Staub. Gegen Abend zu können dann Gewitter entstehen.
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5: Kurz und gut, es sind uns keine Störungen gemeldet worden. Sichere Fahrt.
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5: Guten Morgen.
4: Einen schönen guten Morgen. Astrid war ganz verzaubert.
5: Na, das war ein Wahnsinn heute, die Herfahrt. Also der Mond so riesig groß, so nah bei, also herunten am Horizont, da erscheint er ja dann noch größer. Ein bisschen rötlich, also wunderschön. Ich bin sogar stehen geblieben und habe ein Foto gemacht.
4: Hast du weggeschaut und nichts kommt hinter dir?
5: Ja, ich bin extra herangefahren natürlich.
4: Gott sei Dank, ja. Ist das nicht ein Blutmond, sagt man, ne?
5: Oder ja, so irgendwie. Genau.
4: Und morgen dann gleich die Mondfinsternis hinten auch, also der spielt halt alle Stücke.
5: Also wenn es in der Nacht und finster ist, so wurscht
4: der Mond. In der Nacht ist finster. Wo kommen wir denn da hin? Guten Morgen am Donnerstag, schön, dass Sie da sind.

0: 10 nach 5 an diesem 27. August.
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0: Jungfrau, auch wenn Sie viel zu tun haben, vernachlässigen Sie Ihre Lieben nicht.
2: Waage, ignorieren Sie ein Problem nicht. Wenn Sie den Eindruck haben, dass etwas nicht stimmt, gehen Sie der Sache auf den Grund.
0: Skorpion, Kleinigkeiten könnten einen Streit auslösen. Seien Sie bei der Wahl Ihrer Worte vorsichtig.
2: Schütze, Freundschaften könnten an Tiefe gewinnen. Sprechen Sie über Dinge, die Sie bewegen.
0: Steinbock, glauben Sie nicht alles, was man Ihnen erzählt? Eine gesunde Portion Misstrauen schadet nicht.
2: Wassermann, ein eher ruhiger Tag liegt vor Ihnen. Kümmern Sie sich wieder einmal um einen Freund, eine Freundin, die Sie schon länger nicht gesehen haben.
0: Fische, bleiben Sie am Ball, Ihr Einsatz wird sich bezahlt machen.
2: Widder, lassen Sie sich nicht zu einer überstürzten Entscheidung hinreißen. Gehen Sie lieber alles nochmals in Ruhe durch.
0: Stier, auch wenn Sie die besseren Argumente haben, hören Sie sich an, was die anderen zu sagen haben. Man lernt ja nie aus.
2: Zwillinge, kümmern Sie sich um Heim und Familie. Positive Veränderungen sind möglich.
0: Krebs, lassen Sie sich nicht provozieren, reagieren Sie auf Kritik gelassen.
2: Und Löwe, vieles ist möglich, nützen Sie die guten Chancen, die sich Ihnen bieten.

0: Schönen guten Morgen, Niederösterreich. Am Donnerstag auf diesen Herbst können wir uns schon freuen, auf die nächsten Wochen. Lieblingslieder live genießen, die Lieblingsstars auf der Bühne stehen sehen, der Sound, das Licht, die Fans dazu, das sind schon besondere Momente bei solchen Konzerten. Viele Stars kommen auch im Herbst in unsere Nähe. David Pearson aus der Radio Niederösterreich Musikredaktion, Johnny Depp kommt nach Saarbrücken, also der Fluch der Karibik, Johnny Depp.
1: Ja, der Hollywood-Star. Das sind die Hollywood Vampires, bei denen Johnny Depp Gitarre spielt und singt. Wissen viele ja gar nicht. Da ist auch Alice Cooper dabei, deshalb auch der Hit Schools Out im Hintergrund. Und Aerosmith-Gitarrist Joe Perry darf man auch nicht vergessen. Nächste Woche Samstag werden die Hollywood Vampires zum Ferienende im VAZ in St. Pölten aufschlagen.
0: Auch legendär, auch den kennt man gut, Bob Dylan. Der kommt auch zu uns.
1: Für 2 Termine in die Wiener Stadthalle am 11. und 12. November. Bei seinen Konzerten geht es wirklich zu 100% um die Musik, Lieder spielen, singen und dann gehen. So ist das bei ihm. Aber er darf das auch irgendwie, er ist Bob Dylan und Literaturnobelpreisträger.
0: Also der braucht keine Trapeze, auf denen er herumhampelt, das reicht, wenn er sich mit der Gitarre hinstellt und singt. Jemand, der extrem auf seine Musik steht, ist Peter Cornelius und auch Peter Cornelius ist auf Tournee.
1: Bei Peter Cornelius hat man die Qual der Wahl. 5. November Wiener Stadthalle, 29. Oktober Arena Nova Wiener Neustadt und 26. September VAZ St. Pölten. Neue Musik aus Österreich dann demnächst in Wiener Neustadt beim Stadtfest.
2: Hier spricht der Stani
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2: von der Band Alle Achtung.
4: Ich will nur, dass du glücklich bist, Marie.
1: Am 11. September spielt die Band ihre Hits live. Einen Tag später gibt es das Konzert nach 20 Uhr auf Radio Niederösterreich. Ein Fixstarter im Herbst, den man auch nicht vergessen darf, die Starnacht aus der Wachau am 18. und 19. September. Heuer zum Beispiel mit Peggy March, Unheilig, Chris Steger oder Nino De Angelo. Aber das sind nur ein paar Konzerthöhepunkte, die demnächst auf uns zukommen.
0: 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Opus-Gitarrist Ewald Pfleger wird auch dabei sein. Der hat die Fußball-WM wahrscheinlich auch sehr gern geschaut, jetzt nicht nur wegen der Fußballspiele, sondern vor allem wegen der Lieder oder wegen des einen Lieds, das da immer gespielt worden ist, während der Hydration Breaks zum Beispiel. Die Amerikaner anscheinend Riesenfans von österreichischer Musik. Falco ist da oft gelaufen und natürlich Opus. Life is Life.

0: gemeinsam mit Harpo.
1: Movistar.
0: Die beiden gibt's gleich nach 5:30. Bis zu den Infos um 5:30 noch die Birds. 5:26 ist es. Guten Morgen.

0: Genau, 17:30 ist es. 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Von den Straßen sind uns keine Störungen gemeldet worden. Eine Meldung gibt es von den ÖBB, Astrid.
1: Auf der Ostbahn kommt es im Bereich von Wien Hauptbahnhof zu Einschränkungen. Grund sind Reparaturarbeiten nach dem Unfall von gestern. Ein Schienenersatzverkehr ist für die Linien Rex 63 und Rex 64 zwischen Wien Hauptbahnhof und Grammert-Neusiedl eingerichtet.
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2: Schönen guten Morgen. Wegen des Mordes an seiner Ex-Partnerin muss sich heute ein 33-Jähriger am Wiener Landesgericht verantworten. Er soll die im Jahr 2018 verschwundene Jennifer S. getötet und anschließend in Niederösterreich zuerst im Bezirk Tulln und danach am Truppenübungsplatz Allensteig verscharrt haben. Der Angeklagte ist geständig, ihm droht lebenslange Haft. Eine fast 18 Milliarden Dollar Strafe und tiefgreifende Veränderungen in der Gestaltung der Plattformen Facebook und Instagram. Dem hat der Meta-Konzern in einem gerichtlichen Vergleich mit US-Bundesstaaten zugestimmt. Fachleute sprechen von einer weitreichenden Entscheidung. Und Frust und Enttäuschung regieren seit gestern Abend bei Rapid. Die Hütteldorfer haben den Einzug in die Ligaphase der Conference League nach einem Krimi gegen den schottischen Verein Heart of Midlothian verpasst. Nach einem 2:2 nach 120 Minuten geht Rapid in einem packenden Elfmeterschießen als Verlierer vom Platz. Die grün-weiße Europacup-Reise ist damit zu Ende.
0: Das Radio Niederösterreich Wetter. Sommerlich warm, fast heiß wird es heute.
1: Noch ist es aber recht kühl. Gas am Kamp 14 Grad, Bad Füßlau 15, Melk 16 Grad. Bis zu 32 Grad bekommen wir heute noch. Dabei scheint im Großteil des Landes den ganzen Tag die Sonne. Mit dünnen Schleierwolken und Sahara-Staub wird es aber diesig. Morgen kommt mit kräftigem, teils föhnigem Wind heiße Luft zu uns, bis zu 35 Grad. Dazu gibt es viel Sonnenschein, aber auch ein paar Wolken. Und auch wieder Sahara-Staub. Gegen Abend zu können Gewitter entstehen.
0: Starten wir hinein in diesen Donnerstag. Es ist der 27. August. Mit Astrid Dentwich und Andi Hausmann.
1: Guten Morgen.
0: Guten Morgen.

Guten Morgen am Donnerstag. Noch vor 6 Uhr in der Früh haben wir eine 8-jährige Heldin bei uns auf Sendung, die Lilly. Die hat ihrem Papa das Leben gerettet. Den hat eine Hornisse gestochen beim Gartenarbeiten, hat einen allergischen Schock erlitten, ist dann auch schon ohnmächtig geworden. Die Lilly hat dann alles richtig gemacht. Sie hören es in einer Viertelstunde.

0: Die Morgengedanken zu diesem Donnerstag, die kommen von Theresa Stampler. Frau Stampler arbeitet im Herz-Jesu-Krankenhaus in Wien und spricht heute über schwere Krisen im Leben.
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2: In herausfordernden Lebenssituationen und Krisen, wie beim Tod eines geliebten Menschen, bei Krankheit oder beim Verlust der Arbeit, kann es schwer sein, das Leben als gut zu empfinden. Manches, was wertvoll war, verliert an Bedeutung. Was Freude bereitet hat, hinterlässt

0: nur ein schales Gefühl. Ich muss dabei an die Bewohnerin eines Pflegewohnheims denken, die ich begleitet habe. Nach dem Tod ihrer Tochter verlor für sie im Leben vieles an Bedeutung. Ja, ihr ganzes Leben erschien ihr plötzlich sinnlos. Es war eine schwere Zeit für sie, in der ihr der Glaube eine große Stütze war. Mit der Zeit fand sie eine neue Haltung zum Leben und beschloss, nicht aufzugeben, sondern sich dem Leben wieder zuzuwenden. Sie gab sich selbst eine neue Aufgabe. Jeden Tag ging sie am Nachmittag von ihrem Zimmer bis zur Kapelle und betete dort für ihre verstorbene Tochter. Das gab ihr einen neuen Sinn in ihrem Leben. Sinn und Bedeutung kann im Leben auf drei verschiedene Weisen gefunden werden. Im Erleben, zum Beispiel durch eine schöne Reise oder eine erfüllende Begegnung. Im Erschaffen, wenn man ein Haus baut oder eine Aufgabe im Leben hat. Und in der Haltung, der Einstellung, die ich zum Leben einnehme. Die Bewohnerin des Pflegewohnheims hat ihren Lebenssinn wiedergefunden, indem sie wieder eine positive Haltung zum Leben gefunden hat und indem sie sich selbst eine Aufgabe gegeben hat.
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0: Wie läuft es im Verkehr? Wie sagen Sie denn mit dem schnellsten Verkehrsservice im Land um 5.46 Uhr?
1: Sie kommen gut auf allen Straßen voran. Sichere Fahrt.
0: Der Sommer, der gibt noch nicht auf. Er zeigt noch mal, was er kann.
1: 27 bis 32 Grad bekommen wir heute. Dazu ist es recht sonnig, aber Sahara-Staub macht es diesig. Der bleibt uns auch morgen erhalten. 35 Grad sind dann morgen möglich, auch sonnig. Gegen Abend zu sind Gewitter möglich.

0: Guten Morgen Niederösterreich am Donnerstag. So ein Hornissenstich tut ordentlich weh, aber bei einer allergischen Reaktion wird so ein Stich richtig gefährlich und kann sogar auch tödlich enden. In so einem Fall zählt jede Sekunde. Die 8-jährige Lilly aus Imbach im Bezirk Krems, die weiß das genau und hat damit ihrem Papa Josef Brunner das Leben gerettet.
1: Beim Fliederschneiden sticht Lillys Papa eine Hornisse und er leidet einen allergischen Schock. Er kann noch ein Coolback holen und merkt aber schnell, er wird gleich ohnmächtig. Josef Brunner ist selbst beim Roten Kreuz tätig und leitet Lilly an.
2: Hab dann sofort gemerkt, ich muss mich hinlegen. Bin dann zur Couch gegangen mit der Lilly und habe gesagt, Lilly, komm her bitte. Wir rufen jetzt gemeinsam 144 an auf Lautsprecher, weil ich weiß nicht, was passiert, also wie es weitergeht.
0: Bis die Rettung da war, hat die Lilly mit dem Notruf telefoniert und mit der Mama und hat mit der Fernbedienung sogar das Tor für die Einsatzkräfte geöffnet.
3: Ich habe gleichzeitig mit der Mama telefoniert, aber danach, wo schon das erste Rettungsauto war, habe ich aufgelegt. Aber dann ist gleich die Mama auch danach gekommen. Und dann ist noch ein Rettungsauto gekommen.
0: Die Mama, Marie-Jeanne Brunner, ist Notärztin und hat ihrem Mann sofort eine Injektion geben können. Sie war gerade in der Ordination, als die Tochter angerufen hat.
4: Also ein Satz, Mama, dem Papi geht's nicht gut, bitte komm nach Hause. Und ich habe durchwegs mit ihr telefoniert, die ganze Herfahrt war derart besonnen und derart ruhig und so gefasst, das kenne ich nicht einmal von Erwachsenen. Ich mache meinen Job mittlerweile seit 25 Jahren und das war gewaltig, muss ich schon ehrlich sagen. Unglaublich.
0: Und gelernt hat die Lilly das von ihren Eltern und von verschiedenen Kursen in der Schule. Später will sie auch einmal medizinisch tätig sein, als Tierärztin nämlich.
1: Ah, Wahnsinn, wirklich, also Gänsehaut.
0: Super gemacht.
1: Jetzt startet für sie aber bald wieder die Volksschule. Dort hat sie in der Klasse dann sicher einiges zum Erzählen.
0: Zum Beispiel auch das im Fernsehen war und im Radio und im Internet. Ja, die Fotos von der Heldin und von ihren Eltern gibt es online bei uns. noe.orf.at.

0: Guten Morgen, Niederösterreich, am 27. August. Schönen Donnerstag. Jetzt gibt es das Wichtigste aus Niederösterreich, Österreich und der Welt mit Birgit Zeiss-Brammer. Es ist 6 Uhr.
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2: Wegen des Mordes an seiner Ex-Partnerin muss sich heute ein 33-Jähriger am Wiener Landesgericht verantworten. Er soll die im Jahr 2018 verschwundene Jennifer Scharinger getötet und anschließend in Niederösterreich zuerst im Bezirk Tulln und danach am Truppenübungsplatz Allensteig verscharrt haben. Im Zuge neuer Ermittlungen hat der Angeklagte im Vorjahr ein Geständnis abgelegt. Ihm droht lebenslange Haft, Anja Bachleitner berichtet.
3: Vor über 8 Jahren verschwindet die 21-jährige Jennifer Scharinger aus ihrer Wohnung in der Brigittenau. Unter Bedenken Umständen, wie es von der Polizei heißt. Die Ermittlungen gegen ihren Ex-Freund werden damals eingestellt. Erst im Vorjahr rückt er wieder in den Fokus der Behörden, denn es taucht ein Chat auf, in dem er detailliert schildert, wie er eine Leiche beseitigen würde, ohne Spuren zu hinterlassen. Im Dezember gesteht der 33-Jährige schließlich den Mord und führt die Polizei zu den sterblichen Überresten von Jennifer Scharinger in die Nähe des Truppenübungsplatzes Allensteig im Waldviertel. Dem Angeklagten droht bis zu lebenslange Haft. Die Staatsanwaltschaft beantragt außerdem die Einweisung in ein forensisch-therapeutisches Zentrum. Laut einem Gutachten hat er eine Persönlichkeitsstörung, die weitere Straftaten befürchten lässt.
2: Eine fast 18 Milliarden Dollar Strafe und tiefgreifende Veränderungen in der Gestaltung der Plattformen Facebook und Instagram. Dem hat der Meta-Konzern in einem gerichtlichen Vergleich mit US-Bundesstaaten zugestimmt. Fachleute sprechen von einer weitreichenden Entscheidung, Barbara Wolczek.
4: Eine historische Einigung, so nennen es die amerikanischen Medien. Und das liegt nicht nur an den Milliarden, die Meta zahlen muss. Es liegt daran, dass Instagram und Facebook künftig kontrolliert werden, wenn es um den Schutz der jungen Nutzer geht. Phil Weiser, einer der klagenden Staatsanwälte.
5: These companies know that they're preying on kids' fears. That they're missing out.
4: Diese Unternehmen haben auf die Angst der Kinder gesetzt, die da heißt, ich könnte etwas verpassen.
5: That's going to change.
4: Das wird sich ändern und es bringt auch die anderen großen Konzerne wie TikTok, YouTube und Snap unter Druck. Der Schutz der jungen Nutzer auf den Plattformen ist nicht fertig ausgearbeitet, aber ein erster Schritt ist getan. Die Social-Media-Konzerne haben ihren Tabakko-Moment.
2: Im Fußball-Europacup wird Rapid im Herbst erstmals nach 3 Jahren nicht dabei sein. Die Hütteldorfer verpassen die Conference League und scheitern mit 2:2 und im Elferdrama an Heart of Midlothian aus Schottland und verlieren durch das frühe Europacup aus Millionen, Martin Lang.
6: Knapp über 3 Millionen Euro Fixprämie und auch Millionen aus den Zuschauereinnahmen aus 3 Heimspielen werden den Hütteldorfern in der Clubkasse fehlen, nachdem man zum ersten Mal ein Elfmeterschießen im Europacup zu Hause verloren hat. In Hütteldorf herrscht nach dem Europacup aus gegen die Harz ein gewisser Herzschmerz, Ercan Kara.
7: Ja, so ist Fußball. Wir haben alles gegeben und dann verlierst du im Elfmeterschießen. Das Leben geht weiter, jetzt ist vorbei. Wir können Tage darüber reden, aber wir haben hier keine Zeit. Sonntag geht's weiter und wir müssen uns aufrappeln.
6: Um die Conference League spielt heute noch die Wiener Austria nach dem 0:2 auswärts heute ab 20.30 Uhr zu Hause gegen Prag aus Portugal. Und ab 19 Uhr spielt Salzburg um die Europa League nach dem 1:0 auswärts heute zu Hause gegen Mjällby aus Schweden.
0: 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Wetter, sommerlich warm wird es heute, Astrid.
8: Noch ist es aber recht kühl. St. Pölten 16 Grad, Lilienfeld 15, Ternitz, Potschach 14, Horn 13, Mistelbach 17 Grad. In Wien, Graz und Eisenstadt hat 17 Grad, Linz 19. 27 bis 32 Grad bekommen wir heute noch. Dabei scheint im Großteil des Landes den ganzen Tag die Sonne. Mit dünnen Schleierwolken und Sahara-Staub wird es aber diesig. Morgen kommt mit kräftigem, teils föhnigem Wind heiße Luft zu uns. Bis zu 35 Grad hat es. Dazu gibt es viel Sonnenschein, aber auch Sahara-Staub und ein paar Wolken. Gegen Abend zu können dann Gewitter entstehen.
0: 4 nach 6, Radio Niederösterreich hat den schnellsten Verkehrsservice im Land und wir haben eine Meldung von den ÖBB.
8: Auf der Ostbahn kommt es im Bereich von Wien Hauptbahnhof zu Einschränkungen. Grund sind Reparaturarbeiten nach einem Unfall von gestern. Ein Schienenersatzverkehr ist für die Linien Rex 63 und Rex 64 zwischen Wien Hauptbahnhof und Grammat-Neusiedl eingerichtet. Und noch eine neue Baustelle gibt es auf der A21 Wiener Außenring Autobahn Richtung Steinhäusl. Die Abfahrt Heiligenkreuz ist für Instandhaltungsarbeiten gesperrt. Am besten schon bei Hinterbrüll abfahren.
0: Gute Fahrt.
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8: Schönen guten Morgen.
0: Guten Morgen am Donnerstag. Meghan und Harry sind wieder zurück in Großbritannien. Man hört direkt das Aufatmen zurück in Los Angeles, dass die weg sind. Warum sind die jetzt zurück in Großbritannien? Was sagen die Briten dazu? Sie hören es gleich. Einen guten Morgen, Niederösterreich.

0: 27. August. Schön, dass Sie da sind. Guten Morgen. Heute und morgen wird es sonnig. Es wird sommerlich heiß, aber es wird auch ein bisschen diesig. Schuld ist wieder mal der gute alte Bekannte, der Sahara-Staub, Astrid.
1: Eine südwestliche Höhenströmung bringt viel Sahara-Staub nach Mittel-, Süd- und Südosteuropa. Am meisten Sahara-Staub wird es in Italien geben, aber auch zu uns nach Österreich rauf kommt einiges. Unschön auf den Fensterscheiben und am Auto natürlich. Ja, wie bekommt man den Sahara-Staub eigentlich am besten dann weg? Eine, die es sehr gut wissen muss, ist Michaela Löffler-Hofer, Geschäftsführerin einer Autowäscherei.
2: Sahara-Sand ist wie ein Schleifmittel. Der frisst sich in die Lackoberfläche rein. Vogelkot und die Fliegen und das ganze Eiweiß arbeitet sich auch in die Lackoberfläche rein, aber nicht so aggressiv und nicht so schnell wie der Sahara-Sand. Ganz wichtig, dass man mal den ganzen Staub mit viel Wasser entfernt, dass der Staub runter ist und ja nicht mit mechanischen Einwirkungen auf den Lack geht, weil dann ist es wie ein Schleifpapier und dann auch die Lackoberfläche beschädigt wird.
0: Unbedingt Auto waschen, sagt die Autowäscherin.

0: 6.20 Uhr ist es. 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Das ist wichtig für alle, die in Wien unterwegs sind jetzt.
1: Die Schönbrunner Straße ist nach einem Unfall zwischen dem Margaretengürtel und der Reinbrechtsdorfer Straße in diesem Bereich gesperrt. Am besten über den Gürtel ausweichen.
0: Gute und sichere Fahrt. Und sie sind zurück. Nach dem sogenannten Maxit vor 6 Jahren sind Prinz Harry und seine Familie nach Großbritannien zurückgekehrt. Eine kleine Sensation nach allem, was in den vergangenen Jahren so alles passiert ist. Ein Fall wie gemacht für unseren Adelsexperten Ansgar Gersmann. Schönen guten Morgen.
2: Einen wunderschönen guten Morgen.
0: Ansgar, war dieses Zurückkommen, dieses Heimkommen schon länger geplant?
2: Ja, nach 6 Jahren kehren Harry und Meghan heim und man könnte meinen, das sei das Ergebnis reiflicher Überlegung gewesen. Im Juli waren sie allerdings mit der Familie noch in Großbritannien und da gab es die Pläne noch nicht. Es war also eher eine kurzfristige Entscheidung.
3: Und es ist eine Entscheidung, die doch ziemlich für Erstaunen sorgt. Ja, das Verhältnis zwischen Meghan und der königlichen Familie war und ist ziemlich angespannt. Was hat zu dem Sinneswandel geführt?
2: Ich denke, dass Meghan gemerkt hat, dass es in den USA nicht ganz so klappt, wie sie sich das vorgestellt haben. Der Vertrag mit Streaming-Anbietern ist ausgelaufen. Die Projekte brachten auch generell nur überschaubaren Erfolg. Jetzt also der Umzug und ich könnte mir vorstellen, dass auch dieses Projekt wieder nur ein neues in einer langen Liste von Neustarts ist. Fans des Umzuges sind aber auf jeden Fall die Nachbarn in Kalifornien. Die haben sich Medien gegenüber erleichtert gezeigt und freuen sich jetzt wieder auf mehr Ruhe, wenn Harry und Meghan das Weite gesucht haben.
0: Das stellen wir bitter vor, oder?
3: Super.
0: Wenn sich die Nachbarn freuen, dass man weg ist und die anderen, nämlich die Royals in Großbritannien, auch nicht gerade super happy sind, dass Harry und Meghan zurückkommen.
2: Also ich muss sagen, ich wäre auch nicht gut auf Harry zu sprechen. Viele Probleme, die damals zum sogenannten Maxit geführt haben, die sind ja überhaupt nicht gelöst. Die britische Presse wird Harry und Meghan immer noch nicht in Ruhe lassen. Und auch der Streit mit der Familie ist eben noch nicht beigelegt. William und Kate, die haben noch gar nicht auf die Meldung reagiert. Es gab zum Beispiel kein Instagram-Posting oder ähnliches. Derzeit weiß ich auch nicht, wie Harry das Vertrauen von ihnen zurückgewinnen will. Eine Versöhnung sehe ich derzeit also nicht. Nächstes Jahr ist aber der 30. Todestag von Diana, von ihrer Mutter. Und das ist vielleicht ein Anreiz für beide Brüder, das Kriegsbeil nochmal zu begraben.
0: Wir bleiben jedenfalls dran, beziehungsweise der Ansgar Gersmann wird das machen. Harry und Meghan sind nach 6 Jahren in den USA wieder zurück in Großbritannien. Für die beiden Kinder, Archie und Lilibet, geht Anfang September die Schule los. In England.

Das sind die größten Hits aller Zeiten in Guten Morgen Niederösterreich. Mit der Fiction Factory. Jetzt 6:30 Uhr. 6:26 Uhr ist es jetzt ganz genau. Guten Morgen.

0: gute Fahrt in den Donnerstagmorgen mit dem schnellsten Verkehrsservice im Land um 6:30.
1: Und da beginnen wir gleich in Wien. Die Schönbrunner Straße ist nach einem Unfall zwischen dem Margaretengürtel und der Reinbrechtsdorfer Straße in diesem Bereich gesperrt. Am besten über den Gürtel ausweichen. Und noch A21 Wiener Außenring Autobahn Richtung Steinhäusl. Die Abfahrt Heiligenkreuz ist für Instandhaltungsarbeiten gesperrt. Am besten schon bei Hinterbrühl abfahren.
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2: Schönen guten Morgen. Für große Aufregung sorgt ein Tiermastbetrieb im Bezirk St. Pölten. Mehrmals sind dort arge Missstände festgestellt worden. Laut der zuständigen Landesrätin Susanne Rosenkranz wurde der Bauernhof in 4 Jahren 30 Mal kontrolliert, zuletzt am 12. August. Die verstörenden Videos von verhungernden Tieren würden nicht den zuletzt festgestellten Zustand zeigen, sagt Rosenkranz. Wegen der niedrigen Pegelstände in den vergangenen Wochen war die Schifffahrt auf der Donau massiv eingeschränkt. Damit sind auch weniger Besucherinnen und Besucher nach Melk gekommen. Die Melkerwirtschaft hatte dadurch einen Umsatzrückgang von rund 40%. Und für die Fußballerinnen von St. Pölten ist das Ticket für die Champions League gestern Abend in weite Ferne gerückt. Österreichs Vizemeister verliert das Playoff-Hinspiel gegen Juventus Turin zu Hause 0:3. Damit besteht vor dem Rückspiel kommende Woche in Italien kaum noch Hoffnung auf den Aufstieg.
0: Das Radio Niederösterreich Wetter jetzt in der Früh sporteln ist eine gute Idee. Die Temperaturen sind noch sehr angenehm.
1: Vielleicht laufen gehen, Nordic Walken oder auch mit dem Hund eine Runde. Das ist auch Sport, wenn der Hund schnell ist. Mhm. Bad Deutsch-Altenburg 20 Grad, Mönchkirchen 18, Schwechat 16 Grad. 27 bis 32 Grad bekommen wir heute noch. Dabei scheint im Großteil des Landes den ganzen Tag die Sonne mit dünnen Schleierwolken. Unser Sahara-Staub wird es aber diesig. Morgen kommt mit kräftigem, föhnigem Wind, teils heiße Luft zu uns, bis zu 35 Grad bekommen wir. Dazu gibt es viel Sonnenschein, aber auch Sahara-Staub und ein paar Wolken. Gegen Abend zu können dann Gewitter entstehen.
0: 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Es ist was passiert auf der A1 der Westautobahn, ganz frisch hereingekommen.
1: Richtung Salzburg bei St. Valentin melden Radio Niederösterreich-Hörer einen Unfall im Baustellenbereich. Bitte Vorsicht, die Einsatzkräfte sind auf der Zufahrt.
0: Gute und sichere Fahrt. Astrid Nentwich hat Wetter und Verkehr gesehen.
1: Guten Morgen.
0: Mein Name ist Andi Hausmann. Guten Morgen.

5 nach halb 7. Guten Morgen an alle Lottospielerinnen und Lottospieler. Wieder nix mit einem Sechser. Damit geht es bei der nächsten Ziehung schon um einen Dreifach-Jackpot beim Lotto 645. Die aktuellen Gewinnzahlen sind 7, 8, 19, 20, 28, 38, die Zusatzzahl 43. Aktuelle Jokerzahl 1, 4, 6, 6, 5, 5. Alle Angaben sind ohne Gewähr und die Gewinnzahlen, die finden Sie auch online auf orf.at unter dem Punkt Chronik und im ORF Teletext auf Seite 721.

0: 9 nach halb 7. Schönen guten Morgen an diesem Donnerstag. Allen Großeltern zum Beispiel, die heute wieder auf die Enkel aufpassen. Das Schöne ist, wenn man so Enkelkinder oder auch Kinder hat, man darf als Erwachsener endlich wieder ein bisschen mitspielen. Mit der Modelleisenbahn zum Beispiel, mit ferngesteuertem Auto, mit dem Spielzeugbagger.
1: Ja, da braucht man aber keine Kinder dafür. Komm. In Melk gibt es einen Verein, der eine Modellbaustelle betreibt. Auf einer 650 Quadratmeter großen Fläche direkt neben dem Freibad darf man nach Herzenslust baggern. Also mit dem Bagger.
0: Ah, okay.
1: Im Maßstab 1 zu 14.
0: Radio Niederösterreich, der Fabian Fessler hat sich das angeschaut.
2: Fast ein Dutzend große und kleinere Buben von 10 Jahren aufwärts stehen mit ihren Fernsteuerungen rund um die kleine Schottergrube, in der Kies mit Baggern in Lastwagen geladen wird.
3: Wenn man nach vorne drückt, fährt man nach vor und zurück. So lenkt man und so kippt man aus und lässt runter.
2: Erklärt Jakob Kläum wieder aus Rosenfeld. Florian Heiß aus St. Georgen baggert seit dem Kindergarten.
4: Ich habe mit 4 Jahren begonnen. Da hatte ich erst einen billigen Bagger, so ein paar 100 Euro.
2: Das neue Modell ist ein bisschen teurer.
4: Soll ich euch den Preis sagen?
5: Was kostet er?
4: 6.500 Euro.
5: Wie kannst du das leisten? Hast du viel Taschengeld?
4: Papa hat gekauft.
2: Darum dürfen die Papas und Opas natürlich auch mitbaggern. 33 Mitglieder hat der Verein Modellbaustelle. Obmann ist Fritz Brenner.
6: Wir schauen auch, dass wir das Ganze irgendwo in echt spielen. Es sollte auch der LKW nicht überladen sein. Es sollte eigentlich in jedem LKW ein Fahrer drin sitzen. Es sollte jeder LKW eine Nummer dafür haben, dass er angemeldet ist.
2: Karl Hölzl aus St. Valentin will gerade mit einem Sattelschlepper einen weiteren Bagger zur Baustelle transportieren, als bei einer Steigung die Räder des Modellfahrzeugs durchdrehen. Einfach mit der Hand anschieben ist aber feig.
7: Nein, das macht man nicht. Da tut man eine Sperre rein und dann geht es wieder. Und schiebt ein wenig zurück und ein wenig Schwung und dann geht es.
5: Und wenn gar nichts mehr geht, rufen Sie einen Abschleppdienst?
7: Genau, dann kommt einer und hängt uns an, oder ein Bagger.
0: Ja, es ist schon cool, mit welchem Ernst die Mitglieder der Modellbaustelle Kanäle ausheben, Straßen bauen. Zu sehen immer am Samstag, da ist Baustellentag, direkt neben dem Freibad

0: genau 6:45, Radio Niederösterreich mit dem schnellsten Verkehrsservice im Land und der guten Nachricht von der Westautobahn.
1: A1 Richtung Salzburg, die Unfallstelle bei St. Valentin ist bereits geräumt, es sind wieder alle Fahrspuren frei. Nach Wien, die Schönbrunner Straße, ist nach einem Unfall zwischen dem Margaretengürtel und der Reinprechtsdorfer Straße in diesem Bereich gesperrt. Am besten, Sie weichen über den Gürtel aus.

0: um 7:07. Wie schauen wir heute aus der Wäsche an diesem Donnerstag? Vielleicht ist es ja am Abend ein bisschen später geworden. Im Sommer passiert das ja gern, dass man etwas länger draußen sitzt, ein bisschen tratscht, sich vertratscht und dann kriegt man zu wenig Schlaf, wenn man dann um 3 wieder aufstehen muss. Kennen wir, geht man einfach das nächste Mal früher schlafen und holt den Schlaf wieder auf.
1: Ja, oder so ein kurzes Mittags- oder Nachmittagsschlaf haben, das mache ich auch ganz gern, aber bitte für uns Frühaufsteher, das bringt angeblich auf Dauer gar nichts.
0: Man kann Schlaf nicht nachholen. Warum und wie sich das auswirken kann, das hören Sie gleich im Journal um 7 bei Birgit Zeiss-Brammer.

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3: 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Für Sie Birgit Zeiss-Brammer.
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5: Weiter Kritik an den Zuständen in einem Mastbetrieb im Bezirk St. Pölten. Reichen die Kontrollen aus? Wegen des Niedrigwassers in der Donau sind im Melk zuletzt die Gäste ausgeblieben, was finanzielle Auswirkungen hatte. Und heiß und sonnig ist das Wetter heute bei uns in Niederösterreich. Schönen guten Morgen. Nach den verstörenden Bildern aus einem Mastbetrieb im Bezirk St. Pölten, auf denen verhungernde und verwahrloste Tiere zu sehen sind, stellt sich die Frage, ob die Kontrollen ausreichend waren. Wie berichtet, hat der Verein gegen Tierfabriken den Betrieb mehrmals wegen grober Missstände angezeigt. Die zuständige Landesrätin Susanne Rosenkranz von der FPÖ spricht von engmaschigen Kontrollen und versichert, dass die Videos nicht den zuletzt festgestellten Zustand zeigen würden. Peter Ottitsch berichtet.
6: Der Mastbetrieb im Bezirk St. Pölten ist für die Behörden offenbar kein Unbekannter. Er soll zudem vor 3 Jahren unter anderem den Anstoß für die Einrichtung einer Tierschutz-Taskforce in Niederösterreich gegeben haben, die für den Tierschutz zuständige FPÖ-Landesrätin Susanne Rosenkranz sagt.
7: In den letzten 4 Jahren war 30 Mal eine Kontrolle dort, nachweislich. Also es gibt wirklich eine engmaschige Überprüfung dieses Betriebes. Die Bilder sind verstörend, die Bilder sind grauenvoll, entsprechen aber nicht der letzten Kontrolle.
6: Diese fand am 12. August statt. Unterdessen pocht der VGT darauf, dass den etwa 1000 Rindern, Ziegen und Schafen in dem Betrieb umgehend geholfen werden müsse.
5: Wegen der niedrigen Pegelstände in den vergangenen Wochen war die Schifffahrt auf der Donau massiv eingeschränkt. Das hat weniger Besucherinnen und Besucher nach Melk gebracht, berichten die Nön. Der Melker Wirtschaftsobmann Markus Mader spricht von einem Umsatzrückgang von rund 40%. Lydia Hörmann informiert.
8: Vom Umsatzrückgang sei die ganze Altstadt betroffen gewesen. Von Textilgeschäften über Gastronomie bis hin zu Souvenirläden. So der Obmann der Melker Wirtschaft Markus Mader. Grund dafür war zum einen der eingeschränkte Schiffsverkehr. Aber auch die Hitze habe eine große Rolle gespielt. An heißen Tagen würden die Menschen generell weniger Ausflüge unternehmen und weniger konsumieren. Auch das Stift Melk verzeichnete zuletzt einen Besucherrückgang. Dort waren rund 4000 Gäste weniger vor Ort. Das Schifffahrtsunternehmen DDSG Blue Danube spricht von beträchtlichen Einschränkungen durch das Niedrigwasser in den vergangenen Wochen. Geschäftsführer Johannes Kammerer hofft, den Betrieb ab kommenden Wochenende wieder uneingeschränkt aufnehmen zu können.
5: Heute geht's weiter mit den politischen Sommergesprächen im ORF Niederösterreich. 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Wer in der Nacht zu wenig schläft, kann das nicht einfach nachholen und das belastet die Gesundheit. Stress und psychische Probleme, aber auch Herz-Kreislauf- und Stoffwechselerkrankungen können die Folge sein, wie Christian Pani berichtet.
9: Ein Drittel unseres Lebens verbringen wir schlafend und weil anderes oft gerade wichtiger, dringender ist und länger dauert, kürzen wir schnell bei unserer Schlafdauer. Doch verlorenen Schlaf kann man nur bedingt nachholen. Die Batterien sozusagen rückwärts aufladen geht auf Dauer nicht, sagt Katharina Mühlbacher vom Schlaflabor im Herz-Jesu-Krankenhaus in Wien.
10: Das funktioniert kurzfristig, aber chronische Schlafstörungen oder chronische Schlaflosigkeit kann man nicht nachholen.
9: Im Schlaf sinkt der Blutdruck, der Kreislauf wird entlastet. Schlaf ist auch wichtig für das Immunsystem, den Stoffwechsel und die Zellerneuerung. Das Gehirn speichert zudem die Informationen des Tages ab und verarbeitet das Erlebte. Das braucht Zeit, je nach Schlaftyp zwischen 6 und 9 Stunden pro Nacht.
5: Der Traum von einem Platz in der Frauenfußball-Champions League droht für St. Pölten zu platzen. Österreichs Vizemeister muss sich Juventus Turin im Playoff-Hinspiel vor heimischer Kulisse klar mit 0:3 geschlagen geben, Matthias Hesmeister.
11: Die St. Pöltnerinnen verkaufen sich für rund 1200 Fans in der NV-Arena teuer. Die Hoffnung auf ein Ticket für die Champions League muss man aber wohl schon nach dem Hinspiel begraben. Juventus ist den Wölfinnen wie erwartet eine Nummer zu groß und gewinnt 3:0. Kapitänin Jennifer Klein ist mit dem Auftritt ihrer Mannschaft nicht einverstanden.
12: Wir haben uns viel, viel mehr vorgenommen mit dem Ball. Haben wir uns heute viel zu sehr versteckt. Technisch und individuell waren wir heute nicht auf unserem Level. Also das können wir deutlich besser. Deshalb ist jetzt die Enttäuschung auf jeden Fall größer mal.
11: Das Rückspiel kommende Woche in Italien dürfte für Juventus nur noch Formsache sein. Für St. Pölten geht das internationale Abenteuer aber auf jeden Fall weiter. Wenn nicht in der Champions League, dann zumindest in der Qualifikation für den Europacup.
3: 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Wetter wird sommerlich warm oder heiß heute.
13: Noch ist es aber recht kühl. Poisdorf 18 Grad, Amstetten 17, St. Pölten 16, Wiener Neustadt 15, Zwettl 9 Grad. In den anderen Bundesländern ist es ebenfalls ein bisschen bewölkt, noch bis heiter. Bregenz 21 Grad, Wien und Linz 18, Graz, Eisenstadt, Klagenfurt 17, Innsbruck 16, Salzburg 15 Grad. Bis zu 32 Grad bekommen wir heute noch. Dabei scheint im Großteil des Landes den ganzen Tag die Sonne mit dünnen Schleierwolken und Sahara-Staub. Wird's aber diesig. Morgen kommt mit kräftigem, teils föhnigem Wind heiße Luft zu uns. Bis zu 35 Grad bekommen wir. Dazu gibt es viel Sonnenschein, aber auch Sahara-Staub und ein paar Wolken. Gegen Abend zu könnte es gewittrig werden.
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13: Auf der A1 der Westautobahn Richtung Salzburg bei St. Valentin kommen Sie nach dem Unfall wieder gut voran, da ist wieder alles frei. In Wien, die Schönbrunner Straße, ist nach einem Unfall zwischen dem Margaretengürtel und der Reinbrechtsdorfer Straße nach wie vor in diesem Bereich gesperrt. Am besten Sie weichen über den Gürtel aus. Und noch eine Meldung von den ÖBB. Auf der Ostbahn kommt es im Bereich von Wien Hauptbahnhof zu Einschränkungen. Grund sind Reparaturen. Arbeiten nach einem Unfall von gestern. Ein Schienenersatzverkehr ist für die Linien Rex 63 und Rex 64 zwischen Wien Hauptbahnhof und Grammat Neusiedl eingerichtet.
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3: Das wird ein Herbst voller Stars bei uns im Land. Welche Konzerte in den nächsten Tagen und Wochen auf Sie warten, das hören Sie noch vor 7:30. Einen schönen Donnerstag.
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0: 12 nach 7 ist es. Schönen guten Morgen am 27. August. Also am Himmel, da geht es zurzeit echt ziemlich zu. Eine ordentliche Show. Heute der Blutmond in aller Früh. Morgen, nur zwei Wochen nach der partiellen Sonnenfinsternis, die Mondfinsternis.
1: 93% der Mondscheibe werden in den Erdschatten abtauchen. Der Mond wird also fast zur Gänze verdunkelt.
0: Damit Sie die Finsternis nicht verpassen, heißt es früh aufstehen.
1: Los geht's um 4:30. Der Höhepunkt wird kurz nach 6 Uhr früh sein.
0: Das ist super. Wir werden das voll mitgehen. Wer das sehen will, braucht einen freien Blick Richtung Westen.
1: Ja, weil die Sonne gleichzeitig aufgeht und den Himmel rasch aufhält, ist der richtige Standort entscheidend. Also am besten rauf auf eine Anhöhe oder hohe Häuser. Ohne hohe Häuser im Weg.
0: Im Westen von Österreich ist die Mondfinsternis generell etwas besser zu sehen als bei uns, weil der Mond dort später untergeht. Also Mondfinsternis 93% verdeckt, das heißt in der Nacht wird es finster.
1: Oh, erzähl mir Neues.

0: Guten Morgen, Niederösterreich. Am Donnerstag die Lieblingslieder live genießen. Das ist einfach unschlagbar. Der Sound von der Bühne, das Licht dazu, die Fans, das sind schon besondere Momente bei so einem Live-Konzert. Viele Stars sind auch im Herbst in unserer Nähe. David Pearson aus der Radio Niederösterreich Musikredaktion. Johnny Depp kommt nach St. Pölten. Also der Fluch der Karibik, Johnny Depp.
1: Ja, der Hollywood-Star. Das sind die Hollywood Vampires, bei denen Johnny Depp Gitarre spielt und singt. Wissen viele ja gar nicht. Da ist auch Alice Cooper dabei, deshalb auch der Hit School's Out im Hintergrund. Und Aerosmith-Gitarrist Joe Perry darf man auch nicht vergessen. Nächste Woche Samstag werden die Hollywood Vampires zum Ferienende im VAZ in St. Pölten aufschlagen.
0: Auch legendär Bob Dylan, der kommt auch zu uns.
1: Für 2 Termine in die Wiener Stadthalle am 11. und 12. November. Bei seinen Konzerten geht es wirklich zu 100% um die Musik, Lieder spielen, singen und dann gehen. So ist das bei ihm. Aber er darf das auch irgendwie, er ist Bob Dylan und Literaturnobelpreisträger.
0: Braucht keine Tänzer und Tänzerinnen oder hängt von irgendwelchen Geräten auf der Bühne herunter. Nein, der steht mit der Gitarre und singt. Jemand, der extrem auf seine Musik steht, ist Peter Cornelius und auch der ist auf Tournee.
1: Bei Peter Cornelius hat man die Qual der Wahl. 5. November Wiener Stadthalle, 29. Oktober Arena Nova Wiener Neustadt und 26. September VAZ St. Pölten. Neue Musik aus Österreich dann demnächst in Wiener Neustadt beim Stadtfest.
2: Hier spricht der Stani
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1: Am 11. September spielt die Band ihre Hits live. Einen Tag später gibt es das Konzert nach 20 Uhr auf Radio Niederösterreich. Ein Fixstarter im Herbst, den man auch nicht vergessen darf, die Starnacht aus der Wachau am 18. und 19. September. Heuer zum Beispiel mit Peggy March, Unheilig, Chris Steger oder Nino De Angelo. Aber das sind nur ein paar Konzerthöhepunkte, die demnächst auf uns zukommen.
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guten Morgen am Donnerstag. Gleich nach 7:30 haben wir eine 8-jährige Heldin bei uns im Guten Morgen Niederösterreich. Die Lilly hat ihrem Papa das Leben gerettet. Den hat eine Hornisse gestochen, er hat einen allergischen Schock erlitten und Lilly hat alles richtig gemacht. Sie hören es in einer Viertelstunde. Guten Morgen Niederösterreich.

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3: 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Es ist 7:30.
2: Wien, die Unfallstelle auf der Schönbrunner Straße zwischen dem Margaretengürtel und der Reinbrechtsdorfer Straße ist geräumt. Die Sperre ist aufgehoben.
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4: Schönen guten Morgen. Länder und Gemeinden verwenden das Einkommen von Pflegebedürftigen, um deren Pflege zu finanzieren. Sie greifen dabei nicht nur auf Pension und Pflegegeld zu, sondern auch auf Erträge von Lebensversicherung, Wertpapieren und Sparguthaben. Daran üben Seniorenvertreter Kritik und auch an den unterschiedlichen Regelungen in den Bundesländern. Große Aufregung weiterhin um einen Tiermastbetrieb im Bezirk St. Pölten. Mehrmals sind dort arge Missstände festgestellt worden. Laut der zuständigen Landesrätin Susanne Rosenkranz wurde der Betrieb in 4 Jahren 30 Mal kontrolliert, zuletzt am 12. August. Die verstörenden Videos von verhungernden Tieren würden nicht den zuletzt festgestellten Zustand zeigen, sagt Rosenkranz. Und wegen des Mordes an seiner Ex-Partnerin muss sich heute ein 33-Jähriger am Wiener Landesgericht verantworten. Er soll die im Jahr 2018 verschwundene Jennifer Scharinger getötet und anschließend in Niederösterreich, zuerst im Bezirk Tulln und danach am Truppübungsplatz Allensteig, verscharrt haben. Nach Jahren hat er die Tat nun gestanden, ihm droht lebenslange Haft.
3: Das Radio Niederösterreich Wetter. Im Großteil des Landes ist es schon sonnig.
2: Etwa in Lahn der Theier bei 18 Grad und auch auf der Rax und in Seibersdorf bei 17. Bis zu 32 Grad bekommen wir heute noch. Dabei scheint im Großteil des Landes den ganzen Tag die Sonne. Mit dünnen Schleierwolken und Sahara-Staub wird es aber diesig. Morgen kommt mit kräftigem, teils föhnigem Wind heiße Luft zu uns, bis zu 35 Grad. Dazu gibt es viel Sonnenschein, aber auch wieder Sahara-Staub und ein paar dichtere Wolken. Gegen Abend zu können Gewitter entstehen.
3: 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Schönen Donnerstag. Guten Morgen.

0: Guten Morgen. 7:55, das sind die Lottozahlen für alle, die gespielt haben. Ein Sechser gibt es wieder keinen. Bei der nächsten Ziehung wartet schon ein Dreifach-Jackpot auf Sie. Das sind die aktuellen Gewinnzahlen. 7, 8, 19, 20, 28, 38, die Zusatzzahl 43. Die aktuelle Jokerzahl 1, 4, 6, 6, 5, 5. Alle Angaben sind ohne Gewähr. Die Gewinnzahlen, die finden Sie auch online auf orf.at unter dem Punkt Chronik und im ORF Teletext auf Seite 721.
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0: Guten Morgen, Niederösterreich. Ein Hornissenstich kann ordentlich wehtun. Bei einer allergischen Reaktion wird so ein Stich aber dann echt gefährlich und kann sogar tödlich enden. In so einem Fall zählt dann jede Sekunde. Die 8-jährige Lilly aus Imbach im Bezirk Krems, die weiß das ganz genau und hat damit ihrem Papa Josef Brunner das Leben gerettet.
1: Beim Fliederschneiden sticht Lillys Papa eine Hornisse und er erleidet einen allergischen

0: Schock. Er kann noch ein Coolback holen und merkt aber schnell, er wird gleich ohnmächtig. Josef Brunner ist selbst beim Roten Kreuz tätig und leitet Lilly an.
1: Hab dann sofort gemerkt, ich muss mich hinlegen. Bin dann zur Couch gegangen mit der Lilly und habe gesagt, Lilly, komm her bitte. Wir rufen jetzt gemeinsam 144 an auf Lautsprecher, weil ich weiß nicht, was passiert, also wie es weitergeht.
2: Bis die Rettung da war, hat die Lilly mit dem Notruf und der Mama telefoniert und mit der Fernbedienung dann sogar auch noch das Tor für die Einsatzkräfte geöffnet.
3: Ich habe gleichzeitig mit der Mama telefoniert, aber danach, wo schon das erste Rettungsauto war, habe ich aufgelegt. Aber dann ist gleich die Mama auch danach gekommen und dann ist noch ein Rettungsauto gekommen.
2: Die Mama, Marie-Jeanne Brunner, ist Notärztin und hat ihrem Mann sofort eine Injektion geben können. Sie war gerade in der Ordination, als ihre Tochter angerufen hat.
4: Also ein Satz, Mama, dem Papi geht's nicht gut, bitte komm nach Hause. Und ich habe durchwegs mit ihr telefoniert, die ganze Herfahrt war derart besonnen und derart ruhig und so gefasst, das kenne ich nicht einmal von Erwachsenen. Ich mache meinen Job mittlerweile seit 25 Jahren und das war gewaltig, muss ich schon ehrlich sagen. Unglaublich.
2: Gelernt hat die Lilly das von ihren Eltern und von Kursen in der Schule. Und später will sie auch einmal medizinisch tätig sein, als Tierärztin nämlich.
0: So ein braves, tapferes Mädel, Wahnsinn. Jetzt startet für sie aber bald wieder die Volksschule. Dort hat sie in der Klasse dann sicher einiges zu erzählen.
2: Ja, das im Fernsehen war zum Beispiel, im Radio und mit Foto auch im Internet. Auf noe.orf.at gibt es die Bilder von der Lilly und von ihren stolzen Eltern. noe.orf.at.

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1: In Wien, die Unfallstelle auf der Schönbrunner Straße zwischen dem Margaretengürtel und der Reinbrechtsdorfer Straße ist geräumt. Die Sperre ist aufgehoben. A21 Wiener Außenring Autobahn Richtung Steinhäusl, die Abfahrt Heiligenkreuz ist für Instandhaltungsarbeiten gesperrt. Am besten schon bei Hinterbrühl abfahren. Und noch eine Meldung von den ÖBB. Auf der Ostbahn kommt es im Bereich von Wien Hauptbahnhof zu Einschränkungen. Grund sind Reparaturarbeiten nach dem Unfall von gestern. Ein Schienenersatzverkehr ist für die Linien Rex 63 und Rex 64 zwischen Wien Hauptbahnhof und Grammat-Neusiedl eingerichtet.
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0: Zum Radio Niederösterreich 5-Tage-Wetter jetzt. Sonnig und heiß wird es mal heute.
1: Bis 32 Grad, dabei scheint im Großteil des Landes den ganzen Tag die Sonne. Mit dünnen Schleierwolken und Sahara-Staub wird es aber diesig.
0: Ab heute wird es im Waldviertel auch in der Nacht hell sein, in der Blockheide Gmünd.
1: Von heute bis Sonntag wird die Blockheide Gmünd abends und nachts wieder leuchten. Im Naturpark im nördlichen Waldviertel wird heuer zum 9. Mal das Lichtkunstfestival Blockheide leuchtet stattfinden. Ja, es gibt viele Lichtinstallationen, Projektionen, Musik und mehr. Die Eröffnungsfeier ist heute um 18.30 Uhr.
0: Morgen wird es dann noch heißer werden.
1: Kräftiger, teils föhniger Südostwind bringt heiße Luft zu uns. Bis zu 35 Grad bekommen wir. Dazu gibt es viel Sonnenschein, aber auch Wolken und noch Sahara-Staub. Am Abend könnte es dann gewittrig werden.
0: Damit kühlt es dann auch ab am Samstag.
1: 23 bis 30 Grad in den Morgenstunden kann es noch ein wenig regnen. Dann wechseln Sonne und Wolken. Zum Abend hin werden die Wolken aber weniger.
0: Sonntag wird es dann sonniger sein.
1: Nur zwischendurch gibt es Wolken, 25 bis 31 Grad.
0: Am Montag wird es sehr heiß.
1: Bis zu 34 Grad, am heißesten im Wiener Becken, viel Sonne und wenige Wolken.

0: vor acht ist es. Guten Morgen, Niederösterreich, mit der nächsten Todesnachricht aus der Star-Landschaft, neben Dolly Parton. Jetzt ist auch der britische Schauspieler Tim Curry im Alter von 80 Jahren gestorben.
1: Weltberühmt geworden ist das Multitalent. In seiner Rolle als sexbesessenen und Strapse getragenen Wissenschaftler Dr. Frankenfurter in der legendären Rocky Horror Show.
0: '75 ist das Bühnenspektakel damals auch schon mit Tim Curry in der Hauptrolle als Rocky Horror Picture Show verfilmt worden und hat ihn dann noch bekannter gemacht.
1: Horrorfans kennen den Schauspieler vermutlich aus Stephen Kings Filmen It und hat Curry den bösen Clown Pennywise gespielt und die Jüngeren als Synchronstimme von zahlreichen Disney-Filmen.
0: Tim Curry, eine Legende, die uns jetzt ebenfalls mit 80 Jahren verlassen hat.
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1: Guten Morgen, Niederösterreich, am Donnerstag, dem 27. August, im Journalstudio Birgit Zeiss-Pammer.
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3: Wie viel Vermögen dürfen Länder und Gemeinden für die Pflege einbehalten? Seniorenvertreter fordern da einheitliche Regeln. Und 8 Jahre nach dem Mord an Jennifer Scharinger steht heute ihr Ex-Partner vor Gericht. Heiß und sonnig wird das Wetter bei uns in Niederösterreich. Schönen guten Morgen. Bundesländer und Gemeinden verwenden das Einkommen von Pflegebedürftigen, um deren Pflege zu finanzieren. Sie greifen dabei nicht nur auf Pension und Pflegegeld zu, sondern auch auf Erträge von Lebensversicherung, Wertpapieren oder Sparguthaben. Peter Daser informiert.
4: Die Regeln der Bundesländer sind unterschiedlich. Manche behalten zur Pflegefinanzierung sämtliches Einkommen der Betroffenen ein, nicht nur den Großteil von Pension und Pflegegeld, sondern zum Beispiel auch Rentenversicherungen, Betriebspensionen, Zinsen von Sparbüchern, von Bausparverträgen oder Dividenden. Zumindest bei Zinsen und Dividenden soll das aufhören, fordern die Seniorenvertretungen nun. Birgit Gerstorfer vom SPÖ-Pensionistenverband sagt:
5: Wir fordern, dass es einheitliche Lösungen gibt, dass es rechtlich abgeklärt wird und dass natürlich auf Zinsen und auf Aktiengewinne nicht zugegriffen wird.
4: Dieselbe Forderung kommt auch von Ingrid Korosek vom ÖVP-Seniorenbund. Der Seniorenrat werde nun Gespräche mit den Ländern führen.
3: Heute geht's weiter mit den politischen Sommergesprächen im ORF Niederösterreich. Der Landesparteivorsitzende der SPÖ Niederösterreich, Sven Hergovich, stellt sich heute den Fragen von Katharina Bernhardt. Zu sehen um 19 Uhr in Niederösterreich heute und natürlich auch online auf noe.orf.at. Nach den verstörenden Bildern aus einem Mastbetrieb im Bezirk St. Pölten, auf denen verhungernde und verwahrloste Tiere zu sehen sind, stellt sich die Frage, ob die Kontrollen ausreichend waren. Wie berichtet hat der VGT, der Verein gegen Tierfabriken, den Betrieb mehrmals wegen grober Missstände angezeigt. Die zuständige Landesrätin Susanne Rosenkranz von der FPÖ spricht von engmaschigen Kontrollen.
6: In den letzten 4 Jahren war 30 Mal eine Kontrolle dort, nachweislich. Also es gibt wirklich eine engmaschige Überprüfung dieses Betriebes. Die Bilder sind verstörend, die Bilder sind grauenvoll, entsprechen aber nicht der letzten Kontrolle.
3: Diese fand am 12. August statt. Unterdessen pocht der VGT darauf, dass den etwa 1000 Rindern, Ziegen und Schafen in dem Betrieb umgehend geholfen werden müsse. Wegen des Mordes an seiner Ex-Partnerin muss sich heute ein 33-Jähriger am Wiener Landesgericht verantworten. Er soll die im Jahr 2018 verschwundene Jennifer Scharinger getötet und anschließend in Niederösterreich zuerst im Bezirk Tulln und danach am Truppenübungsplatz Allensteig verscharrt haben. Im Vorjahr hat der Angeklagte ein Geständnis abgelegt, Anja Bachleitner.
7: Vor über 8 Jahren verschwindet die 21-jährige Jennifer Scharinger aus ihrer Wohnung in der Brigittenau. Unter bedenklichen Umständen, wie es von der Polizei heißt. Die Ermittlungen gegen ihren Ex-Freund werden damals eingestellt. Erst im Vorjahr rückt er wieder in den Fokus der Behörden, denn es taucht ein Chat auf, in dem er detailliert schildert, wie er eine Leiche beseitigen würde, ohne Spuren zu hinterlassen. Im Dezember gesteht der 33-Jährige schließlich den Mord und führt die Polizei zu den sterblichen Überresten von Jennifer Scharinger in die Nähe des Truppenübungsplatzes Allensteig im Waldviertel. Dem Angeklagten droht bis zu lebenslange Haft. Die Staatsanwaltschaft beantragt außerdem die Einweisung in ein forensisch-therapeutisches Zentrum. Laut einem Gutachten hat er eine Persönlichkeitsstörung, die weitere Straftaten befürchten lässt.
3: Im internationalen Fußball ist es für Österreichs Clubs gestern gar nicht gut gelaufen. Rapid hat den Einzug in die Ligaphase der Conference League nach einem Krimi gegen den schottischen Verein Heart of Midlothian verpasst. Nach einem 2:2 nach 120 Minuten gehen die Hütteldorfer in einem packenden Elfmeterschießen als Verlierer vom Platz. Die grün-weiße Europacup-Reise ist damit zu Ende und Rapid-Stürmer Ercan Karar enttäuscht.
8: Ja, so ist Fußball. Wir haben alles gegeben und dann verlierst du im Elfmeterschießen. Das Leben geht weiter, jetzt ist vorbei. Wir Wir können Tage darüber reden, aber wir haben hier keine Zeit. Sonntag geht's weiter und wir müssen uns aufrappeln.
3: Auch für die Fußballerinnen von St. Pölten ist das Ticket für die Champions League gestern Abend in weite Ferne gerückt. Österreichs Vizemeister verliert das Playoff-Hinspiel gegen Juventus Turin zu Hause 0:3. SKN-Kapitänin Jennifer Klein.
9: Wir haben uns viel, viel mehr vorgenommen mit dem Ball. Haben wir uns heute viel zu sehr versteckt. Technisch und individuell waren wir heute nicht auf unserem Level. Also das können wir deutlich besser. Deshalb ist jetzt die Enttäuschung auf jeden Fall größer mal.
3: Damit besteht vor dem Rückspiel kommende Woche in Italien kaum noch Hoffnung auf den Aufstieg.
1: Das Radio Niederösterreich Wetter wird sommerlich warm heute.
10: Und dazu ist es schon recht sonnig im Land. Es gibt aber auch ein paar Wolken dazu. St. Pölten aktuell 17 Grad, Krems und Wiener Neustadt 19, Gänserndorf 20, Waidhofen an der Ybbs 16 Grad. In Graz und Eisenstadt 20 Grad, Wien und Linz 19. 27 bis 32 Grad bekommen wir heute noch. Mit dünnen Schleierwolken und Sahara-Staub wird es aber diesig. Morgen kommt mit kräftigem, teils föhnigem Wind heiße Luft zu uns. Bis zu 35 Grad bekommen wir. Dazu gibt es viel Sonnenschein, aber auch wieder Sahara-Staub und ein paar Wolken. Gegen Abend zu können Gewitter entstehen.
1: Auf die Straßen schauen wir mit dem schnellsten Verkehrsservice im Land um 5 nach 8.
10: Und da läuft's recht gut. Sichere Fahrt.
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10: Guten Morgen.
1: Guten Morgen am Donnerstag. Meghan und Harry sind wieder zurück in Großbritannien. Genau hinhört, hört man es in Kalifornien aufatmen, dass die weg sind.
10: So gemein.
1: Warum ist das so und was sagen die Briten dazu, dass die jetzt wieder heimgekommen sind? Sie hören es noch vor 8:30. Guten Morgen am 27. August.

Das ist der Donnerstag auf Radio Niederösterreich. Caro Fuchs, für die läuft's gerade, für die Musikerin, ist aus der Steiermark und da sind die Herren von STS natürlich große Vorbilder. Caro Fuchs selber macht auch Musik mit Texten im Dialekt und hat dieses Jahr einen Amadeus Award gewonnen. Heute ist sie zu Gast nach 11 bei Ursula Pucher am Vormittag und musikalisch stellt sie sich jetzt gleich selber vor in Guten Morgen Niederösterreich um 13 nach 8. Auf im

0: Schönen guten Morgen, Niederösterreich. They are back in the UK. Prinz Harry, seine Frau Meghan und die Kinder Archie und Lilibet sind nach 6 Jahren in den USA wieder nach Großbritannien gezogen. Das ist schon eine kleine Sensation und ein Fall für unseren Adelsexperten Ansgar Gersmann. Ansgar, war dieses Heimkommen schon länger geplant?
1: Ja, nach 6 Jahren kehren Harry und Meghan heim und man könnte meinen, das sei das Ergebnis reiflicher Überlegung gewesen. Im Juli waren sie allerdings mit der Familie noch in Großbritannien und da gab es die Pläne noch nicht. Es war also eher eine kurzfristige Entscheidung.
2: Und es ist eine Entscheidung, die doch ziemlich für Erstaunen sorgt. Ja, das Verhältnis zwischen Meghan und der königlichen Familie war und ist ziemlich angespannt. Was hat zu dem Sinneswandel geführt?
1: Ich denke, dass Meghan gemerkt hat, dass es in den USA nicht ganz so klappt, wie sie sich das vorgestellt haben. Der Vertrag mit Streaming-Anbietern ist ausgelaufen. Die Projekte brachten auch generell nur überschaubaren Erfolg. Jetzt also der Umzug und ich könnte mir vorstellen, dass auch dieses Projekt wieder nur ein neues in einer langen Liste von Neustarts ist. Fans des Umzuges sind aber auf jeden Fall die Nachbarn in Kalifornien. Die haben sich Medien gegenüber erleichtert gezeigt und freuen sich jetzt wieder auf mehr Ruhe, wenn Harry und Meghan das Weite gesucht haben.
0: Stell mir irgendwie hart vor, ne? wenn die Nachbarn hinten auch winken und sagt, ah, gut, das weg hat's. Und die anderen, die Royals in Großbritannien, die sind auch nicht gerade super happy, dass Harry und Meghan zurückkommen.
1: Also ich muss sagen, ich wäre auch nicht gut auf Harry zu sprechen. Viele Probleme, die damals zum sogenannten Mexit geführt haben, die sind ja überhaupt nicht gelöst. Die britische Presse wird Harry und Meghan immer noch nicht in Ruhe lassen. Und auch der Streit mit der Familie ist eben noch nicht beigelegt. William und Kate, die haben noch gar nicht auf die Meldung reagiert. Es gab zum Beispiel kein Instagram-Posting oder ähnliches. Derzeit weiß ich auch nicht, wie Harry das Vertrauen von ihnen zurückgewinnen will. Eine Versöhnung sehe ich derzeit also nicht. Nächstes Jahr ist aber der 30. Todestag von Diana, von ihrer Mutter. Und das ist vielleicht ein Anreiz für beide Brüder, das Kriegsbeil nochmal zu begraben.
0: Harry und Meghan sind nach 6 Jahren in den USA wieder zurück in Großbritannien. Für die beiden Kinder, Archie und Lilibet, geht Anfang September die Schule los. Denen geht es genauso wie den Kindern bei uns.

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5: Halb neun ist es, Radio Niederösterreich mit dem schnellsten Verkehrsservice im Land.
6: In Niederösterreich ist es ruhig auf den Straßen. In Wien, Westeinfahrt zwischen Hütteldorf und der Braunschweiggasse, melden Radio Niederösterreich-Hörer Stau vor einer Baustelle und da brauchen sie 10 Minuten länger.
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7: Nach der verheerenden Sturzflut im Grenzgebiet zwischen Nepal und Tibet steigt die Zahl der Opfer. Die Behörden sprechen mittlerweile von 162 Toten. Hunderte Menschen werden aber nach wie vor vermisst, die meisten davon Touristen. Ob Österreicher unter den Betroffenen sind, ist derzeit unklar. Bundeskanzler Christian Stocker bespricht heute in Berlin mit anderen europäischen Staatschefs Einsparungen für den EU-Finanzrahmen, denn der Vorschlag der EU-Kommission ist ihm zu hoch. Unterstützung bekommt Stocker etwa von Deutschland, Dänemark und Finnland. Und wegen der niedrigen Pegelstände in den vergangenen Wochen war die Schifffahrt auf der Donau massiv eingeschränkt. Damit sind weniger Besucherinnen und Besucher nach Melk gekommen. Die Melkerwirtschaft hatte dadurch einen Umsatzrückgang von rund 40%.
5: Es ist der 27. August, aber es ist, kann nie früh genug sein für ein bisschen bildnerische Erziehung. Astrid, wie würdest du den Himmel heute beschreiben?
8: Also wie ein Gemälde von Claude Monet.
5: Sehr gut.
8: Ja. Blitzblauer Himmel und weiße Wolken, dazwischen ein bisschen grau, aber im Großen und Ganzen recht sonnig.
5: Was will uns der Künstler damit sagen? Dass es sonnig wird.
8: Das eigentlich schöner nicht geht, Andi. Es ist kitschig draußen, ja. Semmering, sonnig, 14 Grad, Horn 19, Neulenkbach 18. 27 bis 32 Grad bekommen wir heute noch. Ja, aber der Monet wird sich dann nicht freuen mit dünnen Schleierwolken. Und Sahara-Staub wird es nämlich diesig. Morgen kommt mit kräftigem, teils föhnigem Wind heiße Luft zu uns, bis zu 35 Grad. Dazu gibt es viel Sonnenschein, aber auch wieder Sahara-Staub und ein paar Wolken. Gegen Abend zu können Gewitter entstehen.
5: So klingt der Sommer auf Italienisch. Un'estate italiana, Edoardo Benato und Gianna Nannini in Guten Morgen Niederösterreich mit Astrid Nentwich und Andi Hausmann.
8: Guten Morgen.
5: Schönen Donnerstag.

0: Schönen guten Morgen am Donnerstag. Was steht an für das Wochenende? Vielleicht ja wieder ein bisschen mit den Kindern, mit den Enkelkindern Zeit verbringen. Das Schönste ist ja, wenn man Kinder oder Enkelkinder hat, auch als Erwachsener darf man da endlich wieder ein bisschen spielen gehen mit der Modelleisenbahn, mit dem Spielzeugbagger.
1: Da braucht man aber ganz ehrlich keine Kinder dafür. In Melk gibt es einen Verein, der eine Modellbaustelle betreibt. Auf einer 650 Quadratmeter großen Fläche direkt neben dem Freibad darf nach Herzenslust gebaggert werden. Im Maßstab 1 zu 14.
0: Radio Niederösterreich Reporter Fabian Fessler hat sich das angeschaut.
2: Fast ein Dutzend große und kleinere Buben von 10 Jahren aufwärts stehen mit ihren Fernsteuerungen rund um die kleine Schottergrube, in der Kies mit Baggern in Lastwagen geladen wird.
3: Wenn man nach vorne drückt, fährt man nach vor und zurück. So lenkt man und so kippt man aus und lässt runter.
2: Erklärt Jakob Kläum wieder aus Rosenfeld. Florian Heiß aus St. Georgen

0: Handbaggert seit dem Kindergarten.
1: Ich habe mit 4 Jahren begonnen. Da hatte ich erst einen billigen Bagger zu ein paar 100 €.
0: Das neue Modell ist ein bisschen teurer.
1: Soll ich euch den Preis sagen?
2: Was kostet er?
1: 6.500 €.
2: Wie kannst du das leisten? Hast du viel Taschengeld?
1: Papa hat gekauft.
0: Darum dürfen die Papas und Opas natürlich auch mitbaggern. 33 Mitglieder hat der Verein Modellbaustelle. Obmann ist Fritz Brenner.
3: Wir schauen auch, dass wir das Ganze irgendwo in echt spielen. Es sollte auch der LKW nicht überladen sein. Es sollte eigentlich in jedem LKW ein Fahrer drin sitzen. Es sollte jeder LKW eine Nummer dafür haben, dass er angemeldet ist.
0: Karl Hölzl aus St. Valentin will gerade mit einem Sattelschlepper einen weiteren Bagger zur Baustelle transportieren, als bei einer Steigung die Räder des Modellfahrzeugs durchdrehen. Einfach mit der Hand anschieben ist aber feig.
4: Nein, das macht man nicht. Da tut man Sperre rein und dann geht es wieder. Und schiebt ein wenig zurück und ein wenig Schwung und dann geht es.
2: Und wenn gar nichts mehr geht, rufen Sie einen Abschleppdienst?
4: Genau, dann kommt einer und hängt uns an, oder ein Bagger.
5: Vielleicht kommt ja die Modellpolizei an und dort so Modellscheine ausstellen. Es ist echt beeindruckend, mit welchem Ernst die Mitglieder der Modellbaustelle Kanäle ausheben, Straßen bauen. Zu sehen immer am Samstag, da ist Baustellentag, direkt neben dem Freibad in Melk.

0: kurz vor 8:45 ist es. 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
1: In Wien, in der Westeinfahrt zwischen Hütteldorf und der Braunschweiggasse, melden Radio Niederösterreich Hörer Stau auf einer Baustelle und 15 Minuten Zeitverlust.
0: Gute Fahrt.

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1: Jungfrau, auch wenn Sie viel zu tun haben, vernachlässigen Sie Ihre Lieben nicht.
2: Waage, ignorieren Sie ein Problem nicht. Wenn Sie den Eindruck haben, dass etwas nicht stimmt, gehen Sie der Sache auf den Grund.
1: Skorpion, Kleinigkeiten könnten einen Streit auslösen. Seien Sie bei der Wahl Ihrer Worte vorsichtig.
2: Schütze, Freundschaften könnten an Tiefe gewinnen. Sprechen Sie über Dinge, die Sie bewegen.
1: Steinbock, glauben Sie nicht alles, was man Ihnen erzählt? Eine gesunde Portion Misstrauen schadet nicht.
2: Wassermann, ein eher ruhiger Tag liegt vor Ihnen. Kümmern Sie sich wieder einmal um einen Freund, eine Freundin, die Sie schon länger nicht gesehen haben.
1: Fische, bleiben Sie am Ball, Ihr Einsatz wird sich bezahlt machen.
2: Widder, lassen Sie sich nicht zu einer überstürzten Entscheidung hinreißen. Gehen Sie lieber alles nochmals in Ruhe durch.
1: Stier, auch wenn Sie die besseren Argumente haben, hören Sie sich an, was die anderen zu sagen haben. Man lernt ja nie aus.
2: Zwillinge, kümmern Sie sich um Heim und Familie. Positive Veränderungen sind möglich.
1: Krebs, lassen Sie sich nicht provozieren, reagieren Sie auf Kritik gelassen.
2: Und Löwe, vieles ist möglich. Nützen Sie die guten Chancen, die sich Ihnen bieten.

0: 9 von 9 ist es. Mit Ursula Pucher geht's durch den Vormittag. Grüß dich, Ursi.
1: Hallo.
0: Wir haben heute die Caro Fuchs schon gehört. So ein bisschen über 3 Minuten. Auf im Kopf.
1: Ja.
0: Alle sehr begeistert hier im Studio.
1: Ja.
0: Cooles Lied.
1: Du, aber nicht nur alle hier. Die hat ja auch eine Amadeus abgeräumt, als beste Songwriterin. Hat jetzt eben Gold für den Off im Kopf. Und eigentlich ist sie Volksschullehrerin und das mit der Musik ist ihr passiert. Und dass das dann gleich so passiert, darüber müssen wir, glaube ich, sprechen.
0: Ich glaube, sie geht am 7. September dann nicht mehr zurück in die Schule, oder?
1: Ich glaube auch nicht, ne?
0: Eher wieder ins Studio. Off im Kopf, Caro Fuchs zu Gast nach 11 am Vormittag.

0: Einen schönen Donnerstagvormittag. Das Wichtigste aus Niederösterreich. Österreich und der Welt mit Birgit Zeiss-Brammer. Es ist 9 Uhr.
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2: Die Zerstörungen nach der gestrigen Sturzflut im Grenzgebiet zwischen China und Nepal sind enorm. Mehr als 160 Menschen sind getötet worden. Hunderte werden vermisst, unter ihnen viele Touristen, Hartmut Fiedler berichtet.
3: Bei Tagesanbruch wird das Ausmaß der gestrigen Unwetterkatastrophe in Nepal sichtbar. Ganze Täler im Grenzgebiet des Himalaya sind verschlammt, Ortschaften und Menschen darunter begraben. Viele hundert werden laut Behörden vermisst. Die Zahl steigt stündlich. Die Hälfte von ihnen sind Touristen, viele Pilger aus Indien darunter. Der Hergang des Unglücks ist unklar. Es gab ein Erdbeben und einen Gletscherabbruch. In der Folge brach sich eine Lawine aus Gestein und Wasser Bahn ins Tal. Ganze Ortschaften wurden wie Kartenhäuser weggespült. Zur Flucht blieb keine Zeit. Die Rettungsarbeiten gestalten sich schwierig. Die Kommunikation ist unterbrochen. China hat ganze Lastwagenkolonnen und schweres Gerät in die Region geschickt.
2: Bundeskanzler Stocker nimmt heute in Berlin an einem Treffen mehrerer EU-Regierungschefs teil, zu dem der deutsche Kanzler Merz eingeladen hat. Mit dabei sind unter anderem auch Dänemark, Finnland und die Niederlande. Es handelt sich um sogenannte Nettozahlerstaaten, die mehr Geld nach Brüssel überweisen, als sie über Programme und Subventionen zurückbekommen. Stocker will mit den anderen europäischen Staatschefs über Einsparungen für den EU-Finanzrahmen sprechen, denn der Vorschlag der EU-Kommission ist ihm zu hoch. In Berlin-Neukölln ist in der Nacht eine 100 Kilogramm schwere Fliegerbombe entschärft worden. Die Bombe aus dem Zweiten Weltkrieg war im Neuköllner Schifffahrtskanal gefunden worden. Bewohner aus etwa 5600 Haushalten mussten ihr Zuhause aus Sicherheitsgründen verlassen. Kurz vor Mitternacht konnten sie dann wieder in ihre Wohnungen zurückkehren. Wegen der niedrigen Pegelstände in den vergangenen Wochen war die Schifffahrt auf der Donau massiv eingeschränkt. Das hat weniger Besucherinnen und Besucher nach Melk gebracht, berichten die Nön. Der Melker Wirtschaftsobmann Markus Mader spricht von einem Umsatzrückgang von rund 40%. Lydia Hörmann informiert.
4: Vom Umsatzrückgang sei die ganze Altstadt betroffen gewesen. Von Textilgeschäften über Gastronomie bis hin zu Souvenirläden, so der Obmann der Melker Wirtschaft Markus Mader. Grund dafür war zum einen der eingeschränkte Schiffsverkehr. Aber auch die Hitze habe eine große Rolle gespielt. An heißen Tagen würden die Menschen generell weniger Ausflüge unternehmen und weniger konsumieren. Auch das Stift Melk verzeichnete zuletzt einen Besucherrückgang. Dort waren rund 4000 Gäste weniger vor Ort. Das Schifffahrtsunternehmen DDSG Blue Danube spricht von beträchtlichen Einschränkungen durch das Niedrigwasser in den vergangenen Wochen. Geschäftsführer Johannes Kammerer hofft, den Betrieb ab kommenden Wochenende wieder uneingeschränkt aufnehmen zu können.
2: Sonne und Wolken gibt's heute. Ursula Pucher mit den Radio Niederösterreich Wetteraussichten.
5: Ganz im Osten, im Weinviertel, da ist es gerade recht bewölkt. Aber wir haben 21 Grad in Tulln, 20 Grad in Langenlois, in Mistelbach, in Wiener Neustadt und in Wien und 18 Grad in St. Pölten. Bis zu 32 Grad gehen sich heute noch aus und dazu gibt's fast den ganzen Tag über doch einiges an Sonnenschein mit ein paar dünnen Schleierwolken und Sahara-Staub wird's aber auch ein bisschen diesig. Morgen kommt dann mit kräftigen, teils föhnigen Wind noch heiße Luft zu uns, da gehen sich wieder bis zu 35 Grad aus. Dazu auch morgen wieder viel Sonnenschein. Das Ganze wird aber durch den Sahara-Staub und ein paar Wolken wieder eher diesig wirken. Gegen Abend können dann morgen auch erste Gewitter entstehen. 3 Minuten nach 9, Radio Niederösterreich mit dem schnellsten Verkehrsservice im Land. Wir schauen gleich nach Wien in die Westeinfahrt. Zwischen Hütteldorf und der Braunschweiggasse melden uns Radio Niederösterreich-Hörer Stau vor einer Baustelle. Da brauchen sie 10 Minuten länger als sonst. A21, Wiener Außenring-Autobahn in Richtung Steinhäusl. Die Abfahrt Heiligenkreuz ist für Instandhaltungsarbeiten gesperrt. Am besten, sie fahren da schon bei Hinterbrühl ab. Und wer mit den Öffis unterwegs ist, im Hauptbahnhof St. Pölten sorgt eine Stellwerkstörung für eine Streckenunterbrechung. Betroffen sind Nah- und Fernverkehr. Alle Züge warten da ab. Eine Prognose, wie lang das Ganze dauern wird, gibt es momentan noch nicht. Und noch eine Meldung von den ÖBB auf der Ostbahn. Kommt es im Bereich von Wien Hauptbahnhof zu Einschränkungen? Da gibt es Reparaturarbeiten nach einem Unfall von gestern. Ein Schienenersatzverkehr ist für die Linien Rex 63 und Regionalexpress 64 zwischen Wien Hauptbahnhof und Grammert-Neusiedl eingerichtet. Kommt's gut hinein in diesen Donnerstag.
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5: Mit einem guten Heferl Kaffee und vor allem tiefenentspannt. wir liefern die Musik zur Entspannung. Bob Marley gehört natürlich dazu, zu den größten Hits aller Zeiten. Gleich nach den Olsen Brothers gehen wir an den Donnerstag.

0: Schönen Donnerstagvormittag mit Radio Niederösterreich. Ja, da ist viel los momentan beim Kultursommer im Schloss Reichenau, David Pearson.
1: Von Comedy bis Musik ist da alles mit dabei. Morgen um 19 Uhr Tricky Nicky, am Samstag um 19 Uhr From Broadway to Las Vegas mit Werner Auer und Andy Lilang. Und am Sonntag um 11 Uhr Herbert Steinböck und die drei Baritöne mit einer kabarettistischen Revue. Summer Latin Dance Night mit DJ Moises am Samstag ab 17 Uhr im Rathauspark in Siegertskirchen im Bezirk Tulln. In Melk wird am Samstag 80 Jahre Landjugend gefeiert. Um 14 Uhr gibt's eine Festmesse in der Stiftskirche und dann geht's zur großen Feier und Party in die Wachau Arena. Nächste Woche Samstag findet in Asperhofen im Bezirk St. Pölten der Marktlauf statt. Mit einem Kinderlauf, Nordic Walking, einem Staffellauf, Hobbylauf über 5 Kilometer und einem Hauptlauf über 10 Kilometer. Gestartet wird am Sportplatz. Weitere Veranstaltungshinweise finden Sie auf noe.orf.at unter den Tipps.

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2: Eine gute Fahrt durch den Donnerstagvormittag, 9.30 Uhr, Radio Niederösterreich, da mit dem schnellsten Verkehrsservice. In Wien in der Westeinfahrt zwischen Obersankt Veit und der Braunschweiggasse, da staut's vor einer Baustelle, da brauchen Sie bis zu 10 Minuten länger als sonst. Sonst ist alles ruhig. Schauen wir weiter zum Wetter. Es ist heute so ein richtiger Spätsommertag, fühlt sich das schon an, obwohl es richtig heiß wird. Bis zu 32 Grad sind heute drinnen. Dazu gibt's viel Sonnenschein, aber mit ein paar Wolken und Sahara-Staub schaut's teilweise ein bisschen riesig aus. Haben Sie einen schönen Donnerstagvormittag. Wir sorgen für die Musik ein bisschen Sommergefühl. Summer Feeling. 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

0: Schönen Donnerstagvormittag mit Radio Niederösterreich und das ist die ultimative Entscheidungshilfe. Also da gibt's dann kein Hin und Her mehr. Da ist es dann geregelt. Schere, Stein, Papier. Und heute ist Schere, Stein, Papier Tag. Da gibt's ja immer unterschiedliche Strategien, wie man meint, fix zu gewinnen. Wie gehen Sie es an?
1: Ich schaue immer und dann nach dem Gefühl schaue ich halt, was ich nehme. Aber am liebsten habe ich die Schere, glaube ich.
2: Ich mache oft Blatt, aber sonst immer was Unterschiedliches.
3: Ich glaube Stein. Das ist irgendwie intuitiv.
4: Schere. No, das ist mir als erstes eingefallen.
5: Keine Ahnung. Mach das einfach intuitiv, wie es mir gerade einfällt.
0: Intuitiv entscheiden sich die meisten übrigens, statistisch gesehen, für den Stein. Entweder, weil er unterbewusst einfach als stark wahrgenommen wird oder es liegt daran, dass wir die geringste motorische Anstrengung brauchen, wenn wir einfach eine Faust machen. Können wir uns jetzt aussuchen. Schönen Vormittag.

unglaubliche Schätze in Form von Musik hat sie uns schon hinterlassen. Dolly Parton, mit 80 Jahren ist die Country-Ikone ja vorgestern verstorben. Aber das ist noch nicht alles. Sie hat eine Zeitkapsel versteckt mit einem Lied, das sie nie veröffentlicht hat. Und das wird an ihrem 100. Geburtstag veröffentlicht. Hat sie selbst 2022 gesagt. Sie hat es dann bereut, den Song nie veröffentlicht zu haben, denn er ist gut. Und alle, die noch da sind, am 19. Jänner 2046, da hofft sie, dass ihnen dieses Lied auch gefällt. My Place in History heißt der Song, auf den wir jetzt aber noch 20 Jahre warten dürfen. Schönen Donnerstagvormittag mit Radio Niederösterreich.

0: Einen schönen Donnerstagvormittag mit viel Musik und jetzt mit dem Wichtigsten aus Niederösterreich, Österreich und der Welt mit Birgit Salz-Brammer. Es ist 10 Uhr.
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2: Fast 8 Jahre nach dem Verschwinden der damals 21-jährigen Jennifer Scharinger hat heute am Wiener Straflandesgericht der Prozess gegen ihren ehemaligen Lebensgefährten begonnen. Der mittlerweile 33-Jährige ist wegen Mordes angeklagt. Er wird laut seiner Verteidigerin ein Geständnis ablegen. Annabelle Amini berichtet.
3: Im Januar 2018 kommt es in der gemeinsamen Wohnung von Jennifer Scharinger und ihrem Partner, dem Angeklagten, zu einem Streit. Sie will sich trennen, er nicht. Kurz darauf verschwindet sie spurlos. Die Ermittlungen gegen ihn werden nach einem Jahr eingestellt. 7 Jahre später tut sich endlich was in dem Fall. Laut Anklageschrift erstellt Jennifers Mutter gemeinsam mit einem Bekannten ein falsches Profil auf einer Dating-Plattform und kontaktiert den mutmaßlichen Mörder ihrer Tochter. In Sprachnachrichten schildert er detailliert, wie er eine Leiche beseitigen würde. Kurz darauf gesteht er die Tat und führt die Beamten zu den sterblichen Überresten. Seine Verteidigerin Astrid Wagner.
4: Er konnte ganz einfach mit dieser Schuld nicht mehr leben und daher ist er erleichtert.
3: Er werde sich daher ständig zeigen, so Wagner. Parallel zum Prozess erinnern heute mehrere Frauenorganisationen mit einer Mahnwache vor dem Gericht an Jennifer Scharinger und an andere Frauen, die Opfer von Gewalt geworden sind.
2: Nach den verheerenden Überschwemmungen in Nepal sprechen die Behörden mittlerweile von 160 Toten. Hunderte Menschen, darunter auch Touristen, werden aber nach wie vor vermisst. Die Zahl der Toten könnte also noch steigen. Ob Österreicher unter den Betroffenen sind, ist nicht bekannt. In einem Mehrparteienhaus im Zentrum von Klosterneuburg ist in der Nacht ein Brand ausgebrochen. Die Flammen schlugen laut Feuerwehr bis zu 20 Meter hoch aus dem Dachstuhl. 80 Feuerwehrleute waren im Einsatz. Verletzt wurde zum Glück niemand. Die Ermittlungen der Polizei zur Brandursache laufen. Zuletzt hat die Meldung, wonach Österreich Gasspeicher weniger gut gefüllt sind als im vergangenen August, für Verunsicherung gesorgt. Wirtschaftsminister Wolfgang Hartmannsdorfer beruhigt jetzt jedoch.
5: Wir haben bereits 78% des Jahresbedarfs, nicht des Winterbedarfs, des Gesamtjahresbedarfs wieder eingespeichert, sind damit neben Lettland das führende Land in Europa, was auch die Speicherung betrifft, haben alle Vorgaben überfüllt. Das heißt, was die Versorgungssicherheit betrifft, bin ich zum jetzigen Zeitpunkt zuversichtlich,
2: sagt Wirtschaftsminister Hartmannsdorfer im Ö1 Morgenjournal. Während die Wiener Austria heute um den Einzug in die Fußball-Conference League spielt, will Salzburg den Aufstieg in die Europa League fixieren, Christoph Ott.
6: Dabei empfangen die Salzburger heute Abend im Rückspiel den schwedischen Überraschungsmeister Mjällby. Das Team von Trainer Danny Röhl nimmt einen 1:0-Polster aus dem Hinspiel mit. Das bedeutet, es würde ein Remis zum Aufstieg in die Europa League-Ligaphase reichen. Röhl will dabei aber nichts anbrennen lassen und auf Sieg spielen.
7: Das ist ganz wichtig, dass wir mit einer Haltung reingehen, dass wir das Spiel gewinnen wollen. Wir werden nicht auf dem Unentschieden spielen oder sowas. Und trotzdem sind wir natürlich schon noch gewarnt. So ein 1:0 ist eben ein ganz knappes Ergebnis und deswegen muss man von der ersten Minute an da sein.
6: Anpfiff in Salzburg ist heute um 19 Uhr. Sollte der Aufstieg wieder erwarten nicht gelingen, haben die Salzburger auf jeden Fall einen Platz in der Conference League sicher. Genau dort will die Wiener Austria hin und muss daheim einen 0:2 Rückstand aus dem Hinspiel gegen Sporting Prager drehen, um in die Ligaphase aufzusteigen. Los geht's in Wien um 20.30 Uhr auch live zu sehen in ORF 1.
2: Die Sonne, die setzt sich jetzt immer öfter durch. Ösi Pucher mit den Radio Niederösterreich Wetteraussichten.
0: Es gibt aber auch noch ein paar harmlose Wolken, die werden uns heute aber im Großen und Ganzen nichts tun, außer dass es vielleicht mal ein bisschen diesig ist. Die Temperaturen, die steigen heute nochmal ordentlich an auf bis zu 32 Grad. 24 haben wir jetzt in Bruck an der Leiter, 23 in Stockerau, 22 in Melkhorn und Wien und 20 Grad in St. Pölten. Morgen wird es nochmal heißer, da kommt nämlich auch kräftiger, teils föhniger Wind auf. Bis zu 35 Grad gehen sich morgen aus mit viel Sonnenschein, aber auch morgen mit ein paar Wolken und Sahara. Staub stellenweise wieder ein bisschen diesig. 9:04, Radio Niederösterreich mit dem schnellsten Verkehrsservice im Land. Und wir starten gleich in Wien in der Westeinfahrt zwischen Obersankt Veit und der Braunschweiggasse. Da gibt es Stau vor einer Baustelle, da brauchen Sie bis zu 10 Minuten länger. Und am Hauptbahnhof St. Pölten sorgt eine Stellwerkstörung für eine Streckenunterbrechung. Das Ganze wird voraussichtlich bis 11 Uhr dauern. Fernverkehrszüge werden teilweise umgeleitet. Der Halt in St. Pölten entfällt dann. Für den Nahverkehr ist ein Schienenersatzverkehr eingerichtet. Kommen's gut an Ihr Ziel. Eine gute Fahrt mit Radio Niederösterreich. Es sind ja gerade spannende Zeiten. Draußen bis zu 32 Grad. Drinnen im Supermarkt gibt es schon den Lebkuchen für Weihnachten. Naja, aber die Musik, die passt. Ich bin Ursi Pucher. Schön, dass Sie mit dabei sind. Diana Ross macht jetzt gleich den Beginn.

0: Schönen Donnerstagvormittag mit Radio Niederösterreich. Ja, schön langsam wird es da draußen wieder ein bisschen grüner. Die Wiesen erholen sich. In den vergangenen Tagen war es auch nicht ganz so heiß. Ein bisschen geregnet hat es auch. Die Blumen in den Balkonkisteln sind jetzt auch wieder schöner. Astrid Nentwich aus der Radio Niederösterreich Wetterredaktion. Für einige Pflanzen war es aber trotzdem zu wenig.
1: Für einige Pflanzen und Kulturen war es aber zu lange trocken. Manche Bäume am Straßenrand oder im Garten sind dürr. Die Trockenheit der vergangenen Wochen hat auch dem Kukuruz sehr geschadet. Vor allem dort, wo auch noch der Boden nicht so gut ist, viel Schotter enthält, konnten sich die Pflanzen kaum entwickeln und keine Körner bilden. Da ist alles zu spät. Da, wo der Boden besser und ein wenig Regen gefallen ist, wird der Kukuruz geerntet, gehäckselt und zu Silofutter verarbeitet. Mehr als 70% der gefütterten Silage ist in Österreich übrigens aus Kukuruz. Heute und morgen wird es nochmals sommerlich heiß und trocken bleiben. Heute bekommen wir 32 Grad, morgen bis zu 35. In der Nacht auf Samstag kann es gewitterig werden und es wird auch abkühlen. Am Wochenende gibt es einen Mix aus Sonne und Wolken, maximal 30, 31 Grad. Zu Wochenbeginn wird es dann wieder eine Spur heißer.
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0: Schönen Donnerstagvormittag.

eine gute Fahrt durch den Donnerstagvormittag, kurz vor 10:30 Radio Niederösterreich mit dem schnellsten Verkehrsservice im Land. Es ist recht ruhig auf den Straßen. Kurzen Stau gibt es in Wien vor einer Baustelle in der Westeinfahrt zwischen Obersankt Veit und der Braunschweiggasse. Für alle, die mit dem Zug unterwegs sind, am Hauptbahnhof in St. Pölten sorgt eine Stellwerksstörung für eine Streckenunterbrechung. Das wird voraussichtlich jetzt noch eine halbe Stunde bis 11 Uhr dauern. Fernverkehrszüge werden umgeleitet. Der Halt in St. Pölten entfällt. Zwischen Pöchlern und Tullnerfeld werden die Fahrkarten sowohl bei den ÖBB als auch bei der Westbahn anerkannt. Für den Nahverkehr ist ein Schienenersatzverkehr eingerichtet. Schauen wir weiter zum Wetter. Da wird es heute nochmal richtig heiß. Bis zu 32 Grad gehen sich aus. Dazu viel Sonnenschein. Ein paar harmlose Wolken sind mit dabei. Und durch den Sahara-Staub kann der Himmel heute ein bisschen diesig ausschauen. Es wird aber im Großen und Ganzen ein sehr sonniger Spätsommertag. Schönen Donnerstag mit den größten Hits aller Zeiten hier bei uns auf Radio.

0: einen schönen Vormittag mit Radio Niederösterreich. In diesem Sommer haben wir es alle gemerkt. Unser Klima verändert sich. Unsere Landwirtinnen und Landwirte sind die Ersten, die das wirklich spüren und auch nach Lösungen suchen. Wir stellen Ihnen heute drei Biobetriebe vor, die neue Wege gehen und damit auch Impulse für die Umwelt setzen. Petra Perchtold hat Bernhard und Julia Kurz aus Hürm bei Melk besucht und sich ihren Kompostierstall angeschaut, also wo Milchkühe und ihre Kälber praktisch auf frischer Erde leben.
1: Genau genommen entsteht die neue Erde unter den Hufen der Milchkühe.
2: Wir fangen halt meistens an mit Hackschnitzel, weil sie große Lufträume zur Verfügung stellen und dadurch der Sauerstoff für die Bakterien verfügbar ist oder da ist, dass die arbeiten können. Und damit halt regelmäßig gegruppert in unserem Fall, das heißt aufgelockert und regelmäßig auch neues Substrat eingebracht, damit dann die Bakterien wieder was zum Arbeiten haben.
1: Das Substrat bindet die Ausscheidungen der Kühe und wandelt es durch biochemische Prozesse langsam in Humus um. Auf dem Feld wird die frische Erde wieder zum Mittagstisch für Kälber und ihre Mütter. Und was auffällt, weil es nicht auffällt, es fehlen der typische Stallgeruch und die Fliegen.
2: Also es ist eine sehr geringe Geruchsbelastung. Wir testen das auch manchmal, wenn wir fort sind und dann wieder zurückkommen, weil nur dann riecht man auch den Unterschied. Ja.
1: Für Bernhard und Julia Kurz ein wichtiger Aspekt, weil ihr Bauernhof mitten im Dorf liegt. Für ihre Kunden ein großer Vorteil, denn Milch und Joghurt vom Nachbarn ist so sprichwörtlich machbar. Die Produkte gibt's ausschließlich in Mehrwegbehältern.
2: Es war unser großes Anliegen, dass wir eben das alles in Pfandgläsern ausgeben sozusagen. Das heißt, wir produzieren alles in Pfandflaschen, Pfandgläsern. Die werden von unseren Kunden, nachdem sie die Lebensmittel verzehrt haben, quasi kurz durchgewaschen. Und wir kriegen die eigentlich sehr vorbildlich zurück und haben dann nur einen gewissen Aufwand, die natürlich einzureinigen.
1: Professionell noch einmal gereinigt, stehen Sie dann bereit für die nächste Befüllung.

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3: Nach dem sogenannten Mexit vor 6 Jahren sind Prinz Harry und seine Familie nach Großbritannien zurückgekehrt. 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So ein Hornissenstich tut ordentlich weh. Bei einer allergischen Reaktion wird so ein Stich richtig gefährlich und kann sogar auch tödlich enden. Die 8-jährige Lilly aus Imbach im Bezirk Krems, die weiß das genau und hat damit ihrem Papa Josef Brunner das Leben gerettet.
2: Beim Fliederschneiden sticht Lillys Papa eine Hornisse und er leidet einen allergischen Schock und merkt aber schnell, er wird gleich ohnmächtig. Josef Brunner ist selbst beim Roten Kreuz tätig und leitet Lilly an.
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2: 93% der Mondscheibe werden in den Erdschatten abtauchen. Der Mond wird also fast zur Gänze verdunkelt.
3: Mondfinsternis, das heißt, in der Nacht wird's finster.
2: Oh, erzähl mir Neues.
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0: Einen schönen Donnerstagvormittag. Das Wichtigste aus Niederösterreich, Österreich und der Welt mit Birgit Zeß-Brammer. Es ist 11 Uhr.
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2: 30 Menschen sind mittlerweile im Raum Linz an Legionellen erkrankt, 3 davon sind gestorben. Auf der Suche nach den Infektionsquellen deutet derzeit vieles auf eine Kühlanlage hin. Während im Labor dazu noch Proben ausgewertet werden, stellt sich bereits die Frage nach einer möglichen Haftung. Jürgen Freimuth berichtet.
3: Wenn sich herausstellt, dass eine bestimmte Anlage eines Unternehmens die Legionellen verbreitet hat, kann auch eine Haftung in Frage kommen, sagt Andreas Geroldinger vom Institut für Zivilrecht an der Johannes Kepler Universität in Linz.
4: Grundsätzlich ist das vorstellbar, allerdings muss jemand in diesem Unternehmen gegen die sogenannte gebotene Sorgfalt verstoßen haben, das heißt Vorschriften nicht eingehalten haben, etwa die Wartung nicht im gebotenen Abstand vorgenommen haben.
3: Die Behörden müssen dafür aber nicht nur die Quelle der Legionellen finden, sondern auch den Zusammenhang zu den einzelnen Erkrankungen belegen. Gelingt dieser Nachweis, können Schadenersatzansprüche der Erkrankten oder Hinterbliebenen beim Verursacher geltend gemacht werden.
2: Das gestern in den Attersee gestürzte Kleinflugzeug ist in 160 Metern Tiefe geortet worden. Die Maschine soll laut Polizei erst am Samstag geborgen werden. Der Zweisitzer war gestern Mittag aus bisher ungeklärter Ursache in den See gestürzt und sofort untergegangen. Im Cockpit wurden 2 Tote geortet. Medienberichten zufolge ein 20-jähriger Flugschüler und sein 25-jähriger Lehrer, beide aus Deutschland. Nach mehreren Wohnhauseinbrüchen in Niederösterreich ist ein 35-Jähriger festgenommen worden. Dem bulgarischen Staatsbürger werden 8 Einbrüche in Mödling, St. Pölten, Baden und Kapellerfeld zur Last gelegt. Laut Polizei soll er Bargeld, Schmuck und Lebensmittel gestohlen haben. Der Mann ist in Deutschland festgenommen und dann nach Österreich ausgeliefert worden. Er wurde in die Justizanstalt Korneuburg gebracht. Und Vorsicht bei Online-Flugreisen. Bei einigen Anbietern werden Angebote günstiger, wenn man ein kostenpflichtiges Abo abschließt. Bei einem Anbieter gibt es da aber besonders oft Probleme, Gerhard Janser.
5: Wer einen Urlaubsflug buchen möchte, beginnt die Suche oft bei Reise- oder Flugbuchungsportalen. Die Flüge gibt's billig, teuer wird's oft erst danach, sagt Karl Glatt von der Internet-Ombudsstelle. Ein Vermittler falle besonders negativ auf.
6: Bei Apodo Prime ist es einfach so, dass man bei der Suche nach einem Flug zunächst auf einen Flug kommt, der zu diesem Apodo Prime Preis angeboten wird und man dann im Zuge der Buchung unbewusst eben auch eine Apodo Prime Mitgliedschaft abschließt, ohne das wirklich zu wissen.
5: Das Unternehmen sagt dazu, Kunden und Kundinnen könnten klar zwischen den Modellen wählen. Wer bereits getätigte Zahlungen zurückweist und klarstellt, auch in Zukunft nicht mehr zu bezahlen, sei jedenfalls im Recht, sagt der Verbraucherschützer.
2: Der Himmel heute wie gemalt, blau und dazwischen ein paar weiße Wolken. Sie Pucher mit den Radio Niederösterreich Wetteraussichten.
0: Und viel Sonnenschein gibt es auch dazu. 25 Grad haben wir schon in Gänserndorf, 23 in Wieselburg, in Wiener Neustadt und in Wien, 21 in St. Pölten und Zwettl. Bis zu 32 Grad gehen sich heute noch aus. Es bleibt jetzt am Nachmittag auch sonnig. Allerdings ist heute der Himmel teilweise ein bisschen diesig. Das sind die Schleierwolken und der Sahara-Staub. Morgen kommt dann noch kräftiger, teils föhniger Wind dazu. Damit wird es noch mal heißer, bis zu 35 Grad. Und es bleibt auch morgen wieder ein bisschen diesig. Gegen Abend können dann morgen die ersten Gewitter entstehen. 4 Minuten nach 11, Radio Niederösterreich mit dem schnellsten Verkehrsservice im Land. Kurzen Stau gibt es in Wien in der Westeinfahrt zwischen Obersankt Veit und der Braunschweiggasse vor einer Baustelle. Und wer mit den Öffis unterwegs ist am Hauptbahnhof St. Pölten, sorgt eine Stellwerkstörung für eine Streckenunterbrechung. Die Arbeiten dauern vermutlich noch bis 14 Uhr. Fernverkehrszüge werden umgeleitet, der Halt in St. Pölten entfällt. Zwischen Pöchlern und Tulnerfeld werden die Fahrkarten sowohl bei den ÖBB als auch der Westbahn anerkannt. Für den Nahverkehr ist ein Schienenersatzverkehr eingerichtet. Und auf der Ostbahn kommt es im Bereich von Wien Hauptbahnhof zu Einschränkungen. Da gibt es Reparaturarbeiten nach dem Unfall von gestern. Ein Schienenersatzverkehr ist für die Linien Regionalexpress 63 und 64 zwischen Wien Hauptbahnhof und Grammat-Neusiedl eingerichtet. Kommen Sie gut durch den Donnerstag.
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0: Und heute zu Gast Amadeus-Gewinnerin in der Kategorie Songwriterin. Und Goldene hat es auch schon bekommen für ihr Lied Aff im Kopf. läuft bei Caro Fuchs. Herzlich willkommen.
8: Hallo, hey, gefreut mich sehr, dass ich da sein kann. Hallo.
0: Schön, dass du da bist. Ich habe mir deinen Namen ein bisschen angeschaut und dann festgestellt, du heißt im echten Leben ja gar nicht Caro Fuchs. Du heißt ja Putzgruber.
8: Ja, genau.
0: Warum Fuchs?
8: Du, das hat sich irgendwie so entwickelt, weil ich wollte ein bisschen eine Distanz zu dem Ganzen. Ja. So. Und Fuchs ist der Mädchenname meiner Mutter. Also meine Oma heißt nur Fuchs im Nachnamen und meine Mama hat einen Doppelnamen. Genau, daher kommt es.
0: Und da hast du dir gedacht, wobei ich glaube, was ich so herausgefunden habe, nicht ganz so geschrieben, gell? Du wolltest ein bisschen fetziger
8: ich
0: nur sein.
8: Ich wollte ein bisschen fetziger. Na klar, ein bisschen ausstechen und deshalb mit X.
0: Fuchs mit X. Wie sie reingestolpert ist eigentlich in ihre Musikkarriere, was wir aus Krisen im Leben lernen können, darüber plaudern wir in dieser Stunde und hören uns natürlich auch Filmmusik an.

0: aus dem Mürztal ausgezogen, um zumindest mal Österreich musikalisch zu erobern. Genau. Caro Fuchs heute zu Gast nach 11. Man hört schon nur ein bisschen die heimischen Wurzeln.
1: Hört man schon, okay. Ja, ich glaube, das geht auch nicht weg. Das hat man halt drinnen.
0: Du bist ja auch nach wie vor im Mürztal zu Hause, gell?
1: Genau, ich lebe noch dort. Ja.
0: In der Nähe der Familie?
1: Ja, so eine Viertelstunde.
0: Sehr gut. Genug Abstand, aber man hat sie doch um sich. Genau. In deiner Familie ist ja eigentlich niemand professionell musikalisch tätig, oder?
1: Nein,
0: tatsächlich nicht. Früher gemeinsam gesungen, musiziert?
1: Wir, ich sage das immer so schön, wir sind einfach eine Familie, die Musik gern hat. Also wir mögen einfach Musik und wir hören gern Musik und wir singen auch gern. Aber eben, es ist niemand ausgebildet darin. Es ist wirklich einfach nur eine Leidenschaft. Und ja, früher haben wir natürlich schon, also wie soll man sagen, mein Papa hat halt, keine Ahnung, seine Lieblingsband auftrat und wir haben halt als Kinder dazu mittanzt und gesungen. Und so war einfach diese Liebe einfach immer da.
0: Und du hast, nehme ich an, als Volksschullehrerin auch viel gesungen und musiziert mit den Kindern. Das gehört ja dazu.
1: Genau.
0: Muss man auch ein Instrument lernen.
1: Genau.
0: Welches hast du gehabt?
1: Ich habe Gitarre gelernt.
0: Gitarre, ja, sehr schön.
1: Ich kann es ein bisschen.
0: Ist ja nicht so schlecht als Musikerin. Aber du hast eben eigentlich einen ganz anderen beruflichen Weg eingeschlagen. Musikerin zu werden stand bei dir nie am Plan. Wie bist du dann reingestolpert?
1: Nicht so wirklich. Also das hat sich wirklich ergeben. Also ich war eben 6 Jahre Volksschullehrerin und habe, aber muss ich dazu sagen, schon damals, also in meiner ganzen Jugend, auf Hochzeiten gesungen.
0: Okay.
1: Also habe ich eigentlich schon immer.
0: Ja.
1: Und habe dann zur 20 leider, bin ich an einem Burnout erkrankt und war da in einer nicht so guten Phase meines Lebens unterwegs und habe dann beim Tagebuchschreiben entdeckt, dass es da so eine Zeile gibt, die vielleicht irgendwie mehr ist als ein Gedicht und das war dann in dem Fall ein Song. Es ist dann ein Song daraus geworden aus dieser Zeile, du bist wunderschön, unter der Dusche und so hat sich das dann ergeben und dann habe ich gedacht, jetzt in die Schule will ich nicht zurück, jetzt schaue ich, was passiert und habe den Song professionell aufnehmen lassen und habe den dann an die Leute gebracht und so ist das Ganze losgegangen.
0: Und das ist eigentlich auch gleich gespielt worden in allen Radios.
1: Genau.
0: Und das war schon ein Riesenerfolg. Der große Durchbruch kam dann mit Aff im Kopf.
1: Genau, genau.
0: Was ist da so der Gedanke dahinter? Was möchtest du allen mitgeben mit diesem Lied?
1: Zu dem Song. Also der Aff im Kopf ist einfach dann da, vor allem auch in meinem Kopf, wenn Menschen nur über andere reden. Also mir ist das einfach so aufgefallen, egal wo ich unterwegs war, es wird immer so viel über andere geredet. Was der andere tut, was der andere anhat, was der andere macht. Und irgendwie habe ich gemerkt, so die Leute reden gar nicht mehr miteinander so, auch so tiefgehende Dinge, so wie geht's da aber wirklich? Und keine Ahnung, was belastet dich gerade oder was gefreut dich gerade am meisten und so. Und das ist mir einfach aufgefallen. Und eben immer, wenn nur über andere geredet wird, dann trommelt bei mir ein Affe im Kopf und dann ist dieser Song entstanden.
0: Auf im Kopf,
1: genau.
0: Caro Fuchs,
1: genau.
0: Bei uns auf Radio Niederösterreich.
2: Die Tochter von der Erne, ihre Schwiegertochter arbeitet jetzt in Graz.

0: Mitschunkeln. Auch Caro Fuchs kann sich da kaum mehr halten heute. Zu Gast nach 11 hier bei uns auf Radio Niederösterreich. Bist du grundsätzlich ein entscheidungsfreudiger Mensch?
1: Ja, schon.
0: Ja? Wunderbar. Ich habe jetzt Entscheidungsfragen für dich.
1: Super.
0: Wir starten gleich mal rein. Singen lieber unter der Dusche oder auf der Bühne?
1: Beides. Okay, schon mal nicht entschieden. Super. Na, auf der Bühne. Auf der Bühne.
0: Berg oder Meer?
1: Meer.
0: Schwierige Frage für eine Steirerin. Kernöl oder Olivenöl?
1: Ui.
0: Jetzt darf nichts falsch sagen.
1: Ja, was soll ich da jetzt? Da bin ich ja.
0: Du bist sonst, naja, wobei du bist in Niederösterreich, das ist ein sicherer Hafen.
1: Na, Kernöl.
0: Wenn der Wecker läutet, gleich aufstehen oder weiterdrücken?
1: Halbe Stunde weiterdrücken.
0: Wunderbar. Selber kochen oder bekochen lassen?
1: Bekochen lassen von meiner Oma.
0: Ah, macht die Oma auch das Linsencurry, das du uns mitgebracht hast?
1: Nein, das macht meine Mama.
0: Ah, das macht die Mama, sehr gut. Also die kann aushelfen, wenn die Oma gerade nicht kocht. Wer das nachkochen möchte, auf noe.orf.at, da haben wir das Linsencurry von Caro Fuchs Mama. Und was wir jetzt auch haben, und das klingt schon fast wie die Fanfare, die es ankündigt, Tätere, dein ganz neues Lied.
1: Jawohl.
0: So
1: cool.
0: Wo ist das entstanden? Unter der Dusche, im Auto? Beim Spazierengehen?
1: Nein, beim Spazierengehen. Ich glaube, ich war in Wien unterwegs und da ist mir das irgendwie geschossen. Ein bisschen mehr Tätere. Das ist mir echt einfach geschossen.
0: Tät uns alle nicht schaden. Das hören wir uns jetzt an. Die neue von Caro Fuchs.

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4: Eine gute Fahrt durch den Donnerstagvormittag, 11.30 Uhr, Radio Niederösterreich, mit dem schnellsten Verkehrsservice im Land. A2 Südautobahn Richtung Wien, im Baustellenbereich bei Wiener Neustadt, ist nach einem Unfall die baulich getrennte rechte Fahrspur gesperrt. Bitte auf die beiden linken ausweichen. Und in Wien ist die Nordbrücke stadteinwärts gesperrt, nach einem Unfall mit mehreren Fahrzeugen. Der Rettungshubschrauber ist da gelandet. Sie können großräumig ausweichen, über die Tangente bzw. über die anderen Donaubrücken. Hier müssen Sie aber mit Stau rechnen. Auf der Floridsdorfer Brücke gibt es zudem gerade Bauarbeiten. Und in der Westeinfahrt zwischen Obersankt Veit und der Braunschweiggasse gibt es ebenfalls kurzen Stau vor einer Baustelle. Wir schauen weiter zum Wetter. Das schaut heute recht gut aus. Sehr sonnig und es wird sehr warm mit bis zu 32 Grad. Stellenweise kann der Himmel heute mit Wolken und Sahara-Sand ein bisschen diesig wirken. Einen schönen Donnerstagvormittag.

0: das Singen unter der Dusche zu einer erfolgreichen Musikkarriere führen kann, da ist sie der lebende Beweis, Caro Fuchs, heute zu Gast nach 11. Was seither passiert ist, als du vorher gemeint hast, musst du irgendwann jetzt auch einmal alles erst verarbeiten. Unter anderem auch Amadeus Award.
1: Genau. Ja, es ist echt so viel passiert. Also heuer allein schon, es ist echt der Wahnsinn. Und eben, man ist so im Tun und ständig irgendwie beim Arbeiten und abends auf der Couch denkt man sich dann, was ist eigentlich alles passiert? Das ist echt arg. Und eben, man wird natürlich oft angeredet, eben Amadeus gewinnt. Und dann fällt mir das halt wieder ein. Wahnsinn, das ist passiert, dann habe ich gewonnen. Wie war das? Mhm. Wie aufgeregt war ich da? Wie war das Gefühl, als mein Name gefallen ist? Und denke sehr gern zurück. Aber so richtig begriffen habe ich es wahrscheinlich noch nicht. Das dauert irgendwie noch. Aber es ist sehr cool, ich freue mich.
0: Das kommt noch. Wir haben vorher schon geplaudert. Du warst eigentlich Volksschullehrerin, hattest dann ein Burnout. So genau. Ist dann auch diese Musikkarriere entstanden. Wenn man durch so schwierige Phasen im Leben auch geht, ist es ja doch oft auch so, dass man nachher Gewisses anders sehen kann oder auch sich was mitnehmen konnte. Was würdest du sagen, ist es bei dir?
1: Also ich habe definitiv einmal aus dem Burnout mitgenommen, dass ich muss, also so für mich die Essenz war, ich muss nichts leisten, um etwas wert zu sein. Also ich habe mich früher sehr stark über Leistung definiert und mittlerweile erkenne ich meinen Wert auch so. Ohne dass ich eben dieses Leistungsdenken habe. Das ist sicher für mich das größte Learning gewesen. Und auch dieses, wenn du in dir was hast, wo du das Gefühl hast, das würdest du gern machen, dann nimm den ganzen Mut zusammen und versuch das umzusetzen, weil es zahlt sich wirklich aus. Und bei mir war eben dieser musikalische Weg, wo ich halt reingestolpert bin, das war wirklich am Anfang so utopisch für mich, weil ich ja nicht aus dem Bereich komme. Mhm. Aber in mir war so immer so dieses Gefühl von, boah, wie cool wäre das, wenn ich das machen könnte. Und ich habe echt auch Gegenwind gehabt am Anfang und viele haben mich wirklich fragend angeschaut, so auf die Art, was macht sie denn jetzt? Mhm. Was tut sie jetzt? Gell? Mhm. Aber dieser Traum, dieser Wunsch war einfach viel größer als alles andere. Und von dem her, wirklich, wenn in dir was schlummert, was du gern erleben würdest oder tun würdest, dann pfeift da nichts und tu das.
0: Mhm. Ich finde es ja auch sehr cool, weil du gemeint hast, du hast dir die Frage gestellt, wenn alles möglich wäre.
1: Genau.
0: Also nicht gleich eingegrenzt, was geht sie aus, sondern wenn jetzt alles möglich wäre. Dann könnte ich auch Rockstar werden.
1: Genau, weil ich finde, das tun wir ja oft. Oder wir stecken irgendwie schon in unserem Leben drinnen und dann merken wir wollen uns vielleicht weiterentwickeln, aber das geht halt nicht, weil, und da kann ich halt auch nicht, weil. Aber ich habe mir dann so gedacht, nein, stell dir vor, es wäre alles möglich. Du kannst dir jetzt aussuchen, was du machen willst und das wird passieren, was willst du machen? Und dann habe ich immer gedacht, eben Musikkarriere.
0: Mhm.
1: Und dann, aber ja, das ist halt
0: dann
1: wirklich
0: das
1: so
0: halt
1: passiert.
0: Gemacht.
1: Ich habe es einfach gemacht. Mhm. Ich habe halt nie aufgehört.
0: Und jetzt läufst du im Radio, hast gerade vorher, hast dich auch total gefreut, weil dein neues Lied gelaufen ist,
1: super
0: das
1: cool.
0: Erste Mal
1: das
0: im
1: erste
0: Radio.
1: Mal.
0: Ist das jedes Mal wieder für dich so ein cooles Gefühl, wenn du aufdrehst und oh, da bin ich?
1: Voll, jedes Mal. Und auch, wenn ich zum Beispiel mit dem Auto fahre und plötzlich irgendwo halt eben mein Song kommt, ich schrecke mich auch. Also ich habe ja letztens wirklich da wieder, das darf man jetzt nicht sagen, aber da weißt du, während ein Auto von Handy ist halt, ja, bin ich ein bisschen schlimm manchmal, habe mein Handy rausgeholt und habe sogar ein Video gemacht vom Radio, weil man halt, ich meine, das ist ja arg, das bin ja ich und ich wirklich, also ich freue mich immer, gleichzeitig schrecke ich mich und finde es einfach unfassbar cool. Und vor allem ein neuer Song wieder im Radio, es ist halt, ich weiß halt, es ist nichts selbst

0: selbstverständlich. Mhm. Und wenn wieder ein Song ins Radio kommt, denke ich mir, wow, cool. Mhm. Es läuft wieder was von mir im Radio und ich freue mich halt voll.
1: Nicht schrecken, du laufst jetzt wieder im Radio, gell?
0: Ich schreck mich nicht,
1: passt. Und bam.
0: Ich halte mich auch.

0: Caro Fuchs, heute zu Gast nach 11 hier bei uns auf Radio Niederösterreich. Amadeus Award für Aff im Kopf als beste Songwriterin gewonnen, auf der Erfolgswelle gerade unterwegs. Aff im Kopf, hast du gemeint, so einen Nachmittag lang geschrieben, wunderschön unter der Dusche. Schreibst du deine Songs immer so nebenbei?
1: Ganz ehrlich, eigentlich ja. Also die
0: cool.
1: Die Ideen kommen nebenbei. Ja. Natürlich, diese Songwriting-Sessions sind dann schon geplant.
0: Ja, okay.
1: Aber, also wie jetzt, was ihr gehört habt, Hund und Baum, das ist mir noch am Gespräch mit einem Freund eingefallen. Also, das meistens, wenn ich nicht mehr dran denke, ploppt was auf.
0: Und dann ab ins Handy einsingen,
1: genau,
0: aufschreiben.
1: Genau. Okay. Wenn schon eine Melodie da ist oder irgendwas, singe ich ins Handy ein und sonst habe ich einfach, keine Ahnung, 50 Notizen auf meinem Handy mit Songideen und Texten und ja.
0: Hast du dir jemals überlegt, auf Hochdeutsch oder auf Englisch zu singen?
1: Ja, 5 Minuten lang.
0: Doch so lang.
1: 5 Minuten lang. Ganz kurz habe ich darüber nachgedacht, aber eben, es ist für die Musik, die ich mache, einfach der Dialekt das Beste. Mhm. Das ist, da bringe ich meine Emotionen am besten rüber, das ist meinem Herz am nächsten und so. Ja, da fühle ich mich am wohlsten.
0: Mhm. Ja. Mit Wiener Dialekt beschäftigst du dich auch gerade. Wir sehen dich nämlich nächste Woche in Niederösterreich, in Tulln, am 4. am Freitag. Georg Danzer zu seinem 80. Geburtstag.
1: Ein Wahnsinn.
0: Da sind einige große Namen mit dabei. Mhm. Maria Bill, Anna Buchecker, Birgit Denk, Monika Ballwein und du wirst eröffnen.
1: Ich bin auch dabei, ja. Ich werde gleich als Küken. Ich bin da, glaube ich, echt Youngster in dieser Runde. Also die Neueste. Bin schon aufgeregt, aber ich freue mich.
0: Bist du grundsätzlich aufgeregt, bevor du auf die Bühne gehst?
1: Schon.
0: Weil du wirkst schon sehr tiefenentspannt.
1: Nein,
0: irgendwie.
1: Ich bin, glaube ich, schon relativ entspannt, aber ich sage jetzt einmal, ein bisschen Aufregung und eine Nervosität ist immer da. Mhm. Egal, wann du spielst und wie und wo, egal vor wie vielen Menschen, also das ist immer da. Aber es hält sich in Grenzen, Gott sei Dank. Also ich mache mich jetzt nicht mehr fertig.
0: Okay.
1: Weil das würde ich ja nicht aushalten den ganzen Tag. Bin ja nur fertig.
0: Das ist richtig.
1: Kann ich auch nicht brauchen.
0: Du, aber ich meine, Georg Danzer, das ist ja ein ganz großer.
1: Ja, ja, Wahnsinn.
0: In der österreichischen Musikbranche. Ja. Da auf der Bühne stehen zu dürfen, besonderes Gefühl nochmal.
1: Ja, es ist schon sehr besonders. Also ich glaube generell einfach Songs zu singen von so einem großen Künstler, der einfach auch in Österreich so einen Namen hat, da ist man auch schon ein bisschen demütig, würde ich mal sagen. Also bin sehr gespannt. Ich werde mein Bestes geben und ja, ich hoffe, dass es dem Georg Danzer in dem Fall dann recht ist, was ich da mache. Liebe Grüße nach oben. Na, wird schon passen.
0: Du, wenn wir jetzt 10 Jahre nach vorne spulen und wir sagen, du bist wieder hier, was würdest du mir dann gerne erzählen, was in den 10 Jahren passiert ist?
1: Da würde ich gerne als allererstes einmal sagen, dass ich noch immer Spaß habe an der Musik und das noch immer gern tue. Im besten Fall habe ich ein paar Alben rausgebracht, viele ausverkaufte Konzerte gespielt und ich hätte noch gerne ein paar Amadeen. Oder ich sage immer halt, ich weiß, es ist falsch, Amadeusse. Ich hätte noch gerne ein paar.
0: Amadeen klingt aber schöner.
1: Amadeen hätte ich gerne noch ein paar. Weil der eine daheim ist jetzt ja alleine.
0: Wo steht der?
1: Der steht in meinem Schlafzimmer auf der Kommode und immer wenn ich aufwache, schaue ich den an. Und dann denke ich mir, ah cool, habe ich gewonnen.
0: Und da passen nur ein paar hin. Du, schauen wir mal. Ich hoffe, wir sehen uns in den 10 Jahren noch ein paar Mal.
1: Sehr
0: und dann
1: schön.
0: Schauen wir, was alles passiert. Vielen Dank, Caro Fuchs, fürs Vorbeikommen.
1: Danke, hat mich sehr gefreut. Alles Liebe.

0: Überragt von der Burg, die Brixens Bischof Bruno erbauen ließ, liegt der Pustertaler Hauptort Bruneck. Mit dem Bau der Burg um 1250 begann auch die Gründung der Stadt. Die heutige Pfarrkirche Maria Himmelfahrt wurde Mitte des 19. Jahrhunderts im Osten von Bruneck in neuromanischem Stil errichtet. Sie wurde von den Künstlern Georg Mader und Franz Hellweger mit einem Marienzyklus im Nazarenerstil ausgestattet, der zusehends an künstlerischer Bedeutung gewinnt. Eine Besonderheit in der Pfarrkirche ist der lebensgroße spätgotische Pacher-Christus, ein Kreuz, das dem Stadtsohn Michael Pacher zugeschrieben wird, wahrscheinlich aber aus seiner Schule in Bruneck kommt. Am linken Seitenaltar befindet sich noch eine Pietà aus dem 15. Jahrhundert.
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2: Wegen einer Stellwerkstörung bei St. Pölten war die Weststrecke heute Vormittag weitgehend lahmgelegt. Im Mordprozess Scharinger hat sich der Angeklagte heute schuldig bekannt und sonnig und sehr warm wird das Wetter heute. Aus dem Journalstudio grüßt Sie Ursula Köhler. Nach stundenlangen Problemen auf der Weststrecke heute können Züge seit kurzem wieder am St. Pöltener Hauptbahnhof halten. Eine Stellwerkstörung hatte seit der Früh für Ausfälle und Umleitungen gesorgt. Zahlreiche Pendlerinnen und Pendler sind auf den Bahnhöfen gestrandet, berichtet Thomas Kuppensteiner.
3: 3 Stunden lang ist am St. Pöltener Hauptbahnhof praktisch nichts mehr gegangen. Wegen einer Stellwerkstörung konnten keine Züge halten, Fernzüge wurden teilweise über die Güterzugumfahrung umgeleitet, Fahrgäste mussten auf Schienenersatzverkehrsbusse umsteigen. Am Bahnhof Tullnerfeld sind etwa zahlreiche Pendlerinnen und Pendler gestrandet. Einige kritisierten, dass sie von den ÖBB lange keine Informationen bekommen hätten und auch der Schienenersatzverkehr erst spät eingetroffen sei. Vor kurzem konnten die ÖBB die Stellwerkstörung beheben, die Strecke wurde wieder freigegeben, Züge können den St. Pöltener Hauptbahnhof also wieder anfahren.
2: Nach dem Absturz eines Kleinflugzeuges im Attersee gestern ist das Wrack jetzt eindeutig geortet worden. Es liegt 163 Meter am Grund des Attersees. Jürgen Freimuth in Oberösterreich, die Bergung wird damit zu einer großen technischen Herausforderung. Wie soll das ablaufen?
4: Bevor mit der Bergung begonnen wird, soll die Absturzstelle noch einmal genau untersucht werden. Dafür sind auch Tauchroboter im Einsatz. Ziel ist es, das Flugzeug aus rund 160 Metern Tiefe, zunächst mit 2 starken Windenseilen, in eine betauchbare Tiefe zu ziehen. Dort sollen 2 Hebeballone unter dem Flugzeug angebracht werden, die es anschließend an die Wasseroberfläche befördern. Sämtliche Details werden zuvor gemeinsam mit einem Sachverständigen festgelegt, heißt es von der Feuerwehr. Die Bergung selbst soll dann am Samstag stattfinden. Bei der Ortung sind auch 2 verstorbene Personen im Cockpit entdeckt worden. Die Polizei will erst nach der Bergung Auskunft zu den Insassen geben. Laut Medienberichten waren ein 25-jähriger Fluglehrer und ein 20-jähriger Flugschüler an Bord, beide aus Deutschland.
2: Der Energieversorger EVN hat in den ersten 3 Quartalen des Wirtschaftsjahres sowohl Umsatz als auch Ergebnis gesteigert. Der Umsatz hat um 3,1% auf 2,43 Milliarden Euro zugelegt. Das Konzernergebnis ist um knapp 20% auf 525 Millionen Euro gestiegen. Für das gesamte Geschäftsjahr peilt die EVN ein Konzernergebnis von 470 bis 490 Millionen Euro an. Der Landesparteivorsitzende der SPÖ Niederösterreich, Sven Hergowich, spricht sich dafür aus, die EVN-Gewinne für Preissenkungen zu nützen. Beim Landesenergieversorger sei ausreichend Spielraum vorhanden, um die Niederösterreicherinnen und Niederösterreicher stärker zu entlasten, sagt Hergowich. Er finanziert Spitalsaufenthalte, sichert die niederschwellige medizinische Versorgung und bildet aus. Der NÖGUS, der Niederösterreichische Gesundheits- und Sozialfonds, hat also in der Gesundheitsversorgung eine zentrale Rolle. Heute hat er seinen Geschäftsbericht für 2025 vorgelegt. Im Vorjahr wurde ja auch der Grundstein für die Umsetzung des Gesundheitsplans 2040 Plus gelegt. Petra Ottitsch berichtet.
5: Mehr als 2,2 Millionen ambulante Besuche und 305.000 stationäre Aufenthalte haben die Landeskliniken im Vorjahr verzeichnet. Die durchschnittliche Verweildauer im Krankenhaus betrug 5,8 Tage. FPÖ-Landesrat Martin Antauer sagt,
6: die durchschnittliche Verweildauer in den Spitälern soll so kurz als möglich auch in Zukunft gehalten werden, aber natürlich solange es notwendig ist, aber so kurz wie möglich eben. Es soll eine Win-Win-Situation entstehen für die Patienten, für das Personal, aber natürlich auch für das Budget.
5: Die Spitäler sollen also entlastet werden. Im Gegenzug werden die Primärversorgungszentren ausgebaut. Derzeit gibt es niederösterreichweit 16. Ende kommenden Jahres soll es bereits 8 bis 9 zusätzliche Primärversorgungszentren geben. Künftig setzt der NÖKOS auch verstärkt auf Vorsorge und Gesundheitsförderung.
2: Es ist ein aufsehenerregender Prozess, der mehr als 8 Jahre nach der Tat heute am Straflandesgericht in Wien verhandelt wird. Wegen Mordes an der damals 21 Jahre alten Jennifer Scharinger steht ein heute 33-Jähriger vor Gericht. Er soll die junge Frau im Jänner 2018 während eines Streits erwürgt haben. Der Mann ist geständig, berichtet Lukas Lattinger vom Straflandesgericht.
7: Wenn er sie nicht haben kann, dann keiner. So schildert die Staatsanwältin das Motiv des mutmaßlichen Mörders von Jennifer Scharinger. Der 33-Jährige soll sie Anfang 2018 in einer Wohnung in der Brigittenau erwürgt und ihre Leiche dann versteckt haben. Bereits damals ist er ins Visier der Ermittler geraten. Allerdings konnte man ihm lange keine Straftat nachweisen. Erst im vergangenen Dezember stellt er sich. Vor Gericht gesteht er am Vormittag alles. Er konnte mit der Trennung damals nicht umgehen, sagte er, habe aus Wut gehandelt. Die Staatsanwältin wirft ihm Gefühlskälte vor. Laut psychiatrischem Gutachten leidet er an einer kombinierten Persönlichkeitsstörung mit narzisstischen Zügen. Neben lebenslanger Haft droht dem 33-Jährigen auch die Unterbringung in ein forensisch-therapeutisches Zentrum. Das Urteil wird am Nachmittag erwartet.
2: Die Informatikerin und Algorithmen-Expertin Monika Henzinger vom Institute of Science and Technology Austria in Klosterneuburg erhält den Royal Society Milner Award 2027. Dieser wird von der Britischen Akademie der Wissenschaften, der weltweit ältesten ihrer Art, in Kooperation mit Microsoft Research seit 2012 vergeben, Gerhard Eisinger.
8: Die 60-jährige Monika Henzinger wird, wie es seitens der Royal Society heißt, für ihre bahnbrechende Forschung an effizienten Algorithmen zu Internetinformationsabfragen und ihren nachhaltigen Einfluss in Wissenschaft und Industrie gewürdigt. Die Auszeichnung richtet sich an europäische Informatiker, die in ihrem Feld einen wesentlichen Beitrag geleistet haben und auch in Zukunft voraussichtlich Spitzenleistungen erbringen werden. Der Preis ist einerseits mit 5.000 Pfund, also knapp 6.000 Euro, dotiert, andererseits ermöglicht er auch das Halten eines Fachvortrags. Mit der Auszeichnung kennt man sich innerfamiliär bereits aus. Im Jahr 2015 hat ihr Ehemann Thomas Henzinger die Auszeichnung bereits entgegengenommen.
2: Fehlt uns noch am Ende des Journals der Blick aufs Radio Niederösterreich Wetter. Heute ist es sonnig und heiß. Veronika Keitzer hat die Aussichten.
9: Ja, sonnig und heiß und die Sonne, die scheint vom blitzblauen Himmel. Nur ein paar Schleierwolken und Sahara-Staub können den sonnigen Eindruck etwas trüben. Es ist sehr warm, teilweise auch heiß. Die Temperaturen, die steigen noch auf 25 bis 31 Grad. Morgen wird es mit bis zu 35 Grad sehr heiß. Es weht lebhafter föhniger Südwind. Meistens scheint die Sonne am längsten im Flachland und im Waldviertel. Im Bergland steigt am Nachmittag die Wahrscheinlichkeit für Regenschauer und Gewitter. In der Nacht breiten sich die Gewitter mit stürmischem Westwind aus und damit kühlt es ab. Derzeit ist es in ganz Niederösterreich heiter. In Poisdorf und Wiener Neustadt bei 25 Grad, in St. Pölten und am Stetten messen wir 24 und in Zwettl 23 Grad. Auch im restlichen Österreich ist es überwiegend heiter. 28 Grad hat es gerade in Graz, 26 Grad in Wien und Eisenstadt, 25 Grad in Innsbruck und Klagenfurt, 24 in Linz und 23 in Bregenz. Nur in Salzburg ist es bedeckt. 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Niederösterreich A2 Südautobahn Richtung Wien. Im Baustellenbereich bei Wiener Neustadt ist nach einem Unfall die baulich getrennte rechte Fahrspur gesperrt. Bitte auf die beiden linken Fahrstreifen ausweichen. A2 Südautobahn Richtung Wien zwischen Bad Füßlau und Baden sind aber wieder alle Fahrstreifen frei. Das defekte Fahrzeug ist entfernt. Eine Baustelle gibt es auf der A21 der Wiener Außenringautobahn Richtung St. Pölten. Die Abfahrt Heiligenkreuz ist für Instandhaltungsarbeiten gesperrt. Am besten fahren Sie schon bei Hinterbrühl ab. Wien, die Sperre der Nordbrücke ist aufgehoben. Derzeit ist an der Unfallstelle aber noch eine Fahrspur gesperrt. Der Stau, der löst sich daher nur langsam auf. Und Westeinfahrt zwischen Obersankt Veit und Braunschweiggasse gibt es kurzen Stau vor einer Baustelle. Schauen wir noch auf den öffentlichen Verkehr. Die Stellwerksstörung im Hauptbahnhof St. Pölten ist behoben, wie wir gerade gehört haben. Der Zugverkehr konnte wieder aufgenommen werden. Mit Verspätungen ist aber weiterhin zu rechnen. Und auf der Ostbahn kommt es im Bereich vom Wiener Hauptbahnhof zu Einschränkungen. Grund sind Reparaturarbeiten nach einem Unfall gestern. Ein Schienenersatzverkehr ist eingerichtet für die Linien Rex 63 und Rex 64 zwischen Wien Hauptbahnhof und Grammat-Neusiedl. Wir wünschen eine gute und sichere Fahrt.
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9: Eine schöne Mittagsstunde und herzlich willkommen zu einer Stunde Musik und Information. Von vielen unbekannten Möglichkeiten des Staates, um auf Vermögen von Pflegebedürftigen zurückzugreifen, bis zu einer bevorstehenden Sonnenfinsternis, erwartet uns ein buntes Menü zum Start. Gleich einmal Musik im Dreierpark, Celine Dion, Peter Cornelius und los geht's mit Billy Joel und Tell Her About It.

0: Zufall singt Peter Cornelius da um 12.22 Uhr. Alles andere als zufällig, sondern mühsam verhandelt worden ist das Klimagesetz. Von einem Schuss ins Knie über zahnlos bis zu einem guten Kompromiss, so unterschiedlich waren die Reaktionen darauf. Doch was sagt eigentlich unser Wirtschaftsminister dazu? Paul Schiefer hat Wolfgang Hartmannsdorfer von der ÖVP interviewt.
1: Also für mich ist entscheidend, dass wir Klimaschutz mit Hausverstand machen. Wir haben nichts davon, weder das Klima noch unsere Wirtschaft noch unser Wohlstand, wenn Betriebe abwandern, wenn Produktionen nicht mehr in Österreich stattfinden, sondern irgendwo anders auf der Welt. Und deswegen ist für mich entscheidend, dass wir das EU-Zwischenziel 90% Reduktion rechtlich verbindlich erstmals in Österreich verankern, dass es darüber hinaus eine klare Ambition gibt, aber nur, wenn wir es schaffen, mit unserer wirtschaftlichen Entwicklung, mit den Arbeitsplätzen, mit der Sicherheit unseres Standortes. Und deswegen haben wir eine eigene Standortklausel auch verankert. Das heißt, die wirtschaftliche Entwicklung ist immer maßgebend. Und wir haben ausgenommen aus dem Klimagesetz die energieintensive Industrie und die Energieerzeugung, damit wir eben unseren Wirtschaftsstandort, unseren Wohlstand nicht gefährden.
2: Die Industriellen Vereinigung hat das von Anfang an sehr kritisch gesehen, dieses 2040er Ziel, klimaneutral zu sein, spricht von einem Schuss ins Knie, man hat nichts davon, ein Musterschüler zu sein in der EU. Ist das Realismus oder rückwärtsgewandte Politik aus Ihrer Sicht?
1: Also was ist die immer ist die Frage der Prioritäten? Für mich ist die allerentscheidendste Frage, dass die Menschen in Österreich eine Arbeit haben und ein Einkommen haben. Und Wohlstand kommt nur von einer funktionierenden Wirtschaft. Und ehrlich gesagt, wir haben nichts davon, wenn ein Industriebetrieb nach Bangladesch abwandert, weil wenn in Bangladesch produziert wird, ist es definitiv schlechter fürs Klima und auch schlechter für unsere Arbeitsplätze. Und deswegen ist wichtig, und das hat die Bundesregierung getan, dass wir hier sehr bedacht auch vorgehen, uns ganz klar erstmals rechtlich verbindlich zum EU-Zwischenziel bekennen, aber wir schon darüber hinaus eine klare Ambition haben, aber nicht auf Kosten unserer Arbeitsplätze.
2: Ganz anders hat ja der Finanzminister Markus Matterbauer am Montag auch im Morgenjournal geklungen. Der sagt, die Gewinner werden jene Betriebe sein, die möglichst schnell auf Klimaneutralität umstellen. Hat er da einen Punkt?
1: Es gibt Branchen, die tun sich leichter, aber es gibt andere Branchen, wie gerade die energieintensive Industrie, Stahlindustrie, Zement, Kalk, feuerfest, bis hin zur Abfallverwertung. Die können halt aufgrund der Prozessemissionen, der chemischen Reaktionen nicht plötzlich klimaneutral sein. Und wir müssen uns die Frage stellen in Österreich, wollen wir, dass die Industrie, die produzierende Wirtschaft am Standort bleibt? Ich will das definitiv, weil Wohlstand entsteht nicht durch Umverteilung, sondern ausschließlich durch eine starke Wirtschaft.
2: Der Finanzminister sagt auch, er erwartet jetzt schwierige Verhandlungen. Bis Ende 2027 wird jetzt über die Details verhandelt. Sie erwarten auch schwierige Verhandlungen?
1: Schwierige Verhandlungen, das liegt in der Natur der Sache, wenn drei sehr unterschiedliche Parteien unterschiedliche Zugänge haben. Aber ich glaube, wir haben ja auch jetzt bewiesen, dass wir eine gute Lösung auf den Tisch legen. Ein Klimagesetz, das ganz klar auf die Wirtschaft auch Rücksicht nimmt. Und dann noch dazu die Dürrehilfen für die Bauern, die dringend notwendig waren, dass wir das als ÖVP auch durchgesetzt haben. Aber das ist Politik, das Ringen um Kompromisse. Und ich glaube, diese Bundesregierung beweist seit 1,5 Jahren, dass sie liefert, sogar mehr liefert als Vorgängerregierungen.
2: Sie haben schon angesprochen, manche Industriebranchen haben es nicht so leicht mit der Klimaneutralität. Und da soll jetzt Carbon Capture and Storage ermöglicht werden in Österreich, also das Abscheiden von CO2 und Speichern in unterirdischen Lagerstätten. Wie sehr kann das helfen, das Klimaziel zu erreichen?
1: Ja, das ist ganz entscheidend. Ich habe es zuerst angesprochen, aufgrund gewissen Branchen, aufgrund der Prozessemissionen, die kann man nur schwer ersetzen. Man sagt H2B-Sektoren und das ist die einzige Lösung, dass wir CO2 speichern. Da reden wir von 4 bis 12 Millionen Tonnen im Jahr und das ist schon eine enorme Chance auch für die Industrie, für die Wirtschaft, dass wir durch unsere technologische Kompetenz auch einen Beitrag zum Klimaschutz leisten. Aber noch viel wichtiger, dass diese Branchen vom Zementwerk bis hin zur Stahlfabrik auch in Österreich auch bleiben können. Es gibt bis dato ein Verbot der CO2-Speicherung in Österreich. Wir wollen, dass dieses Verbot gekippt wird und das muss auch zeitgleich mit dem Klimagesetz beschlossen werden.

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4: Ganz genau, 12.30 Uhr. 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Niederösterreich A2 Südautobahn Richtung Wien im Baustellenbereich bei Wiener Neustadt ist nach einem Unfall die baulich getrennte rechte Fahrspur gesperrt. Bitte auf die beiden linken ausweichen. Baustellen haben wir eine auf der A21 der Wiener Außenringautobahn Richtung St. Pölten. Die Abfahrt Heiligenkreuz ist für Instandhaltungsarbeiten gesperrt. Am besten fahren Sie schon bei Hinterbrühl ab. Wien, die Unfallstelle auf der Nordbrücke ist jetzt geräumt, im gesamten Umkreis aber noch Stau, der sich nur langsam auflöst, den Bereich am besten vorerst noch großräumig umfahren. Westeinfahrt zwischen Obersankt Veit und Braunschweigasse gibt es kurzen Stau vor einer Baustelle und im öffentlichen Verkehr melden die ÖBB, auf der Ostbahn kommt es im Bereich von Wien Hauptbahnhof zu Einschränkungen, Grund sind Reparaturarbeiten nach einem Unfall gestern, ein Schienenersatzverkehr ist für die Linien Rex 63 und Rex 64 zwischen Wien Hauptbahnhof und Grammat Neusiedl eingerichtet.
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4: Doppelt hält besser. Gestern Vormittag wird Nepal von einer riesigen Flutwelle getroffen. Rund 270 Menschen sterben, fast 1500 Menschen werden immer noch vermisst, darunter auch zahlreiche Touristen. Laut derzeitigen Angaben sind aber keine aus Österreich darunter. Auf Videoaufnahmen ist zu sehen, wie Häuser, Fahrzeuge und Menschen von immensen Wassermassen mitgerissen werden. Katharina Wagner berichtet.
6: In der Provinz Nuwakot in Nepal ist nichts mehr, wie es war, seit gestern hier eine gewaltige Sturzflut über die Dörfer hereingebrochen ist. Häuser wurden von Schlammmassen überrollt, Autos, auch Lkw, stecken Meter tief in dicken braunem Matsch. Chaleshwar Kumar Sani, der hier zu Hause ist oder war, sagt:
7: Ich bekam gestern um 9 Uhr in der Früh einen Anruf von einem der Grenzstationen zu China und wir wurden vor dem Wasser gewarnt. Es hieß: Verlasst eure Häuser, eure Geschäfte, sie werden es nicht überstehen.
6: Rund 270 Tote wurden bisher laut Behörden in Nepal geborgen. Fast 1500 Menschen gelten nach der Sturzflut als vermisst. Vor allem Touristen sind unter ihnen. Die betroffenen Gebiete liegen in einem beliebten Trekkinggebiet Nepals. Ein wichtiger Pilgerort für Hindus und Buddhisten befindet sich hier. Aus dem österreichischen Außenministerium heißt es heute Vormittag:
8: Laut den uns von nepalesischer Seite vorliegenden Informationen sind unter den Vermissten keine Österreicherinnen und Österreicher. Die Anzahl der in Nepal reiseregistrierten Österreicherinnen und Österreicher liegt bei 29, die alle das Außenministerium kontaktiert hat.
6: Such- und Rettungsaktionen der Einsatzkräfte sind mehr als schwierig. Die ohnehin fragile Infrastruktur Nepals, viele Straßen und Brücken wurden zerstört. Suraj Sejdel, Nepal-Landesdirektor der NGO Mercy Corps, sagt:
7: Obwohl es in Nepal immer wieder zu Sturzfluten kommt, war diese eine noch nie dagewesene. Unsere Frühwarnsysteme haben nicht funktioniert. Ganze Dörfer und Straßen wurden von dieser rasenden Flut weggespült. Es sah aus wie ein Tsunami.
6: Erste Untersuchungen weisen darauf hin, dass die Sturzflut auf einen gewaltigen Abbruch von Eis und Fels in den Gletschern der tibetanischen Berge zurückzuführen ist. Das Wasser eines Flusses könnte sich durch den Felsbruch aufgestaut haben. Beim plötzlichen Bruch dieser Barriere dürften riesige Wassermassen Richtung Tal gestürzt sein. Das volle Ausmaß der Zerstörung ist noch nicht klar.

0: Zu einem wichtigen Thema jetzt. Um 12.41 Uhr. Seit 2018 kann der Staat nicht mehr zum Beispiel auf das Haus eines Pflegebedürftigen zugreifen und es verkaufen. Es geht um den sogenannten Pflegeregress und damit den Platz im Pflegeheim zu finanzieren. Bundesländer und Gemeinden greifen aber sehr wohl auf das Einkommen der Pflegebedürftigen zu. Nicht nur auf Pensionen und Pflegegeld, sondern auch, und das ist weniger bekannt, auf Erträge von Lebensversicherungen, Sparguthaben oder Wertpapieren. Peter Daser.
1: Seit 2018 ist zur Finanzierung von Pflege der Zugriff auf Vermögen verboten, nicht aber auf die Erträge von Vermögen, etwa Zinsen und andere Einkünfte. Was überall in Österreich gilt, die reguläre Pension wird bis zu 80% einbehalten, bis auf Sonderzahlungen, und auch das Pflegegeld wird in der Regel bis auf ein Taschengeld eingezogen. Ansonsten haben Länder und teilweise auch Gemeinden eigene Regeln. In Wien zum Beispiel werden auch Betriebspensionen und Zusatzpensionen fürs Pflegeheim einbehalten. In der Steiermark werden Betriebspensionen ebenfalls herangezogen. In Salzburg auch die Auszahlungen von Rentenversicherungen. Vorarlberg nennt auch Mieteinnahmen und Leibrenten, die vollständig herangezogen würden. Kärnten auch Pachteinnahmen. Und Kapitalerträge werden vielerorts einbehalten. In Salzburg zum Beispiel werden ausdrücklich genannt Einkommen aus Sparbüchern und Wertpapieren. Auch in der Steiermark werden Dividenden und Zinsen aus Bausparverträgen und Sparguthaben genannt. Nicht das Kapital selbst, das ist eben verboten seit dem Ende des

0: Wege Regresses, aber eben die Erträge daraus. Manchmal dürfen die Betroffenen auch einen Teil behalten, in Tirol zum Beispiel 25 Euro pro Jahr. Zinsen darüber hinaus werden komplett einbehalten. In Wien werden Zinserträge erst ab einem Vermögen von 100.000 Euro eingezogen. Vergleiche zwischen den Bundesländern werden allerdings erschwert durch jeweils andere, auch klärungsbedürftige Formulierungen oder durch Zusätze, etwa dass Vermögens- und Familienverhältnisse im Einzelfall geprüft werden könnten. Öffentliches Thema war der Zugriff auf Kapitalerträge für die Pflege bisher nicht, was auch daran liegen kann, dass in Österreich der Aufbau einer privaten Altersvorsorge erst in jüngerer Zeit an Bedeutung gewinnt. Die Seniorenvertreterinnen jedenfalls sind alarmiert und fordern, dass zumindest Zinsen und Dividenden nicht mehr zur Pflegefinanzierung dienen dürfen. Die Präsidentin des SPÖ-Pensionistenverbandes, Birgit Gerstorfer, sagt:
1: Wir haben im Jahr 2018 die Abschaffung des Pflegeregresses gehabt. Das war ein langer Prozess. Es ist eine Form von Enteignung der Menschen gewesen. Und Gott sei Dank ist seit 2018 das jetzt anders geregelt. Wenn jetzt wieder in kleinen Teilbereichen, zum Beispiel auf Zinsen zugegriffen wird, gelten diese Argumente natürlich weiterhin. Und deswegen, wenn das passiert, vielleicht nur in einzelnen Regionen, dann muss das natürlich auch behoben werden.
0: Gerstorfer fordert eine bundeseinheitliche Regelung, dass auf Zinsen und Dividenden nicht mehr zugegriffen wird. Die Präsidentin des ÖVP-Seniorenbundes, Ingrid Korosek, verweist ebenfalls darauf, dass der Pflegeregress eigentlich abgeschafft wurde.
2: Wenn man sagt, das Vermögen wird nicht angetastet, dann sind natürlich Zinsen, die da dann kommen, gehören zum Vermögen dazu.
0: Der Seniorenrat werde darüber beraten und Gespräche mit den Ländern führen, so Ingrid Korosek.
3: Peter Daser hat berichtet. 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

0: Wanda und Columbo waren das. Von Pyjamas ist da die Rede, gar nicht so weit weg von unserem nächsten Thema. Da geht es um eine Mondfinsternis. Die Sonnenfinsternis, die letzte, die ist noch gar nicht so lange her. Wer morgen sehr früh aufsteht, kann aber bereits das nächste Spektakel am Himmel beobachten mit einer fast totalen Mondfinsternis. Besonders gut wird sie im Westen Österreichs zu sehen sein, sofern das Wetter auch mitspielt. Die Details von Raphael Kapscher.
1: Die Mondfinsternis startet überall zur gleichen Zeit, morgen früh kurz nach 4:30. Dann beginnt der Mond langsam in den Schatten der Erde einzutauchen, erklärt Alexander Pickard, der Präsident der Wiener Arbeitsgemeinschaft für Astronomie.
2: Es ist eine sogenannte partielle Mondfinsternis, das heißt, der Mond tritt nicht zur Gänze in den Kernschatten der Erde ein, aber zu 93%.
1: Der Höhepunkt der Mondfinsternis wird gegen 6.13 Uhr stattfinden. Im Osten Österreichs wird sich dann aber auch bereits die Sonne blicken lassen. Besonders gut beobachten kann man das Spektakel daher im Westen, wo der Mond etwas länger zu sehen sein wird.
2: In Bregenz sind diese Dämmerungen rund 20 Minuten später. Weshalb die Regel gilt, je weiter im Westen, desto besser ist die Mondfinsternis zu sehen.
1: Das frühe Aufstehen lohne sich aber trotzdem auch im Osten Österreichs, so Pickard. Denn auch schon vor dem eigentlichen Höhepunkt wird sich am Himmel etwas tun. Der Mond wird zwar nicht hinter einem anderen Himmelskörper verschwinden, er wird sich aber nach und nach verfärben.
2: Der Mond wird zuerst ein bisschen grau, wenn die Erde die Sonne vom Mond aus gesehen nur teilweise verdeckt. Und wenn dann die Bedeckung vom Mond aus gesehen total wird, schiebt sich ein zunächst bläulicher Ring über den Mond und der Schatten, der eigentliche, der Kernschatten, der erscheint meistens rötlich verfärbt.
1: Zu diesem Farbenspiel sollte es auch morgen früh kommen, aber ebenfalls mit einer Einschränkung.
2: Die Morgendämmerung wird dieses Farbenspiel schon ein bisschen beeinträchtigen, beziehungsweise einfach überlagern. Aber ja, es sollte zu sehen sein.
1: Wer die Mondfinsternis morgen früh beobachten will, sollte sich dafür jedenfalls einen geeigneten Platz suchen.
2: Freier Blick zum westlichen Horizont, am besten erhöht stehen, ist die Devise. Weil wir müssen den Mond im Untergang sehen können und das ist eben ziemlich genau im Westen diesmal.
1: Ähnliche Tipps also wie bei der kürzlichen Sonnenfinsternis. Die Schutzbrille kann man diesmal aber zu Hause lassen, denn der Blick zum Mond ist auch mit bloßem Auge völlig harmlos.
0: Die nächste wirklich totale Mondfinsternis gibt es in Österreich erst 2028, genau am Silvesterabend. Bis dahin braucht es noch ein bisschen. In Kürze geht es hier dafür schon hinein in unseren Nachmittag auf Radio Niederösterreich. Da wartet nebenan schon ein bestens gelaunter David Pearson. Er hat die größten Hits für diesen spätsommerlichen Donnerstag für uns. Mein Name ist Veronika Kaitzer. Einen schönen Tag wünsche ich Ihnen mit Neil Young.

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1: 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Das Wichtigste aus Niederösterreich, Österreich und der Welt, jetzt von Ursula Köhler. Es ist 13 Uhr.
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3: Die Wiedereinführung des Pflegeregresses durch die Hintertür. So sieht man bei der Opposition die Tatsache, dass zur Pflegefinanzierung zwar seit 2018 nicht mehr ein Haus oder ein Sparbuch herangezogen werden darf, sehr wohl aber die Erträge daraus. Die Seniorenvertretungen haben bereits eine Änderung gefordert. Das tun heute auch Freiheitliche und Grüne, ebenso wie die Gewerkschaft, die von einer Ungerechtigkeit spricht. Peter Daser informiert.
4: Monika Kemperle von den ÖGB-Pensionisten kritisiert unterschiedliche Regeln der Bundesländer bei der Pflegefinanzierung, etwa beim Zugriff auf Sparzinsen.
5: Es ist auch unfair, jenen gegenüber, die eben lange Zeit gearbeitet haben und sich etwas auf die Seite gebracht haben.
4: Sie verlangt einheitliche Regeln, so wie Ralf Schallmeiner von den Grünen.
6: Und es darf auf gar keinen Fall darauf hinauslaufen, dass wir wieder einen Pflegeregress entweder offen oder durch die Hintertür wieder einführen.
4: Dagmar Belakovic von den Freiheitlichen sagt,
7: es kann nicht sein, dass hier Vermögen noch einmal darauf zugegriffen wird.
4: Die Sozialdemokraten drängen auf eine bundeseinheitliche Regelung. Die Neos wollen die Einführung einer Pflegeversicherung und aus dem ÖVP-Parlamentsclub war heute keine Stellungnahme zu bekommen.
3: Schon langsam wird klar, was CIA-Direktor John Ratcliffe eigentlich bei seinem jüngsten, durchaus ungewöhnlichen Besuch in Moskau gemacht hat. Laut dem Wall Street Journal soll er Moskau vor einem Angriff auf NATO-Verbündete gewarnt und vor der Eskalation, zu der solche Angriffe führen würden. Außerdem soll er den Kreml dazu gedrängt haben, dessen Unterstützung für den Iran herunterzufahren. Trockenheit und die Hitzewellen dieses Extremsommers haben der unteren Lobau in Wien weiter zugesetzt. Das Augebiet, das zum Nationalpark Donauauen gehört, ist zum Teil vertrocknet. Naturschutzorganisationen fordern jetzt dringend, Wasser aus der Donau in die untere Lobau weiterzuleiten. Nicola Corazza berichtet.
8: Braune Wiesen, abgestorbene Bäume, vertrocknete Erde, wo früher Wasser stand. Die 12 trockensten Monate der heimischen Messgeschichte lassen das Augebiet der unteren Lobau zunehmend verlanden. Das gefährdet die Lebensräume auch von Tieren wie Schildkröten, die in der Lobau leben. Als Maßnahme gegen den, Zitat, extrem schlechten Zustand fordert die Naturschutzorganisation WWF als Akutmaßnahme, Wasser aus der oberen Lobau in die untere Lobau zu leiten. Die Stadt Wien macht weitere Maßnahmen von den Ergebnissen eines Grundwasserströmungsmodells abhängig. Bis Jahresende sollte laut Stadt geklärt sein, inwiefern eine Wasserzufuhr aus der Donau den Zustand der unteren Lobau verbessern könnte.
3: Star-Dirigent Riccardo Muti fällt am Pult des Grafenegg-Abschlusskonzertes am 6. September aus. Der 85 Jahre alte Italiener werde sich laut einer ärztlichen Empfehlung einem notwendigen medizinischen Eingriff unterziehen, heißt es heute. Rudolf Buchbinder soll statt ihm das Konzert bei geändertem Programm vom Klavier aus leiten. Sonnig geht's durch den Nachmittag. David Pearson hat die Wetteraussichten.
1: Ja, nur ein paar Wolken gibt's. Sahara-Staub macht Ihr schwarzes Auto schmutzig. 25 bis 31 Grad maximal. Jetzt haben wir in Weidhofen an der Ips, Krems, Lahn, der Theier, Gumpelskirchen und auch in Wien 27, St. Pölten 26 Grad. Morgen werden es dann 29 bis 35 Grad. Dazu mischt sich Wind. Meistens scheint die Sonne. Im Bergland steigt am Nachmittag die Wahrscheinlichkeit für Regenschauer und Gewitter. Das ist der Radio Niederösterreich Verkehrsservice. Niederösterreich A2 Südautobahn Richtung Wien. Die Unfallstelle im Baustellenbereich bei Wiener Neustadt ist geräumt. Die baulich getrennte rechte Fahrspur ist wieder frei. Der Stau löst sich aber nur sehr langsam auf. Noch sind es 15 Minuten mehr. Dann Wien, Floridsdorfer Hauptstraße stadteinwärts vor der Floridsdorfer Brücke. 10 Minuten mehr Fahrzeit. Westeinfahrt zwischen Obersankt Veit und Braunschweiggasse. Da gibt es kurzen Stau vor einer Baustelle. Und in der Roten Turmstraße blockiert ein defekter Bus. Die Fahrbahn am besten großräumig da ausweichen.
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1: Einen wunderschönen und genau so wollen wir das, oder? Obwohl es schon in der Früh und am Abend ein bisschen frischer ist. Wir feiern den Sommer. Alvaro Soler jetzt in Ihrem Radio.

Schönen Donnerstag mit Radio Niederösterreich und vielleicht noch ein Ausflugstipp für die letzten Sommerferientage mit den Kindern. Haus der Wildnis in Lunz am See. Das gibt es jetzt seit 5 Jahren und am Sonntag wird da ordentlich gefeiert. Der Eintritt ist frei. Da gibt es dann Frühschoppen, Führungen und auch viele Mitmachstationen. Am Sonntag wird auch das neue Science Center im Haus der Wildnis eröffnet. Da gibt es ein Planetarium, da kann man das Weltall entdecken. Also großes Remi-Demi am Sonntag im Haus der Wildnis in Lunz am See. Und Sie gewinnen jetzt auf Radio Niederösterreich eine Jahreskarte für die ganze Familie, für 2 Erwachsene. Und falls Sie sich 4-mal vermehrt haben, auch kein Problem, die 4 Kinder können auch mit. 027 42 23 330. 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In der Zwischenzeit neue Musik aus Österreich, jetzt Josh und dann die Kinder, da waren sie noch Kinder, Hanson und Bob. Gleich für Sie.

0: Das sind die größten Hits aller Zeiten. Gleich Wahnsinn. Wolfgang Petri und Take the Long Way Home von Supertramp haben auch für Sie.
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0: Sie sind unterwegs mit dem Radio Niederösterreich Verkehrsservice und David Pearson. Wien-Westeinfahrt zwischen Obersankt Veit und Braunschweig-Gasse, da gibt's kurzen Stau vor einer Baustelle. In der Roten Turmstraße blockiert ein defekter Bus die Fahrbahn, am besten großräumig ausweichen. Und Niederösterreich A21 Wiener Außenringautobahn Richtung St. Pölten zwischen Heiligenkreuz und Meierling blockiert ein defektes Fahrzeug momentan den 3. Fahrstreifen. Das Radio Niederösterreich Wetter, die Klimaanlage läuft im Auto. Viel Sonnenschein am Nachmittag, ein paar Wolken gibt's und auch Sahara-Staub liegt in der Luft bei 25 bis 31 Grad. Morgen dann 29 bis 25 Grad, dazu viel Wind, es ist meistens sonnig. In den Bergen steigt dann am Nachmittag die Wahrscheinlichkeit für Regenschauer und Gewitter. 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

0: auch als Erwachsener endlich wieder spielen. Also mit der Modelleisenbahn, mit dem Spielzeugbagger. Da braucht man aber keine Kinder eigentlich dafür. In Melk gibt es einen Verein, der eine Modellbaustelle betreibt auf einer 650 Quadratmeter großen Fläche direkt neben dem Freibad. Da darf man wirklich nach Herzenslust baggern. Im Maßstab 1:14 das Ganze. Radio Niederösterreich-Reporter Fabian Fessler hat sich das angeschaut.
1: Fast ein Dutzend große und kleinere Buben von 10 Jahren aufwärts stehen mit ihren Fernsteuerungen rund um die kleine Schottergrube, in der Kies mit Baggern in Lastwagen geladen wird.
2: Wenn man nach vorne drückt, fährt man nach vor und zurück. So lenkt man und so kippt man aus und lässt runter.
1: Erklärt Jakob Kläum wieder aus Rosenfeld. Florian Heiß aus St. Georgen baggert seit dem Kindergarten.
3: Ich habe mit 4 Jahren begonnen. Da hatte ich erst einen billigen Bagger zu ein paar hundert Euro.
1: Das neue Modell ist ein bisschen teurer.
3: Soll ich euch den Preis sagen?
4: Was kostet er?
3: 6.500 Euro.
4: Wie kannst du das leisten? Hast du viel Taschengeld?
3: Papa hat gekauft.
1: Darum dürfen die Papas und Opas natürlich auch mitbaggern. 33 Mitglieder hat der Verein Modellbaustelle. Obmann ist Fritz Brenner.
5: Wir schauen auch, dass wir das Ganze irgendwo in echt spielen. Es sollte auch der LKW nicht überladen sein. Es sollte eigentlich in jedem LKW ein Fahrer drin sitzen. Es sollte jeder LKW eine Nummer dafür haben, dass er angemeldet ist.
1: Karl Hölzl aus St. Valentin will gerade mit einem Sattelschlepper einen weiteren Bagger zur Baustelle transportieren, als bei einer Steigung die Räder des Modellfahrzeugs durchdrehen. Einfach mit der Hand anschieben, ist aber feig.
6: Nein, das macht man nicht. Da tut man eine Sperre rein und dann geht es wieder. Und schiebt ein wenig zurück und ein wenig einen Schwung und dann geht es.
4: Und wenn gar nichts mehr geht, rufen sie einen Abschleppdienst?
6: Genau, dann kommt einer und hängt uns an, oder ein Bagger.
0: Das schaut richtig cool aus, was die haben. Also wirklich wie auf einer echten Baustelle anschauen. Geht übrigens immer am Samstag, da ist Baustellentag direkt neben dem Freibad in Melk.

So, jetzt Musik für die, die sich in einer Band am wenigsten bewegen. Im Normalfall sind das die Bassisten. Grooved Good, Daryl Hall und John Oates, Man Eater und dann die Drifters, die größten Hits aller Zeiten auf Radio Niederösterreich.

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1: Und mit einer guten Mischung geht's gleich weiter. Die Meierin, die Beach Boys und Wham in Kürze. Und das Wichtigste aus Niederösterreich, Österreich und der Welt von Ursula Köhler haben wir jetzt für Sie. Es ist 14 Uhr.
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3: Österreich wird aggressiver, diesen Eindruck gewinnt man, wenn es um Angriffe auf öffentliche Bedienstete geht. Die Zahl der Vorfälle steigt nämlich, so eine Recherche des Profil, um rund ein Drittel bei der Polizei, um immer noch 20% bei Zugbegleitung, Lehrerinnen, Pflegepersonal oder Politik. Das hat auch Volksanwältin Gabi Schwarz zu spüren bekommen, wie Andreas Jörli berichtet.
4: Gabi Schwarz ist seit 4 Jahren Volksanwältin und diese Arbeit wird von vielen Menschen geschätzt. Vor knapp einem Jahr hat aber auch sie die zunehmend aggressive Stimmung abbekommen. Bei einem Sprechtag in Salzburg ist ein Mann auf sie losgegangen.
5: Der ist reingekommen, ich habe gesagt, nehmen Sie bitte Platz. Der sagt zu mir, sind Sie die Frau Schwarz? Und ich sage ja, und in dem Moment ist er auf mich losgestürmt mit erhobenen Fäusten und hat gesagt, Sie sind eine bösartige Frau.
4: Gabi Schwarz konnte dem Angreifer aber entfliehen. Es ist der erste Fall von versuchter körperlicher Gewalt gegen die Volksanwaltschaft. In anderen Bereichen kommen solche Attacken öfter vor. Das belegen klar die Zahlen. So sind die Angriffe auf öffentlich Bedienstete um mehr als 20% gestiegen. Bei der Polizei sind es mehr als 30%. Im vergangenen Jahr wurden fast 1500 Polizistinnen und Polizisten durch fremde Gewalt verletzt, sagt Harald Noschil, Sprecher des Innenministeriums. Das Aggressionspotenzial steige schon seit einigen Jahren, deshalb seien jetzt auch mehr Präventionsbeamte im Einsatz.
3: Niederösterreichs Grüne fordern die behördliche Schließung jenes Mastbetriebes im Bezirk St. Pölten, wo der VGT zuletzt schwere Missstände aufgedeckt hat. Eine Schließung sei die einzige verantwortbare Konsequenz, so der grüne Landtagsabgeordnete Dominik Hörle-Zeder. Er fordert außerdem eine Personalaufstockung bei den Kontrolleinrichtungen der Bezirkshauptmannschaften, insbesondere im amtstierärztlichen Dienst. 35 Jahre lang hat Italien keinen tödlichen Diphtheriefall bei einem Kind mehr registriert. Jetzt ist in Palermo ein 4,5-jähriges Mädchen an Diphtherie gestorben. Das Mädchen war nicht geimpft, obwohl die Impfung in Italien verpflichtend ist, wie Sophie Ruppitz berichtet.
6: Ein Fall, der Palermo erschüttert. Mit nur 4,5 Jahren stirbt Anna Rosa an Diphtherie. Sie war nicht geimpft, ebenso wenig wie ihre 4 Geschwister. Die Eltern sollen geglaubt haben, eine Impfung habe bei einem Verwandten Autismus ausgelöst. Ein Zusammenhang, der wissenschaftlich längst widerlegt ist. Der Tod des Mädchens hat viele Eltern aufgeschreckt. Impfzentren erleben einen regelrechten Ansturm. Mein Mann und ich wollten die Kinder nicht impfen lassen, aber jetzt haben wir sie hergebracht. An einem Tag wurden 70% mehr Kinder geimpft als am entsprechenden Vorjahrestag.
3: Der Gesundheitszustand von Norwegens König Harald V. ist laut einer Pressemitteilung sehr ernst. Die Familie habe sich am Krankenbett des 89-Jährigen versammelt, heißt es weiter. Der Monarch ist schon seit einer Woche im Krankenhaus. Er leidet an einer Form von Blutarmut. Es ist ein sommerlicher Nachmittag. David Pearson hat die Radio Niederösterreich Wetteraussichten für Sie.
1: Mit ganz viel Sonnenschein, ein paar Wolken gibt's und dazu Sahara-Staub, 25 bis 31 Grad. Heute jetzt haben wir 29 in Wiener Neustadt, 28 Grad in St. Pölten, Horn und Wien, 27 Grad in Stockerau und Lilienfeld-Taschberg. Morgen dann am Freitag gibt's wieder viel Sonne. Im Bergland steigt am Nachmittag die Wahrscheinlichkeit für Regenschauer und Gewitter. 29 bis 35 Grad dann morgen und dazu viel Wind. Das ist der Radio Niederösterreich Verkehrsservice. Niederösterreich A21 Wiener Außenring Autobahn Richtung St. Pölten zwischen Heiligenkreuz und Meierling blockiert immer noch ein defektes Fahrzeug den 3. Fahrstreifen. Und Wien, der defekte Bus in der Roten Turmstraße ist entfernt worden, die Fahrbahn ist wieder frei. Das war's, Musik.
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2: Beim Fliederschneiden sticht Lillys Papa eine Hornisse und er erleidet einen allergischen Schock und merkt aber schnell, er wird gleich ohnmächtig. Josef Brunner ist selbst beim Roten Kreuz tätig und leitet Lilly an.
3: Am Himmel, da geht's zurzeit echt ziemlich zu. Eine ordentliche Show. Heute der Blutmond in aller Früh. 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
2: 93% der Mondscheibe werden in den Erdschatten abtauchen. Der Mond wird also fast zur Gänze verdunkelt.
3: Mondfinsternis, das heißt, in der Nacht wird's finster.
2: Oh, erzähl mir Neues.
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0: Sie hören Radio Niederösterreich und hier ist der Verkehrsservice mit David Pearson. Niederösterreich A21 Wiener Außenring Autobahn Richtung St. Pölten zwischen Heiligenkreuz und Meierling. Da steht immer noch ein defektes Fahrzeug am dritten Fahrstreifen. Dann Wien, Stau auf einer bereits geräumten Unfallstelle auf der Nordbrücke. Statt auswärts, der Stau geht zurück bis auf die Brigitte-Nauerlände. 25 Minuten mehr Fahrzeit. Das sollte jetzt aber langsam besser werden. Ja, und der defekte Bus in der Rotenturmstraße ist entfernt. Die Fahrbahn ist da wieder frei. Das Radio Niederösterreich Wetter. Heute sommerlich bei 25 bis 31 Grad. Viel Sonnenschein, ein paar Wolken und Sahara-Staub. Morgen dann am Freitag geht's in Richtung Wochenende mit viel Sonne. In den Bergen steigt dann am Nachmittag die Wahrscheinlichkeit für Gewitter und Regenschauer. 29 bis 35 Grad und dazu mischt sich dann Wind. Einen schönen Donnerstag.
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0: ist ja fast schon Sonnenuntergangsmusik, aber noch haben wir Nachmittag, die Sonne scheint, Sie hören Radio Niederösterreich und sind vielleicht unterwegs zum Einkaufen. Bio-Einkaufen für viele ganz besonders wichtig. Alfred Grant, der hat einen Bio-Bauernhof in Absdorf im Bezirk Tulln und erforscht dort seit ein paar Jahren, wie Bio-Lebensmittel auch bei der Klimaveränderung gut wachsen können. Also Wasser ist da ganz wichtig, ein Element, und der Boden natürlich auch. Gemeinsam mit internationalen Forschungseinrichtungen sucht er nach Lösungen und betreibt das im wahrsten Sinne des Wortes, kann man wirklich sagen, Feldforschung. Welche Ansätze hat er da so, hat der Radio Niederösterreich-Reporterin Petra Perchtold erzählt.
1: Die Idee ist, dass wir herzeigen können, dass wir Forschung machen in Richtung Klimawandelanpassung, in Richtung Klimaschutz, in Richtung Erhalt der Artenvielfalt, aber auch in Richtung regionale Wertschöpfung.
2: Unter wissenschaftlicher Begleitung laufen gleich mehrere Projekte. Alfred Grants Partnerin Lise Gosmark-Pfiegel begleitet aktuell ein Mulchprojekt. Zwischen und unter dem Gemüse verteilt dünne und dickere Schichten von zerkleinertem Stroh.
3: In dem ganzen Projekt geht es darum, verschiedene Indikatoren, also Messwerte, zu finden und dann ein Framework an die EU-Kommission vorzuschlagen, wie künftig in Europa Bodengesundheit gemessen werden könnte.
2: Ein weiteres Forschungsfeld ist die Regenwurmfarm.
1: Der Regenwurm, den gibt es seit 300 Millionen Jahren und der hat keine Nebenwirkungen. Ja, die naturbasierten Lösungen, die uns die Natur vorzeigt, die wollen wir für die landwirtschaftliche Produktion, für die Lebensmittelproduktion in Österreich, für die Bio-Lebensmittelproduktion adaptieren.
2: Verflüssigt wird der Regenwurm Humus für die Pflanzen- und Bodengesundheit eingesetzt und auch die Agroforstwirtschaft ist ein großes Thema.
3: Da geht es darum, dass Hecken, Bäume und Sträucher vor allem vom Wind schützen sollen, die Kulturen, und den Wind bremsen, und dadurch verdunstet weniger Wasser. Man sagt, 1 Meter nach oben schützt bis zu 10 Meter in die Fläche, und das ist eben auch verschiedene Faktoren oder verschiedene Mittel, die gemeinsam helfen, vor Austrocknung zu schützen.
2: Es ist die gesunde Mischung von naturbasierten Lösungen, in die Alfred Grant große Hoffnungen für die Zukunft setzt.

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0: Schönen Nachmittag mit Radio Niederösterreich, das Wichtigste aus Niederösterreich, Österreich und der Welt mit Ursula Köhler. Jetzt, es ist 15 Uhr.
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2: Im Prozess rund um den Mord an Jennifer Scharinger ist vor kurzem das Urteil gefallen. Es lautet lebenslänglich für den Angeklagten. Der Mann soll die damals 21-Jährige 2018 erwürgt und dann in einem Waldstück in Niederösterreich verscharrt haben. Zuerst im Bezirk Tulln, danach am Truppenübungsplatz Allensteig. Nähere Details sind noch nicht bekannt. Wir halten Sie auf dem Laufenden. Nach der verheerenden Sturzflut am Himalaya sind in Nepal schon 359 Tote registriert worden. Mehr als 1300 Menschen werden noch vermisst, darunter auch viele Touristen, aber laut derzeitigen Angaben keine aus Österreich. Auf Videoaufnahmen ist zu sehen, wie Häuser, Fahrzeuge und Menschen von immensen Wassermassen mitgerissen werden.
3: Von einer noch nie dagewesenen Sturzflut, die eher wie ein Tsunami gewesen sei, sprechen Helfer nach den massiven Überschwemmungen gestern in Nepal. Dörfer wurden von Schlammmassen überrollt. Der Bewohner eines betroffenen Ortes sagt:
4: Ich bekam gestern um 9 Uhr in der Früh einen Anruf von einem der Grenzstationen zu China und wir wurden vor dem Wasser gewarnt. Es hieß: Verlasst eure Häuser, eure Geschäfte, sie werden es nicht überstehen.
3: Die Sturzflut könnte durch einen gewaltigen Abbruch von Eis und Fels in den Gletschern der tibetanischen Berge ausgelöst worden sein. Das Wasser eines Flusses könnte sich dadurch aufgestaut und beim Bruch der Barriere eine plötzliche gewaltige Sturzflut ausgelöst haben. Das volle Ausmaß der Zerstörung ist noch nicht klar.
2: Katharina Wagner hat berichtet. Die Ukraine stellt für September neue Friedensgespräche mit Russland in Aussicht. Man bemühe sich um eine Wiederbelebung der Verhandlungen, heißt es seitens der Ukraine. Eine Vermittlung der USA in diesen Gesprächen sei ebenfalls angedacht. Österreich hat eine bisher historische Trockenphase hinter sich. Vielerorts sind die Grundwasserstände auf Tiefststände gesunken. Die Umweltorganisation Greenpeace fordert jetzt die Einführung einer Wasserabgabe für Industriebetriebe, die besonders viel Grundwasser verbrauchen. Das würde dem Staatshaushalt jährlich 30 Millionen Euro bringen. Kritiker kontern, das Wasserproblem werde dadurch nicht gelöst. Claudia Peintner-Schmidt berichtet.
5: Grundwasser liegt mehrere Zentimeter bis Meter tief unter der Erde. Angesichts des historischen Niedrigstands fordert Greenpeace eine Grundwasserabgabe für Industriebetriebe.
6: Rund ein Drittel des gesamten Grundwasserverbrauchs in Österreich entfällt auf sie. Deswegen ist es fair, wenn die Industriekonzerne eine Abgabe zahlen,
5: sagt Sebastian Theising-Mattei von Greenpeace. In Frankreich gibt es die Abgabe bereits, auch in den meisten deutschen Bundesländern. Industrievertreter betonen indes, man ginge sehr verantwortungsvoll mit Wasser um. Laut Peter Korren, Vizegeneralsekretär der Industriellen Vereinigung, würde eine Wasserabgabe
7: die Wassernutzung klarerweise verteuern, am Ende die Lebensmittel teurer machen, am Ende den Strom teurer machen, die Inflation nach oben treiben.
5: Auch vom zuständigen Umweltministerium heißt es, Wasser sei nicht da, um das Budgetloch zu stopfen.
2: Zum Radio Niederösterreich Wetter, da sind heute bis zu 31 Grad drin, David Pearson.
8: Ja, momentan haben wir 30 Grad erreicht in Ternitz-Potschach, 29 Grad zum Beispiel in St. Pölten, Tulln, Gänserndorf und Wien, 28 sind es in Zwettl. Viel Sonnenschein den ganzen Nachmittag, nur ein paar Wölkchen und etwas Sahara-Staub. Morgen am Freitag scheint meistens die Sonne, in den Bergen gibt es am Nachmittag, also da steigt dann die Gewitterwahrscheinlichkeit und die Regenwahrscheinlichkeit. Morgen wären es dann sogar 29 bis 35 Grad, aber es ist Wind, das macht es ein bisschen angenehmer. Das ist der Radio Niederösterreich Verkehrsservice. Wien plus 15 Minuten momentan auf der A23 der Südosttangente Richtung Kagran zwischen der Hansenkurve und dem Knoten Kaisermühlen. Die Schüttelstraße ist gesperrt vor der Franzensbrücke wegen eines Feuerwehreinsatzes bei einem Brand. Es gibt schon Stau, am besten Sie weichen da großräumig aus.
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8: Wenn das Sprachzentrum versagt, dann lasst mal ein paar Leute einfach wieder singen. Zum Beispiel Chris de Burgess in ein paar Minuten mit dabei und los geht's mit Chris Rea, die größten Hits aller Zeiten.

Hier leben die Italo-Hits, das ist Radio Niederösterreich und hier lebt auch neue Musik aus Österreich. Und da haben die Alle Achtung-Fans kurz einmal gedacht, was? Der Stani, der Sänger, der will solo was machen. Keine Angst, die Band gibt's weiter, weil er einfach saugern miteinander auf der Bühne steht und er will sein Solo-Projekt jetzt einfach machen, weil er sonst nicht glücklich ist. Und das ist dann natürlich auch schlecht für die Band, sagt er. Ja, weil wenn die Stimmung im Keller ist, gibt's auch keine gute Musik. Alle Achtung, cool oder nicht, gemischt jetzt mit Musik von Marianne Faithfull auf Radio Niederösterreich, die größten Hits aller Zeiten.

Sie hören Radio Niederösterreich und hier ist der Verkehrsservice mit David Pearson um 15.31 Uhr. Wien, momentan 20 Minuten mehr Fahrzeit auf der A23, der Südosttangente Richtung Hagran zwischen der Hansenkurve und dem Knoten Kaisermühlen. Die Schüttelstraße ist vor der Franzensbrücke gesperrt, die Feuerwehr ist bei einem Brand in einem Einsatz, am besten großräumig ausweichen. Und auf der Oranierstraße melden Hörerbehinderungen nach einem Unfall und Stau zurück bis auf die vordere Zollamtstraße. 10 Minuten mehr Fahrzeit. 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Wetter, das heute wunderbar sommerlich ist mit 25 bis zu 31 Grad. Viel Sonnenschein, ein paar Wolken gibt's und sonnig wird auch dann der Abend. Morgen meistens scheint die Sonne. In den Bergen steigt am Nachmittag dann auch die Wahrscheinlichkeit für Regenschauer und Gewitter. 29 bis 35 Grad wird's, also ganz schön heiß, aber es gibt Wind und das macht's ein bisschen besser. Die größten Hits aller Zeiten, ein bisschen Rock'n'Roll jetzt mit Survivor und dann mehr Synthesizer mit Nena.

Tja, Dinge, die man vor sich herschiebt, aber die wichtig sind. Sie haben Radio Niederösterreich, das Thema Vorsorge zum Beispiel. Dazu gibt es Dinge wie das Testament oder die Vorsorgevollmacht. Im Gesundheitsbereich regeln meistens Vorsorgevollmachten oder die Patientenverfügung Entscheidungen über medizinische Eingriffe oder Pflege, wobei die Vorsorgevollmacht mehr kann. Notarin Christiane Seyer-Recht aus Korneuburg hat mit Radio Niederösterreich

0: gibt auch die Möglichkeit, die Mietwohnung zu kündigen, gibt die Möglichkeit, das Eigenheim zu veräußern, gibt die Möglichkeit, einen Heimantrag zu stellen. Gut ist natürlich, vorab zu besprechen, was sich der Vollmachtgeber oder die Vollmachtgeberin vorstellt.
1: Die Vorsorgevollmacht lässt sich auch mit einer sofort wirksamen Vollmacht kombinieren, wie etwa mit dem Zugriff auf bestimmte Konten und die Abwicklung von Finanzgeschäften. Hier raten Banken oft zu einer Zeichnungsberechtigung oder sogar zu einer Mitinhaberschaft beim Konto.
0: Das sehe ich aus der Perspektive der Notarin, die dann sehr häufig in Verlassenschaften damit zu tun hat, als bisschen schwierig. Man muss sich dann halt bewusst sein, wenn ein Konto zwei Inhaber hat, dass man im Todesfall davon ausgehen muss, dass beiden jeweils die Hälfte gehört hat. Wenn das passt, kann man das gerne tun. Oft sehe ich halt, dass das nicht passt. Da halte ich die Vorsorgevollmacht für das bessere Instrument.
1: Muster für solche Vorsorgevollmachten helfen zunächst bei der Orientierung.
0: Wir Notare, ich glaube, da kann ich für alle Kollegen sprechen, machen üblicherweise einen Notariatsakt. Da brauchen wir alle Parteien gemeinsam. Da wird alles noch einmal vorgelesen und genau durchbesprochen. Und das halte ich für sehr, sehr sinnvoll, wenn diese Lebensphase durchgedacht wird.
2: Ja, damit man dann einfach weniger Stress hat, und Stress macht schier, wie wir alle wissen.

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0: Und wie sich das reinschleicht, die Nummer, oder? So wie Robert Deutenhauser, der gleich im Radioclub für Sie da ist. Ich bin David Viersen, spielen jetzt noch Erasure und Mr. Mister.

0: Mittwoch heute, jetzt das Wichtigste aus Niederösterreich. Österreich und der Welt mit Ursula Köhler. Es ist 16 Uhr.
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2: Im Prozess um den Mord an der Weinviertlerin Jennifer Scharinger, die fast 8 Jahre lang vermisst war, ist der Angeklagte heute zu lebenslanger Haft und einer Einweisung in ein forensisch-therapeutisches Zentrum verurteilt worden. Das Urteil ist nicht rechtskräftig. Alfa Faber vor dem Wiener Straflandesgericht.
3: Ich habe es nicht verkraftet, dass sie verschwindet aus meinem Leben, erklärt der 33-Jährige heute vor Gericht. Seine Freundin habe Schluss mit ihm gemacht. Das habe ihm den Boden vor den Füßen eingerissen. Heute bekennt sich der Mann schuldig, Jennifer Scharinger im Jänner 2018 erwürgt zu haben. Die Tote verscharrt er zunächst im Bereich von Großweikersdorf in Niederösterreich. Danach verlegt er die sterblichen Überreste in die Nähe des Truppenübungsplatzes Allensteig im Bezirk Zwettl. Ein Gutachter bescheinigt dem Angeklagten eine schwere Persönlichkeitsstörung mit stark narzisstischen Tendenzen. Vor Gericht spricht auch der Rechtsvertreter der Mutter des Opfers. Sie habe 8 Jahre nach der Tochter gesucht. Das Verschwinden habe die Familie seelisch zersetzt. Heute wird der 33-Jährige zur Höchststrafe verurteilt, zu lebenslanger Haft. Das Urteil ist nicht rechtskräftig.
2: Vereinbart sind sie, die Dürrehilfen für die Landwirtschaft, aber wer bezahlt sie eigentlich? Darüber wird weiter eifrig debattiert. ÖVP und FPÖ etwas streiten, ob die Bauern letztlich selbst den Erlass ihrer Sozialversicherungsbeiträge zu schultern haben. Diskutiert wird außerdem, ob Rücklagen der bäuerlichen Krankenversicherung angezapft werden müssen. Die Volkspartei verneint, laut Sozialversicherung ist das sehr wohl der Fall. Die Cyberkriminalität in Österreich bleibt eine Riesenherausforderung für heimische und internationale Behörde. Laut dem heute präsentierten Cybercrime-Report wurden im Vorjahr in Österreich 63.500 Delikte angezeigt. Das ist ein leichter Zuwachs. Bernd Koschuh informiert.
4: Die meisten polizeilichen Anzeigen betreffen den Online-Betrug mit 31.000 Fällen im Vorjahr. Cyber-Ermittlungsleiter Martin Grasl.
5: Es geht vom Bestellbetrug, der zahlenmäßig der größte ist, über Phishing-Betrug bis hin zum Investment-Betrug, der von der Schadenssumme her das größte Problem in Österreich darstellt.
4: Immer öfter wird dabei künstliche Intelligenz missbraucht, etwa wenn prominente Personen vermeintlich für ein Investment werben. Deepfakes spielen auch eine Rolle im Bereich des Cybermobbings und der Erpressung. So gibt es einen Anstieg bei Deepfake-Nacktaufnahmen. Enorm die Zahl der Hacking-Attacken bzw. allgemeiner gesagt der Angriffe auf Informations- und Kommunikationssysteme. 22.000 Anzeigen sind ein Anstieg um 8,6%.
2: Der Kriegsverbrecher und frühere bosnisch-serbische Armeechef Ratko Mladic ist tot. Er starb im Alter von 84 Jahren in einem Gefängniskrankenhaus in Den Haag. Mladic wurde auch als der Schlechter von Bosnien bezeichnet. Er galt als einer der Hauptverantwortlichen für Kriegsverbrechen und Völkermord während des Bosnienkrieges, darunter auch für das Massaker von Srebrenica. Mit viel Wolke und teilweise heiß sind wir unterwegs durch den Mittwochnachmittag. Die Radio Niederösterreich Wetteraussichten hat Robert Deutenhauser.
6: Der Tag klingt sonnig aus, in der Nacht kühlt es ab auf 21 bis 14 Grad. Im Waldviertel und stellenweise im Bergland kann es auch ein bisschen kühler werden. Morgen Freitag dann meist sonnig und windig. Am Nachmittag kann es im Bergland bereits Regenschauer und Gewitter geben. Ansonsten dann erst in der Nacht. Es wird sehr heiß morgen mit 29 bis 35 Grad. In St. Pölten, Mistelbach und Wien, da hat es jetzt 30 Grad. In Horn und Schwechat 29. In Melk, da hat es 28 Grad. 16.04 Uhr Radio Niederösterreich mit dem schnellsten Verkehrsservice. A1 Westautobahn Richtung Wien zwischen Melk und Losdorf. Da gibt es Stau nach einem Unfall und 10 Minuten mehr Fahrzeit. Nach Wien plus 20 Minuten auf der Tangente Richtung Kagran zwischen der Hansson-Kurve und dem Knoten Kaisermühl. Und die Sperre der Schüttelstraße vor der Franzensbrücke, die ist aufgehoben. Der Feuerwehreinsatz ist mittlerweile beendet.
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6: Einen schönen Nachmittag wünsche ich. Das Wetter heute Sommerzeit hat, ideal für Bad oder für den See, aber auch ein Bananensplit beim Eisgeschäft in der Nähe wäre nicht schlecht. Und sollten es noch in der Arbeit sein, dann ist es jetzt nicht mehr allzu lange bis zum Feierabend. Ich wünsche einen schönen Mittwoch mit den größten Hits aller Zeiten, hier gleich aus den 80ern, die Texas Midnight Runners. Come on, Eileen.

0: Weltweit hat der Tod von Dolly Parton die Menschen bewegt. Mit 80 Jahren ist die Country-Ikone ja gestorben. Sie hinterlässt nicht nur zahlreiche Hits, die teilweise jetzt wieder in den Charts zu finden sind. Sie liefert uns noch was ganz Besonderes. Dolly Parton hat nämlich eine Zeitkapsel hinterlassen mit einem Lied für die Zukunft. My Place in History ist der Titel. Aber bis wir den zu hören kriegen, da müssen wir noch ein bisschen warten, nämlich noch 20 Jahre. Erst dann darf diese Zeitkapsel geöffnet werden. Und zwar genau am 100. Geburtstag von Dolly Parton, am 19. Jänner 2046.
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0: 16.30 Uhr jetzt Radio Niederösterreich mit dem schnellsten Verkehrsservice. A1 Westautobahn Richtung Wien zwischen Melk und Losdorf immer noch Stau nach dem Unfall, 15 Minuten mehr Fahrzeit. Nach Wien plus 30 Minuten auf der Tangente Richtung Kagan zwischen der Hanson-Kurve und dem Knoten Kaisermühlen. Plus 10 Minuten sind es auf der Grünbergstraße stadteinwärts und auf der Altmannsdorfer Straße stadtauswärts. 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
1: Die Regierungschefs von Österreich, Deutschland, Dänemark und Finnland haben sich heute als Gruppe der Nettozahler bei einem Gipfel abgesprochen. Sie alle fordern drastische Kürzungen beim neuen EU-Budget. Die Nettozahler seien nicht der Bankomat der EU, sagt Bundeskanzler Stocker heute. Russland und die Ukraine setzen ihre gegenseitigen Luftschläge auf Ziele im Hinterland des Gegners fort. Indes hat der ukrainische Präsident mögliche Friedensgespräche unter Vermittlung der USA für September in Aussicht gestellt. Und wegen der Sperre der Wiener Stammstrecke ab 7. September bietet jetzt auch die ÖVOG einen Lückenschluss an und verstärkt die Leopold die Regionalbusverbindungen zwischen Schwechat und Wien-Simmering. Das sei ein wichtiger Lückenschluss für Pendler, so der für Verkehr zuständige Landeshauptstellvertreter Udo Landbauer von der FPÖ.
0: Zum Wetter, sonnig geht es in diesem Donnerstagabend. In der Nacht gehen die Temperaturen runter auf 21 bis 14 Grad. Morgen dann ebenfalls meist sonnig und windig. Am Nachmittag, da steigt dann im Bergland die Wahrscheinlichkeit für Regenschauer und Gewitter. Heiß wird es morgen mit 29 bis 35 Grad. Und jetzt einen angenehmen Donnerstagnachmittag mit Austropop aus den 80ern. Hier ist Uli Bär, ein bisserl Gefühl.
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0: Es ist die Entscheidungshilfe schlechthin, da gibt's da kein Hin und Her mehr. Schere, Stein, Papier. Und das Ding ist geregelt. Heute ist der Schere, Stein, Papier Tag, das gibt's. Und da gibt's ja immer verschiedene Strategien. Was nehmen Sie denn als erstes?
1: Ich schaue immer und dann nach dem Gefühl schaue ich halt, was ich nehme. Aber am liebsten habe ich die Schere, glaube ich.
2: Ich mache auf Blatt, aber sonst immer was Unterschiedliches.
3: Ich glaube Stein. Das ist irgendwie intuitiv.
4: Schere. No, das ist mir als erstes eingefallen.
5: Keine Ahnung. Mach das einfach intuitiv, wie es mir gerade einfällt.
0: Statistisch gesehen entscheiden sich die meisten Menschen übrigens für den Stein. Der wird nämlich unterbewusst als stark wahrgenommen. Oder es liegt ganz einfach daran, dass dabei die geringste motorische Anstrengung gebraucht wird.
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1: 16.46 Uhr ist es jetzt, hier ist Radio Niederösterreich mit dem schnellsten Verkehrsservice. A1 Westautobahn Richtung Wien zwischen Melk und Losdorf, immer noch Stau nach dem Unfall, 15 Minuten mehr Fahrzeit. Nach Wien plus 30 Minuten weiterhin auf der Tangente Richtung Kagan zwischen der Hanshornkurve und dem Knoten Kaisermühlen, plus 10 Minuten auf der Grünbergstraße stadteinwärts und auf der Altmannsdorfer Straße stadtauswärts. Gute Fahrt durch den Nachmittag mit den Gypsy Kings auf Radio Niederösterreich. 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

0: Wie schaut Ihr privater Terminkalender aus? Sind Sie da in den nächsten Tagen schon komplett verplant oder findet sich vielleicht noch ein Platzl da und dort?
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0: Viel los ja momentan beim Kultursommer im Schloss Reichenau. David Pearson.
2: Von Comedy bis Musik ist da alles mit dabei. Morgen um 19 Uhr Tricky Nicky, am Samstag um 19 Uhr From Broadway to Las Vegas mit Werner Auer und Andy Lilang. Und am Sonntag um 11 Uhr Herbert Steinböck und die drei Baritöne mit einer kabarettistischen Revue. Summer Latin Dance Night mit DJ Moises am Samstag ab 17 Uhr im Rathauspark in Siegertskirchen im Bezirk Tulln. In Melk wird am Samstag 80 Jahre Landjugend gefeiert. Um 14 Uhr gibt's eine Festmesse in der Stiftskirche und dann geht's zur großen Feier und Party in die Wachau Arena. Nächste Woche Samstag findet in Asperhofen im Bezirk St. Pölten der Marktlauf statt. Mit einem Kinderlauf, Nordic Walking, einem Staffellauf, Hobbylauf über 5 Kilometer und einem Hauptlauf über 10 Kilometer. Gestartet wird am Sportplatz. Weitere Veranstaltungshinweise finden Sie auf noe.orf.at unter den Tipps.
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6: Extrem schwierig sind die Rettungsarbeiten nach der verheerenden Sturzflut in Nepal. Höchststrafe im Mordfall Scharinger. Der Täter wurde zu lebenslanger Haft verurteilt. Das Wetter morgen sehr heiß und sehr windig. Angenehmen Nachmittag. Nach der verheerenden Sturzflut in Nepal sind mittlerweile mehr als 350 Menschen tot geborgen worden. Von sehr vielen weiteren Opfern muss ausgegangen werden, darunter auch viele Touristen. Österreicher und Österreicherinnen sind nach bisherigem Wissenstand nicht darunter. Die Arbeit der Rettungsteams gestaltet sich extrem schwierig, wie Katharina Wagner berichtet.
7: Rettungskräfte, die mit Hunden durch Gatsch waten, Bagger, die versuchen, meterhoch vom Schlamm verschüttete Straßen freizuschaufeln. Es sind fast surreale Bilder, einen Tag nach der immensen Sturzflut, die Teile Chinas und Nepals fast unkenntlich gemacht haben. Kamal Baral vom Roten Kreuz in Kathmandu sagt,
8: ich hätte mir sowas nie vorstellen können, wie ein Tsunami, der alles überrollt. Diese große Flut hat ganze Dörfer mit sich genommen, Brücken, Straßen, Häuser, Krankenhäuser und Schulen.
7: Ursache der Sturzflut dürfte ein massiver Gletscherbruch gewesen sein, der in einen Fluss gestürzt war. Laut chinesischen Behörden ist die Gefahr noch nicht gebannt. Ein Stausee, der sich durch den Bruch gebildet hat, könnte brechen und erneut eine massive Flutwelle auslösen.
6: Im Mordfall Jennifer Scharinger, jener jungen Frau, die in Wien getötet und dann vom Täter im Waldviertel verscharrt wurde, ist heute am Wiener Straflandesgericht das Urteil gefallen. Ihr 33 Jahre alter Ex-Freund muss lebenslang in Haft. Das Gericht hat außerdem seine Unterbringung in einem forensisch-therapeutischen Zentrum angeordnet. Das Urteil ist noch nicht rechtskräftig, Annabelle Amini berichtet.
9: Die Entscheidung der Geschworenen fiel einstimmig aus. Mit 8:0 Stimmen haben sie den Angeklagten im Mordfall Jennifer Scharinger für schuldig befunden. Der 33-Jährige ist zu lebenslanger Haft verurteilt. Zusätzlich hat das Gericht die Unterbringung in einem forensisch-therapeutischen Zentrum angeordnet. Laut psychiatrischem Gutachten leide der Mann an einer schweren Persönlichkeitsstörung. Ohne Behandlung bestehe die Gefahr weiterer schwerer Straftaten, erklärt die Richterin. Bei der Strafbemessung hat die Richterin unter anderem als erschwerend gewertet, dass der Angeklagte die bereits am Boden liegende und hilflose Studentin über mehrere Minuten lang gewürgt habe. Mildernd wertet die Richterin hingegen den bisher unbescholtenen Lebenswandel des Angeklagten, dass er sich schließlich selbst gestellt habe, sowie sein, Zitat, reumütiges Geständnis. Seine Verteidigerin Astrid Wagner hat Nichtigkeitsbeschwerde und Berufung angemeldet. Das Urteil ist daher nicht rechtskräftig.
6: Eine Umfrage im Auftrag des ORF Niederösterreich hat zuletzt ergeben, dass FPÖ und SPÖ erstmals zusammen eine Regierungsmehrheit in Niederösterreich hätten, und zwar ohne die ÖVP, und vorausgesetzt, es würde jetzt gewählt werden. Auf die Frage, ob der FPÖ Niederösterreich-Chef Udo Landbauer zum Landeshauptmann gewählt werden würde von ihm, sagt SPÖ-Landesparteivorsitzender Sven Hergovich im Niederösterreich heute Sommergespräch, dass er gerade im Gesundheitsbereich eine andere Politik mache, auch wenn die ÖVP das mittragt, er schließe aus, mit Landbauer in der Gesundheitsversorgung zu sparen.
10: Also ich habe die ÖVP in der Vergangenheit als durchaus flexibel erlebt und gesehen, dass man in der sozialpartnerschaftlichen Zusammenarbeit mit der Volkspartei einiges bewegen kann, und mein Angebot an die Volkspartei lautet, ob sie nicht lieber mit mir wieder in die Gesundheit investieren wollen, als mit Udo Landbauer Notarztstandorte zu schließen.
6: Sagt SPÖ Niederösterreich-Chef Hergovich. 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Bei einer Schwerpunktkontrolle der Polizei auf einem Rastplatz der A2 im Gemeindegebiet von Schwarzau am Steinfeld gab es 3 Führerscheinabnahmen und 137 Anzeigen. Außerdem wurden 15 Sicherheitsleistungen eingehoben. Gerhard Eisinger fasst zusammen.
11: Weil sie durch Suchtmittel beeinträchtigt waren, wurde 2 Fahrzeuglenkern der Führerschein gleich an Ort und Stelle abgenommen. Einer musste den Führerschein abgeben, weil er alkoholisiert war. 2 weitere Lenker, die kontrolliert wurden, hatten gleich gar keine gültige Lenker. Berechtigung. Im Zuge der Kontrollen des Landesprüfzuges wurde 6 Fahrzeuglenkern wegen technischer Mängel die Weiterfahrt untersagt. Bei 4 Fahrzeugen mussten die Kennzeichentafeln abgenommen werden. Bei einem Lenker eines Sattelzuges wurde zudem eine Manipulation des Tachografen festgestellt. Eine Person wurde im Zuge der Kontrollen nach dem Fremdengesetz festgenommen. Die Mautaufsicht der ASFINAG hat insgesamt 15 Übertretungen festgestellt.
6: Zum Sport: Nach dem gestrigen Aus von Rapid hoffen heute Abend Salzburg und die Wiener Austria, den letzten Schritt in den Europacup Herbst zu schaffen. Der Austria muss dabei gegen Braga aus Portugal eine Aufholjagd gelingen. Christoph Gregoritis.
1: Ja, das 0:2 daheim noch zu drehen fällt in die Kategorie Mammutaufgabe. Mit Blick auf die Sensation des LASK hat Austria-Trainer Stefan Helm die nächste Sternstunde im heimischen Fußball aber nicht abgeschrieben. Mit mehr Spielglück als auswärts sei alles möglich.
12: Unser Ziel ist, dass wir eben dieses erste Tor in dem Spiel erzielen. Wenn es irgendwo ein kleines Türchen aufgeht, müssen wir da sein. Dann kann das mit der Atmosphäre, die bei uns in der Generali Arena entstehen kann, ein richtig spannendes Spiel werden.
1: Das Conference League Playoff Rückspiel ist ab 20.30 Uhr auch live in ORF 1 zu sehen. Um die Europa League geht es für Salzburg schon ab 19 Uhr gegen Mjällby aus Schweden. Nach dem 1:0 auswärts reicht für den Aufstieg schon ein Unentschieden. Davor ab 18 Uhr erfährt der LASK bei der Auslosung in Monte Carlo seine Gegner in der Champions League. Ligaphase. Als Außenseiter in Lostop 4 warten fix 8 große Gegner auf die Linzer und zumindest 4 prominente Heimspiele im Herbst.
6: Ganz schön heiß ist es gerade und auch sehr sonnig, und so geht es in den Donnerstagabend. Das Radio Niederösterreich-Wetter mit Robert Deutenhauser.
13: Am Abend, da bleibt es dann größtenteils klar. In der Nacht kühlt es ab auf 21 bis 14 Grad. Im Waldviertel und stellenweise im Bergland kann es auch etwas kühler werden. Morgen Freitag dann meist sonnig und windig. Am Nachmittag, da kann es im Bergland bereits Regenschauer und Gewitter geben. Ansonsten erst in der Nacht. Es wird sehr heiß morgen mit 29 bis 35 Grad. Wolkenlos ist es jetzt in Graz und Eisenstadt bei 31 Grad, in St. Pölten, Wieselburg, Gänserndorf, Wiener Neustadt, Wien und Linz bei 30 Grad und in Krems bei 29 Grad. 17.06 Uhr Radio Niederösterreich mit dem schnellsten Verkehrsservice. Wir schauen gleich wieder auf die A1, die Westautobahn Richtung Wien, zwischen Pöchlern und Melk. Jetzt Sperre wegen Löscharbeiten bei einem Pkw-Brand. Es gibt aktuell 3 Kilometer Stau. Ausweichen geht über die B1. Im Stau bitte nicht vergessen, eine Rettungsgasse zu bilden. Nach Wien plus 30 Minuten auf der Tangente Richtung Kagran zwischen der Hanshornkurve und dem Knoten Kaisermühlen. Plus 10 Minuten auf der A4 der Ostautobahn statt einwärts ab Schwechat und auf der Grünbergstraße statt einwärts.
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13: Rein ins Auto, starten, ab nach Haus oder rein in den Zug, aufs Fahrrad, in den Bus, Zeit für Freizeit und für Filmmusik. Das Electric Light Orchestra, Kalpaia, und das sind Toploader. Dancing in the Moonlight. Schön

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0: 17.30 Uhr jetzt, Radio Niederösterreich mit dem schnellsten Verkehrsservice. 1 Westautobahn Richtung Wien zwischen Pöchlern und Melk weiterhin Sperre wegen der Arbeiten nach dem PKW-Brand. Der Verkehr wird bei Pöchlern zur B1 abgeleitet. A4 Ostautobahn Richtung Budapest bei Bruck Ost ein Unfall am linken Fahrstreifen. Da baut sich bereits Stau auf. Nach Wien plus 40 Minuten auf der Tangente Richtung Kagan zwischen der Sterngasse und dem Knoten Kaisermühlen. Plus 15 Minuten auf der A4 Ostautobahn statt einwärts ab Schwechat. Plus 10 Minuten auf der Grünbergstraße statt einwärts. Und in der Hadegasse noch Stau vor einer bereits geräumten Unfallstelle in Höhe Obersankt Veit. 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
1: In Ferlach in Kärnten sind heute 30,1 Grad gemessen worden. Damit ist das der 58. heiße Tag im heurigen Jahr. So viele heiße Tage gab es seit Beginn der Messungen in Österreich noch nie innerhalb von einem Jahr. Um Extremwetter besser vorhersagen zu können, will die Europäische Weltraumorganisation morgen einen neuen Wettersatelliten ins All schießen. Der soll hochauflösende Bilder in schneller Abfolge mit hoher Detailgenauigkeit liefern. Mit an Bord ist auch niederösterreichische Raumfahrttechnologie. Und Riccardo Muti fällt als Dirigent des Grafenegg-Abschlusskonzerts am 6. September aus. Der 85-jährige Italiener werde sich laut einer ärztlichen Empfehlung einem notwendigen medizinischen Eingriff unterziehen, heißt es. Rudolf Buchbinder soll statt ihm das Konzert bei geändertem Programm vom Klavier aus leiten.
0: Zum Wetter, sonnig geht's da in den Donnerstagabend. In der Nacht gehen die Temperaturen runter auf 21 bis 14 Grad. Morgen dann ebenfalls meist sonnig und windig. Am Nachmittag steigt im Bergland die Wahrscheinlichkeit für Regenschauer und Gewitter. Heiß wird's morgen mit 29 bis 35 Grad.

0: Eine solidarische Landwirtschaft wird gemeinschaftlich geführt und davon gibt es schon 60 Projekte in Österreich. Petra Berthold hat eins davon in Gensandorf Süd besucht, und zwar den Hof Gela Ochsenherz, wo es keine Hierarchien gibt, wo eben gemeinsam entschieden wird, welches Biogemüse angebaut und wöchentlich dann geerntet wird. Christoph Schabitzberger hat für uns den 6 Hektar großen Hof, hat uns den 6 Hektar großen Hof gezeigt.
1: Das Wort Solidarität kommt von der Solidarität, die die KonsumentInnen mit den ProduzentInnen eingehen und übernehmen einfach die Mitglieder Verantwortung. Sie kaufen nicht die Produkte ein, sondern sie finanzieren den Betrieb und im Gegenzug werden sie dafür wöchentlich mit dem Biogemüse versorgt.
2: Die rund 300 Mitglieder aus Wien und Niederösterreich tragen gemeinsam alle Risiken, zum Beispiel bei Ernteausfällen oder Schädlingsbefall. Um die Felder und das bunte Gemüse darauf kümmern sie sich auch gemeinsam oder zahlen etwas mehr und lassen die Profis ihr Werk tun. Wobei die Profis von heute bei der Gründung vor 15 Jahren auch meist Quereinsteiger waren, so wie Christoph Schabitzberger.
1: Ich bin eigentlich als Mitglied zu Gela Ochsenherz gekommen und dann hat sich eine Anstellung für mich ergeben. Für mich ist es einfach total bereichernd, hier rauszukommen und am Feld zu arbeiten. Und ich sehe es aber auch das große Ganze. Ich glaube, wir müssen einfach sowohl ökologisch als auch ökonomisch anders wirtschaften. Und solidarische Landwirtschaft ist halt eine Möglichkeit, wie man nachhaltige Alternativen leben kann.
2: Und sie fördert das soziale Miteinander und den Bezug zu Lebensmitteln.
1: Alle Mitglieder sind sowieso immer eingeladen, aufs Feld zu kommen und mitzuhelfen, speziell an Hofaktionstagen am Wochenende.
2: Mit insgesamt über 500 verschiedenen Bio-Lebensmitteln am Hof

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1: 17.44 Uhr, schauen wir, was sich auf den Straßen tut. Radio Niederösterreich hier mit dem schnellsten Verkehrsservice. 1 Westautobahn Richtung Wien zwischen Pöchlern und Melk. Weiterhin Sperre wegen der Arbeiten nach dem PKW-Brand. Der Verkehr wird bei Pöchlern zur B1 abgeleitet. Vor der Ableitung bereits 4 Kilometer Stau. Am besten also schon ab Ips über die B1 ausweichen. A4 Ostautobahn Richtung Budapest bei Bruck Ost. Ein Unfall am linken Fahrstreifen. Hier baut sich Stau auf. Nach Wien plus 40 Minuten auf der Tangente Richtung Kagran zwischen der Sterngasse und dem Knoten Kaisermühlen. Eine Viertelstunde länger dauert es auf der A4 der Ostautobahn stadteinwärts ab Schwechat. Plus 10 Minuten auf der Grünbergstraße stadteinwärts. Kommen Sie gut an Ihr Ziel mit Radio Niederösterreich.

0: übernächste Woche Montag ist soweit. Da geht der meistens gar nicht so ernste Ernst des Lebens wieder los und viele freuen sich da auch schon wieder drauf.
1: Auf die Frau Lehrerin und auf die ganzen Freundinnen und auf das schöne Lernen.
2: Dass die neuen Schulkollegen.
3: Dass ich mit meinen Freunden spielen kann.
0: Nur dann, 1,5 Wochen sind's noch.
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2: Meta will mehr Jugendschutz in seinen Programmen einbauen. Wie genau, das ist aber noch nicht klar. Ein neuer europäischer Satellit soll helfen, Extremwetter besser vorherzusagen. Und das Wetter morgen windig und warm. In den USA hat sich der Facebook- und Instagram-Mutterkonzern Meta mit einem Milliardenvergleich vom Vorwurf freigekauft, Kinder und Jugendliche bewusst süchtig zu machen. Mehrere US-Bundesstaaten hatten geklagt. Meta hat auch weitreichenden Zugeständnissen beim Kinderschutz zugestimmt. Welche Folgen dieser wegweisende Prozess auf andere Social-Media-Plattformen und auf die Regelungen in Europa hat, das ist aber noch offen, wie Niklas Lercher berichtet.
3: Der Vergleich in den USA rüttelt am Geschäftsmodell von Meta, dem Mutterkonzern von Facebook und Instagram. Der Social-Media-Riese muss 17 Milliarden US-Dollar zahlen und weitreichende Änderungen beim Jugendschutz umsetzen. Kinder und Jugendliche dürfen pro Tag maximal nur mehr 2 Stunden auf Facebook und Instagram verbringen. In der Nacht soll das Scrollen ganz gesperrt sein. Es darf zudem auch keine Likes mehr unter Posts von Minderjährigen geben. Vorerst gilt der Vergleich nur für Meta und auch nur in den USA. In der EU haben sich die großen Online-Plattformen bisher gegen Änderungen gestemmt. Das könnte sich mit der Einigung bald ändern, sagt Social-Media-Expertin Ingrid Brodnik.
4: Und es kann sehr wohl auch sein, dass dann ähnliche Auflagen in Europa kommen oder ähnliche Zugeständnisse in Europa kommen.
3: Rückenwind für die EU also, die Social-Media-Plattformen stärker in die Schranken weisen will.
2: Für ihren Finanzrahmen von 2028 bis 2034 wünscht sich die EU-Kommission 2 Billionen Euro. 400 Millionen weniger wollen hingegen die Nettozahler beisteuern, die heute im Berliner Kanzleramt zu Gast waren. Deutschland, Dänemark, Finnland und Österreich, Schweden und die Niederlande waren online dabei. Von dort berichtet Andreas Pfeiffer.
5: Die EU-Nettozahler wollen künftig weniger zahlen, als sich die EU-Kommission wünscht. Diese Botschaft sendet Friedrich Merz heute an der Seite von Gleichgesinnten nach Brüssel.
6: Die aktuellen Vorschläge sehen einen Aufwuchs von bis zu 60% vor. In Zeiten der Haushaltskonsolidierung in allen Mitgliedstaaten ist das schlicht unbezahlbar.
5: Der Bundeskanzler aus Österreich will dabei festhalten, dass die kostenbewussten Nettozahler immerhin 40% des EU-Budgets stemmen. Christian Stocker.
7: Dann sieht man ja, dass wir uns hier nicht aus der Verantwortung nehmen, aber eben auch nicht der Bankomat der Union sind. Es geht um nicht mehr und um nicht weniger, dass man mit einer Stimme spricht und es sollte eine Stimme der Vernunft sein.
5: Die Verhandlungen zum EU-Finanzrahmen will man schon bis zum Jahresende abschließen, allerdings nicht um jeden Preis.
2: Der Energieversorger EVN hat in den ersten 3 Quartalen des Wirtschaftsjahres 25/26 sowohl Umsatz als auch Ergebnis steigern können. Der Umsatz hat um mehr als 3% zugelegt. Das Ergebnis ist um fast 21% auf etwas mehr als 500 Millionen Euro angestiegen. Die EVN will weiterhin bis 2030 jährlich rund 1 Milliarde Euro investieren. Der überwiegende Teil soll nach Niederösterreich fließen, heißt es, wobei die Trinkwasserversorgung ein zentraler Investitionsschwerpunkt sei, heißt es heute. Um Extremwetter besser vorhersagen zu können, will die Europäische Weltraumorganisation morgen einen neuen Wettersatelliten ins All schießen. Der soll hochauflösende Bilder in schneller Abfolge und mit hoher Detailgenauigkeit liefern. Mit an Bord ist auch niederösterreichische Raumfahrttechnologie. Das Unternehmen Beyond Gravity in Berndorf liefert beispielsweise eine Kameraabdeckung, die die Kamera während des Starts schützt, sowie eine Thermalisolation für den Satelliten.
8: Alle 2,5 Minuten ein hochauflösendes Bild von Europa und Nordafrika. Das soll der neue Wettersatellit liefern, der heute spätabends vom Weltraumbahnhof in Französisch-Guayana abheben soll. MTG-I2 wird danach zu seiner Position rund 36.000 Kilometer über dem Äquator gebracht und soll doppelt so viele hochauflösende Bilder liefern wie sein Vorgängermodell, was für Wettervorhersagen und Warnungen ein großer Vorteil ist, erklärt Ulrich Blahack vom Deutschen Wetterdienst.
9: Aus einzelnen zeitlichen Schnappschüssen wird quasi ein Film und wir erkennen auch die Entwicklung von Gewittern eine Viertelstunde früher, als wir es früher konnten.
8: MTG-I2 ist außerdem Teil einer 3-teiligen europäischen Satellitenflotte, die Europa künftig besser denn je vor Gewittern und anderen Extremwetterereignissen warnen soll.
2: Und wir bleiben noch im Weltall, denn nur 2 Wochen nach der partiellen Sonnenfinsternis gibt es in Österreich schon wieder ein Himmelsschauspiel zu sehen. Morgen findet eine partielle Mondfinsternis statt. Sonne, Erde und Mond stehen auf einer Linie und der Mond wandert durch den Kern sowie den schwächeren Halbschatten der Erde. Einzelheiten von Ralf Verfaber.
10: Wer die partielle Mondfinsternis sehen will, muss früh aufstehen. Sie beginnt um 4.34 Uhr mit dem Eintritt des Mondes in den Kernschatten der Erde, also noch vor der Dämmerung. Die maximale Verfinsterung wird um 6.13 Uhr eintreten. Dann ist die Mondscheibe zu einem großen Teil vom Erdschatten bedeckt. Die zunehmende Helligkeit trübt dann allerdings in Ostösterreich das Schauspiel. Die Sonne geht in Wien kurz nach 6 Uhr auf, der Mond eine Minute später unter. Laut der Wiener Arbeitsgemeinschaft für Astronomie lohne es sich aber durchaus, aufzustehen und zum Himmel zu schauen. Die Mondfinsternis werde, ein wolkenloser Himmel vorausgesetzt, durchaus gut zu sehen sein. Je weiter man sich im Westen befindet, desto besser. Auf die nächste totale Mondfinsternis muss man noch länger warten. Diese findet erst am 31. Dezember 2028 statt.
2: Sie haben also die Wahl, Sie können morgen früh aufstehen, um die Mondfinsternis zu sehen, oder Sie bleiben heute ein bisschen länger auf und setzen sich noch in die Sonne. Das geht nämlich. Mehr vom Wetter hat Robert Deutenhauser.
11: Der Donnerstag geht größtenteils sonnig zu Ende. In der Nacht kühlt es dann ab auf 21 bis 14 Grad. Im Waldviertel und stellenweise im Bergland kann es ein bisschen kühler werden. Morgen Freitag meist sonnig und windig. Am Nachmittag kann es im Bergland bereits Regenschauer und Gewitter geben. Ansonsten erst in der Nacht. Es wird sehr heiß morgen mit 29 bis 35 Grad. In Graz hat es jetzt 31 Grad, ist wolkenlos. St. Pölten 30 heiter. Bruck an der Leiter, Linz und Eisenstadt 30 wolkenlos. Am Städten und Wien 29 wolkenlos, in Horn und Rätz hat es 28 Grad und ist wolkenlos. 18.06 Uhr jetzt, Radio Niederösterreich hier mit dem schnellsten Verkehrsservice. A1 Westautobahn Richtung Wien zwischen Pöchlern und Melk, weiterhin Sperre wegen der Arbeiten nach dem PKW-Brand. Der Verkehr wird bei Pöchlern zur B1 abgeleitet, vor der Ableitung 4 Kilometer Stau, am besten also schon ab Ips über die B1 ausweichen. Die Fahrzeuge, die im Stau stehen, werden jetzt an der Unfallstelle vorbeigeleitet. A4 Ostautobahn Richtung Budapest bei Bruck Ost, ein Unfall am linken Fahrstreifen. Da gibt es Stau und 10 Minuten mehr Fahrzeit. Plus 10 Minuten auch auf der B123 der Mauthausener Straße auf der Umfahrung Pieburg vor der Donaubrücke Mauthausen. Nach Wien plus 20 Minuten auf der Tangente Richtung Kagran zwischen der Sterngasse und dem Knoten Kaisermühlen. Plus 10 Minuten auf der 4 der Ostautobahn statt einwärts ab Schwechat und auf der Grünbergstraße statt einwärts.
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11: 6 ist vorbei. Schluss für heute. Ich wünsche einen angenehmen Donnerstagabend gleich mit einem ganz genialen Sänger und Liedermacher.
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11: Paul Simon, gleich noch Stefanie Werger, Cher und los geht's mit Bruce Springsteen und den Glory Days.

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0: 18.30 Uhr, jetzt Radio Niederösterreich hier mit dem schnellsten Verkehrsservice. A1 Westautobahn Richtung Wien, die Sperre zwischen Pöchlern und Melk ist aufgehoben. Nach dem PKW-Brand ist jetzt nur noch der rechte Fahrstreifen gesperrt. Zwei Fahrspuren sind jetzt frei, noch gibt es aber mehrere Kilometer Stau und etwa 45 Minuten Zeitverlust. Die Situation sollte sich aber zunehmend bessern. Nach Wien plus 15 Minuten auf der Tangente Richtung Kagran zwischen dem Labergtunnel und dem Knoten Kaisermühl und plus 10 Minuten auf der Vierter Ostautobahn stadteinwärts ab Schwechat. 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
1: In Linz ist offenbar eine weitere Kühlanlage positiv auf Legionellen getestet worden, und zwar die Anlage eines Gewerbebetriebs in Leonding. Auch eine weitere Erkrankung wurde gemeldet. Es ist der mittlerweile 31. Fall in Linz. Drei Personen sind bereits wegen Legionellen gestorben. Bei einer Gewalttat an einer Schule nahe Berlin sind nach Informationen der deutschen Presseagentur eine Frau und ein Mann getötet worden. Ein Verdächtiger wurde vorläufig festgenommen. Die Opfer starben an einer Schule in einem kleinen Ort in Ostbrandenburg. Es dürfte sich nicht um einen Amoklauf, sondern um eine Beziehungstat gehandelt haben, heißt es. Und wegen Instandsetzungsarbeiten wird die Wiener Außenring-Schnellstraße S1 beim Knoten Korneuburg in den kommenden Monaten zweimal am Wochenende gesperrt. Jeweils von Freitagabend bis Montagfrüh in Fahrtrichtung Vösendorf ab dem 25. September und in Fahrtrichtung Korneuburg ab dem 16. Oktober.
0: Damit gleich zum Wetter. Sonnig geht's da durch den Donnerstagabend. In der Nacht gehen die Temperaturen runter auf 21 bis 14 Grad. Morgen dann ebenfalls meist sonnig und windig am Nachmittag. Da steigt im Bergland die Wahrscheinlichkeit für Regenschauer und Gewitter. Heiß wird's morgen mit 29 bis 35 Grad.
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0: Fahnen auf Halbmast heute in Hödeldorf. Rapid hat es gestern nicht in den Fußball-Europacup geschafft. Das wollen Lokalrivale Austria und Salzburg heute besser machen. Wobei die Austria schon wirklich eine Sternstunde braucht und es für die Salzburger nicht ganz so hart werden dürfte. Christoph Gregoritis.
1: Ja, zumindest was die Ausgangslage betrifft, denn da nimmt Salzburg gegen Mjällby auf dem Weg in die Europa League ein 1:0 aus Schweden mit in das Heimspiel. Beruhigend ist der knappe Vorsprung für Trainer Danny Röhl, aber trotzdem nicht.
2: Das ist ganz wichtig, dass wir mit einer Haltung reingehen, dass wir das Spiel gewinnen wollen. Wir werden nicht auf dem Unentschieden spielen oder sowas. Und trotzdem sind wir natürlich schon noch gewarnt. Deswegen müssen wir von der ersten Minute an da sein.
1: Anpfiff ist um 19 Uhr und einen Platz in der Conference League haben die Salzburger auf jeden Fall schon jetzt gesichert. Dort will auch die Austria noch hin. Die Wiener müssen dafür aber gegen Sporting Braga daheim ein 0:2 drehen. 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Ex-Austria-Spielmacher Dominik Fitz kehrt aus den USA nach Österreich zurück. Der 27-Jährige kommt leihweise von Minnesota United zum WAC, nachdem er in einem Jahr Amerika nur 9 Einsätze absolviert hat. Bei der Spanien-Radrundfahrt Vuelta verbessert sich Felix Gall auf der 6. Etappe auf Gesamtrang 5. Der Tiroler wird heute Tagessechster hinter dem Slowenen Pogacar, der mit seinem 3. Etappensieg die Gesamtführung klar verteidigt. Zum Auftakt der Sprint-WM der Kanuten in Posen gewinnt Timon Maurer aus St. André Wördern den 500-Meter-Vorlauf. Das Halbfinale folgt am Samstag. Im Motorsport fällt morgen bei der Land der 1000-Hügel-Rallye in der buckligen Welt der Startschuss für ein spannendes Finale der Rallye-Staatsmeisterschaft. Denn drei Piloten haben noch Titelchancen, nämlich Hermann Neubauer, Michael Lengauer und Titelverteidiger Simon Wagner. Los geht's morgen, kurz nach 16 Uhr in Krumbach. Am Sonntag folgt in St. Veit an der Triesting der nächste Lauf der Klassik-Rallye-Enthusiasten bei der 8. Auflage der Kaffee-Kunstwerk-Trophy. 41 Teams haben genannt, unter anderem auch der Imbacher Alfred Fries mit Co-Pilotin Gerda Strametz. Los geht's am Sonntag um 9 Uhr. Und im Wintersport hebt der internationale Skiverband FIS Ex-ORF-Expertin Alexandra Meisnitzer in eine Führungsposition. Die 53-Jährige wird unter Neopräsident Alexander Ospelt Direktorin für Strategie und Öffentlichkeitsarbeit.
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18.45 Uhr haben wir es jetzt, hier ist Radio Niederösterreich mit dem schnellsten Verkehrsservice. A1 Westautobahn Richtung Wien, die Sperre zwischen Pöchlern und Melk ist ja schon einige Zeit aufgehoben. Nach dem PKW-Brand ist jetzt nur noch der rechte Fahrstreifen gesperrt. Zwei Fahrspuren sind frei, noch gibt es aber mehrere Kilometer Stau. Die Situation sollte sich aber zunehmend bessern. Nach Wien plus 15 Minuten auf der Tangente Richtung Kagan zwischen dem Labergtunnel und dem Knoten Kaisermühlen und plus 10 Minuten auf der 4. der Ostautobahn stadteinwärts ab Schwechat. Kommen Sie gut und sicher an Ihr Ziel.

0: starke Nerven haben heute zum Teil Bahnpendlerinnen und Pendler auf der Weststrecke gebracht. Stundenlang konnten am Vormittag keine Züge am St. Pöltener Hauptbahnhof halten. Niederösterreich heute berichtet gleich Veronika Keitzer.
1: Grund dafür war eine Stellwerkstörung und die hat dazu geführt, dass die Pendlerinnen und Pendler an Bahnhöfen entlang der Strecke gestrandet sind. Bis Ersatzbusse organisiert waren, um die Menschen nach St. Pölten zu bringen, hat es lange gedauert, schildern viele. Bei uns gleich die Bilder und Erfahrungsberichte. 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

0: Schönen Donnerstag, jetzt das Wichtigste aus Niederösterreich. Österreich und der Welt mit Ursula Köhler, es ist 19 Uhr.
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2: Bei Steinbach am Attersee laufen die Vorbereitungen für die Bergung des abgestürzten Kleinflugzeugs. Die aufwendigen Arbeiten sollen voraussichtlich am Samstag durchgeführt werden. Daniela Dahlke berichtet.
3: Das Flugzeugwrack ist in einer Tiefe von ganz genau 164 Metern geortet worden. Es ist schwer beschädigt. Das zeigen Bilder, die mit einem Tauchroboter gemacht worden sind, sagt Thomas Mahnal, der Abschnittsleiter der Feuerwehr für den Tauchdienst.
4: Man sieht, das Heck ist weggebrochen, es sind die Tragflächen zum Teil gebrochen oder abgeknickt.
3: Die Bergung sei schwierig, für Taucher ist es zu tief.
4: Wir müssen da mit unserem Tauchroboter abtauchen, mit einem Tauchroboter, der hat einen Greifarm drauf und der Greifarm ist alles, was wir zur Verfügung haben. Das ist so, wie wenn man sich das vorstellt mit einer Hand, will man jetzt irgendwas befestigen, das ist relativ schwierig.
3: Mit Hebeballons soll das Flugzeug letztlich herausgehoben werden, es muss nur noch das Wetter mitspielen. Am Samstag soll die Bergung stattfinden.
2: Am Steuer des Flugzeuges ist ein 24-jähriger Fluglehrer gesessen. Co-Pilotin war eine 19-jährige Flugschülerin, beide aus Deutschland. Niederösterreichs Grüne fordern die behördliche Schließung jenes Mastbetriebes im Bezirk St. Pölten, wo der VGT zuletzt schwere Missstände aufgedeckt hat. Landtagsabgeordneter Dominik Hörletzeder fordert außerdem eine Personalaufstockung bei den Kontrolleinrichtungen der Bezirkshauptmannschaften, insbesondere im amtstierärztlichen Dienst. Schwierige Aufräumarbeiten in Nepal nach der verheerenden Sturzflut. Immer noch werden hunderte Menschen vermisst. Die Region ist extrem unzugänglich und die Behörden fürchten weitere Fluten, dass sich an einer Flussmündung ein Stausee gebildet habe und das Risiko eines Dammbruchs bestehe. Und kurz vor Beginn der glamourösen Auslosung der Champions League hat die UEFA im Machtkampf mit FIFA-Boss Gianni Infantino für eine Eskalation gesorgt. Der Europäische Fußballkontinentalverband hat ein Strafverfahren gegen den umstrittenen Chef des Weltverbandes vor. Es geht um Infantinos letztlich abgeblasene Pläne zum Teilverkauf der Fußball-WM. Mario Valli.
5: Der Europäische Verband UEFA mit dem slowenischen Präsidenten Alexander Čeferin möchte Infantino lieber früher als später loswerden und geht dafür nun in die Offensive. In Infantinos Heimat in der Schweiz bereitet die UEFA eine Strafanzeige vor. Der Vorwurf gegen Infantino und möglicherweise weitere FIFA-Funktionäre: kriminelle Misswirtschaft gemäß Artikel 158 des Schweizer Strafgesetzbuches. Das geht aus einem 60-seitigen Dokument hervor, das die UEFA in den USA in Florida eingereicht hat. Damit sollen Details zum gescheiterten Megaprojekt von Infantino enthüllt werden, Anteile an künftigen Fußballweltmeisterschaften an Private zu verkaufen. Mit dem WM-Verkauf wollte Infantino, der sich 2027 der Wiederwahl als FIFA-Präsident stellt, weitere Milliarden generieren. Nach einem weltweiten Proteststurm und Boykottdrohungen aus Europa sagte er das Projekt allerdings ab.
2: Und die Auslosung der Ligaphase der Fußball-Champions-League, die läuft in Monte Carlo gerade. Österreichs Vertreter LASK kennt seine prominentesten Gegner schon und trifft unter anderem auswärts auf Real Madrid und zu Hause auf Liverpool. Dazu kommt auch Porto nach Linz und gegen Sporting Lissabon muss der LASK auch nach Portugal. Weitgehend sonnig der Donnerstagabend heute. Mehr vom Wetter hat jetzt Robert Deutenhauser für Sie.
6: Es bleibt klar, in der Nacht kühlt es ab auf 21 bis 14 Grad im Waldviertel und stellweise im Bergland kann es auch etwas kühler werden. Morgen Freitag wiederum meist sonnig und windig. Am Nachmittag kann es aber im Bergland bereits Regenschauer und Gewitter geben. Ansonsten dann erst in der Nacht. Es wird sehr heiß morgen mit 29 bis 35 Grad. In St. Pölten, Langenlois und Wiener Neustadt hat es jetzt 29 Grad, in Mistelbach und Wien 28, in Weidhofen an der Ibster hat 27 Grad. 19.04 Uhr Rad in Niederösterreich mit dem schnellsten Verkehrsservice. A1 Westautobahn Richtung Wien zwischen Pöchlern und Melk. Wegen der Arbeiten nach einem PKW-Brand ist da jetzt noch der rechte Fahrstreifen gesperrt. Da gibt Stau und 20 Minuten mehr Fahrzeit. Und noch nach Wien plus 15 Minuten auf der Tangente Richtung Kagran zwischen dem Labergtunnel und dem Knoten Kaisermühlen.
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6: Schon gemütlich auf der Couch oder noch auf dem Weg nach Haus oder gerade mit dem Hund draußen. Schöner Donnerstagabend mit den größten Hits aller Zeiten. Aus Wales, Shakin' Stevens. Aus Michigan, Stevie Wonder. Aus Wien, Peter Cornelius. Und hier jetzt aus Georgia, Amy Grant.

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1: Maria Binder aus Friedrichs, die feiert heute ihren Geburtstag und dazu möchte ihr gerne ihr Mann Hans Binder alles Liebe und Gute wünschen. Und er bedankt sich auch ganz herzlich bei ihr für die tatkräftige Mithilfe bei der Imkerei.

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2: Kurz vor 8 jetzt Radio Niederösterreich hier mit dem schnellsten Verkehrsservice. A1 Westautobahn Richtung Wien zwischen Pöchlern und Melk. Da ist wegen der Arbeiten nach einem PKW-Brand der rechte Fahrstreifen immer noch gesperrt. Noch gibt es da Stau und 15 Minuten mehr Fahrzeit. Das sind die Nachrichten in einfacher Sprache auf Radio Niederösterreich.
3: Am Mikrofon ist Matthias Schmelzer. Im Land Nepal in Asien hat es gestern eine sehr heftige Sturzflut gegeben. Eine Sturzflut ist eine plötzliche, schnell ansteigende Überschwemmung. Die Sturzflut hat viele Brücken und Häuser zerstört. Sehr viele Menschen werden vermisst. Viele Menschen wurden getötet oder verletzt. Unter den Todesopfern sind viele Urlauber aus mehreren Ländern. Rettungskräfte und Soldaten suchen weiter nach vermissten Personen. Sie konnten auch schon viele Menschen lebend retten. Die Hilfe ist aber schwierig, weil viele Straßen zerstört sind. Viele Länder schicken jetzt Rettungskräfte und Geld. Heute war der österreichische Bundeskanzler Christian Stocker bei Friedrich Merz in Berlin. Friedrich Merz ist der deutsche Bundeskanzler. Dabei waren auch die Regierungschefs von den Niederlanden, Dänemark und Finnland. Die Politiker haben über das Budget der EU gesprochen. Die Politiker wollen, dass die Ausgaben der EU sinken. Denn Österreich, Deutschland, die Niederlande, Finnland und Dänemark zahlen mehr Geld an die EU, als sie von der EU bekommen. In Wien ist ein 33-jähriger Mann zu lebenslanger Haft verurteilt worden. Er soll vor mehr als 8 Jahren seine Ex-Freundin ermordet haben. Das Urteil ist aber noch nicht rechtskräftig. Die Verteidigerin des Mannes ist mit dem Urteil nicht einverstanden. Der Mord hat in Österreich viel Aufsehen erregt, weil man viele Jahre nach dem Täter gesucht hat. Erst voriges Jahr hat man dann den Ex-Freund des Opfers festgenommen. In Wien fehlen heuer viele Mitarbeiter in Kindergärten. Es fehlen rund 1.800 Mitarbeiter. Die Gewerkschaft Union kritisiert Bettina Emmerling. Bettina Emmerling von den NEOS ist die Wiener Bildungsstadträtin. Mitarbeiter in Kindergärten sollen besser und höher bezahlt werden. Das ist eine der Forderungen der Gewerkschaft. Das waren Nachrichten in einfacher Sprache. Redaktion Anna Kirchgatterer und Lorenz Lohr.
2: Damit gleich zum Wetter. Meist klar geht's da durch den Donnerstagabend. In der Nacht gehen die Temperaturen dann runter auf 21 bis 14 Grad. Morgen dann ebenfalls meist sonnig und windig. Am Nachmittag steigt im Bergland die Wahrscheinlichkeit für Regenschauer und Gewitter. Heiß wird's morgen mit 29 bis 35 Grad.
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0: wie sie das Spektakel beobachten können.
1: Im Gegensatz zur Sonnenfinsternis ist die Mondfinsternis fürs freie Auge eigentlich optimal. Ja. Wer einen Ferngucker zu Hause hat, das ist sicherlich das Allernormalste und Optimalste bei der Mondfinsternis, was wir verwenden können. Und ansonsten, wie gesagt, der Mond ist wirklich ein großes Objekt, ist von überall sichtbar. Das heißt, auch da schauen, dass der Westhorizont wie damals bei der Sonnenfinsternis frei ist. Der Mond wird auch so verfinstert untergehen, wie es die Sonne gemacht hat. Und dann kann jeder von zu Hause auch genauso schauen.
0: Um ca. 4.34 Uhr startet das Ganze. Um 6.13 Uhr wird dann die größte Bedeckung erreicht sein, abhängig natürlich vom Wetter. Und falls es sich bei Ihnen morgen in der Früh nicht ausgeht, die nächste totale Mondfinsternis gibt es dann in 2 Jahren, am 31. Dezember 2028, zu beobachten.
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Ihr Donnerstag mit Radio Niederösterreich. Ich wünsche noch einen schönen Abend mit vielstimmig die Chorszene Niederösterreichs ab 20 Uhr. Um 20.30 Uhr dann Musik für Freunde der Blasmusik und um 21 Uhr, da geht's dann los mit dem Radio Niederösterreich Musikfest mit dem Besten, was der volkstümliche Schlager zu bieten hat. Mein Name ist Robert Deutnauser. Viel Vergnügen.

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1: Am Mikrofon Daniela Nicolai. Im BUWOG-Prozess ist auch der Lobbyist Walter Maischberger verurteilt worden. Er verbüßt seine Strafe mit Fußfessel. Maischberger soll mitgeholfen haben beim Versuch, die BUWOG-Richterin in Misskredit zu bringen. Das hat sich bei Recherchen der APA und des Falter herausgestellt. Einzelheiten von Bernd Kuschuh.
2: Walter Maischberger war mit jenem Mann in Kontakt, der E-Mail-Ausdrucke von Grasser-Richterin Marion Hohenecker erfunden und gefälscht hat. Mails, denen zufolge sie befangen und bestochen gewesen wäre. In seinem Geständnis hat der entlarvte mutmaßliche E-Mail-Fälscher ausgesagt, dass er Walter Maischberger bei einem der Grasser-Anwälte kennengelernt hat, dass Maischberger selbst ergänzend Zusammenhänge recherchiert habe und er habe von Maischberger erfahren, dass ein Gutachter, den die Grasser-Anwälte beauftragt haben, ein Maischberger-Bekannter war. So der mutmaßliche Fälscher. Grasser-Anwalt Dieter Böhmdorfer hat Maischberger sogar als Hilfskraft in der ganzen Angelegenheit deklariert. Das dürfte zur Folge haben, dass Maischberger gegenüber der Staatsanwaltschaft nicht aussagen muss. Und zwar, weil für Anwälte ein Berufsgeheimnis gilt und somit auch für ihre Hilfskräfte.
1: 2028 soll der Prozess gegen die Drahtzieher von 9-11 beginnen, 27 Jahre nach den Flugzeuganschlägen auf das World Trade Center. Das Verfahren soll auf dem US-Militärstützpunkt Guantanamo auf Kuba stattfinden. Hauptangeklagter ist Khalid Sheikh Mohammed. Er soll die Kommunikation der Terrorgruppe Al-Qaida geleitet haben. Nach einem vereitelten Brandanschlag auf eine Drohnenfabrik im Osten der Slowakei ist in Hamburg ein weiterer Verdächtiger festgenommen worden, ein 26-jähriger Lette. Er soll an die Slowakei ausgeliefert werden. Zwei weitere Verdächtige sind dort bereits in Untersuchungshaft. ORF-Korrespondent Paul Krisay berichtet.
3: Es war ein lange geplanter Brandanschlag, der in der Slowakei diese Woche verhindert werden konnte, sagt der slowakische Präsident Peter Pellegrini und lobt die Arbeit der Sicherheitskräfte. Nach Informationen des slowakischen Rundfunks sollen drei Verdächtige einen Brandanschlag auf die Firma Skyton bei Prešov vorbereitet haben. Das Unternehmen produziert in der Ostslowakei Überwachungsdrohnen. Nach eigenen Angaben hat es keine Exportlizenz für die Ukraine oder Russland. Den mutmaßlichen Tätern steht in der Slowakei ein Prozess bevor, wegen Vorbereitung eines besonders schweren Verbrechens mit Gefährdung der öffentlichen Sicherheit. Motiv und Auftraggeber des Anschlagsversuchs sind nicht bekannt.
1: Eine abgestürzte Propellermaschine soll am Samstag aus dem Attersee geborgen werden, das teilte die Polizei heute mit. Der Zweisitzer war gestern aus bisher ungeklärter Ursache in den See gestürzt. Er liegt in 160 Meter Tiefe. An Bord waren zwei Personen aus Deutschland, die den Unfall nicht überlebt haben. Das waren die Nachrichten mit Daniela Nicolai. Zum Wetter.
4: 31 Grad hat es immer noch in Bludenz und in Feldkirch. Und auch über Nacht bleibt es vielerorts mild. In Föhntälern sinken die Temperaturen sogar nicht unter 20 Grad. Und Stichwort Südföhn, der legt morgen zu und wird auf den Bergen von Vorarlberg bis Salzburg stürmisch. Dabei ist es oft sonnig. Wolken samt Sahara-Staub ziehen aber auch durch. Mehr werden die Wolken dann ab dem Nachmittag. Da erreicht uns nämlich von Westen her eine Kaltfront. Und die bringt dann ein paar kräftige Gewitter. So viel zum Wetter von Nathalie Auer.
5: 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Und es ist alles bestens auf unseren Straßen. Wir wünschen gute Fahrt.
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7: Und der wünscht Ihnen einen angenehmen Donnerstagabend. Die heutige Ausgabe von Vielstimmig ist einer Sommerwoche gewidmet. Einer Sommerwoche, die nun schon seit über 50 Jahren ihre tiefen Spuren in der niederösterreichischen Chorlandschaft hinterlässt. Die Rede ist von der niederösterreichischen Jugendsingwoche, auch von vielen kurz liebevoll Jusiwo genannt. Die Jugendsingwoche richtet sich an junge Menschen ab 16, die Begeisterung fürs Singen haben und in herzlicher Gemeinschaft Chormusik erleben möchten. Die Woche wird vom Trägerverein Vokalakademie Niederösterreich organisiert. 2026 fand die Jusiwo von 8. bis 15. August wieder in den Gebäuden der Landwirtschaftlichen Fachschule Gieshübel bei Amstetten statt. Insgesamt 15 Referentinnen betreuten künstlerisch und organisatorisch die rund 90 jungen Leute. Am 14. August gab es ein fulminantes Abschlusskonzert, das sage und schreibe 4 Stunden dauerte und ganz viel spannende, leidenschaftliche und ja, schöne Vokalmusik präsentierte. Und damit ich unsere knappe Sendezeit nicht durch An- und Absagen verschwende und damit Sie einen möglichst umfangreichen Eindruck von Qualität und Vielfalt der Jugendsingwoche erhalten, ziehe ich mich jetzt zurück und bringe Ihnen einen bunten Zusammenschnitt von Aufnahmen, die vor wenigen Tagen live beim Schlusskonzert der Jugendsingwoche 26 entstanden sind. Sie hören den Plenumschor unter der Leitung von Sarah Glanzer und Dominik Grenn und einen Kammerchor unter der Leitung von Miriam Latzner. Viel Freude beim Miterleben durch Zuhören. Ja.

Das war ein musikalischer Querschnitt und ein tontechnischer Mitschnitt von der Niederösterreichischen Jugendsingwoche 2026, veranstaltet von der Vokalakademie Niederösterreich, die vor wenigen Tagen in der Landwirtschaftlichen Fachschule Gieshübel bei Amstetten stattfand. Der Tontechnik des Studios Roland Baumann dankend verbleibe ich mit chormusikalischen Grüßen, Ihr Gottfried Zawichowski.

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1: Liebe Freunde der Blasmusik, herzlich willkommen. Wunderbare Melodien, bunt gemischt, habe ich heute wieder für Sie vorbereitet. Mit dem berühmten Radetzky-Marsch von Johann Strauss Vater beginnen wir unsere Sendung. Die Wieselburger Braumusikanten spielen die Polka von Freund zu Freund von Martin Scharnagl. Und vom oberösterreichischen Komponisten Fritz Neuböck hören wir Sound of Spring. Ich wünsche Ihnen gute Unterhaltung mit der heutigen Sendung. Musik.

Die Jazz-Komposition Mercy, Mercy, Mercy von Joe Zawinul aus dem Jahr 1966 wurde von vielen Künstlern interpretiert und für verschiedenste Besetzungen arrangiert. Heute hören wir eine Bearbeitung für Blasorchester, gespielt von der Polizeimusik Wien. Im Dreivierteltakt schunkeln wir mit dem Dreiblatt-Walzer von Adam Judek und dem Blasorchester Herbert Reich. Und zum Abschluss hören wir irische Impressionen mit Musik aus der Tanzshow Riverdance, gekonnt musiziert von der Trachtenmusikkapelle Landeck aus Tirol. Danke fürs Dabeisein, bleiben Sie uns treu, alles Liebe und Gute, Ihre Sonja Wurm.

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1: Am Mikrofon Daniela Nicolai. Im Mordfall Jennifer Scharinger hat das Wiener Landesgericht heute das Urteil gefällt. Der 33-jährige Ex-Freund der jungen Frau muss lebenslang in Haft. Die Studentin war vor 8 Jahren verschwunden, nachdem sie sich von ihm getrennt hatte. Annabella Mini berichtet.
2: Die Entscheidung der Geschworenen fiel einstimmig aus. Mit 8:0 Stimmen haben sie den Angeklagten im Mordfall Jennifer Scharinger für schuldig befunden. Der 33-Jährige ist zu lebenslanger Haft verurteilt. Zusätzlich hat das Gericht die Unterbringung in einem forensisch-therapeutischen Zentrum angeordnet. Laut psychiatrischem Gutachten leide der Mann an einer schweren Persönlichkeitsstörung. Ohne Behandlung bestehe die Gefahr weiterer schwerer Straftaten, erklärt die Richterin. Bei der Strafbemessung hat die Richterin unter anderem als erschwerend gewertet, dass der Angeklagte die bereits am Boden liegende und hilflose Studentin über mehrere Minuten lang gewürgt habe. Mildernd wertet die Richterin hingegen den bisher unbescholtenen Lebenswandel des Angeklagten, dass er sich schließlich selbst gestellt habe, sowie sein, Zitat, reumütiges Geständnis. Seine Verteidigerin Astrid Wagner hat Nichtigkeitsbeschwerde und Berufung angemeldet. Das Urteil ist daher nicht rechtskräftig.
1: US-Präsident Trump hat den amerikanisch-kanadischen Grenzsee Lake Ontario in Lake America umbenannt. Er unterschrieb vor laufenden Kameras eine entsprechende Verfügung. Hintergrund ist der andauernde Zollstreit mit Kanada. Am 11. September jähren sich die Terroranschläge in den USA zum 25. Mal. Aber erst jetzt steht fest, wann der Prozess gegen den mutmaßlichen Drahtzieher beginnen soll. Barbara Czarnow.
3: Der Prozessauftakt gegen Khalid Sheikh Mohammed und 3 weitere Angeklagte soll im Jahr 2028 in Guantanamo stattfinden, also fast 27 Jahre nach den Terroranschlägen. Mohammed, der seit Jahren im US-Gefangenenlager Guantanamo auf Kuba inhaftiert ist, gilt als Hauptplaner der Anschläge. Islamistische Terroristen kaperten damals mehrere Passagierflugzeuge. 2 davon krachten in die Türme des World Trade Centers in New York. Ein weiteres in das Pentagon-Gebäude, den Hauptsitz des US-Verteidigungsministeriums. Das 4. Flugzeug stürzte bei Shanksville ab.
1: Red Bull Salzburg steht fix in der Europa League Gruppenphase. Die Bullen setzten sich im letzten Qualifikationsspiel zu Hause klar gegen den schwedischen Meister Mjällby durch. Daniel Kulowitz.
4: Mit einem 1:0 Vorsprung aus dem Hinspiel sind die Salzburger heute in dieses Retourspiel gegen Mjällby, gegen den schwedischen Sensationsmeister, gestartet. Und nach einem 0:0 zur Pause haben die Salzburger dann in Hälfte 2 ein paar Gänge dazuschalten können. Karim Konaté binnen 6 Minuten mit einem Doppelpack zu einer 2:0-Führung und dann in der Schlussphase auch noch Haris Tabakovic mit einem Abstauber zum 3:0. Salzburg schlägt den schwedischen Meister gesamt damit mit 4:0 und ist fix in der Europa League Gruppenphase gemeinsam mit Sturm Graz.
1: Das waren die Nachrichten mit Daniela Nicolai. Zum Wetter.
5: Einen historischen Sommer erleben wir heuer. In Ferlach war der heutige Tag sogar der 58. Hitzetag in diesem Jahr. So viele Hitzetage gab es an einer Messstation seit Beginn der Wetteraufzeichnungen noch nie. Und auch morgen erwartet uns vielerorts ein Hitzetag. Die Temperaturen steigen meist auf 29 bis 35 oder 36 Grad. Dazu gibt es eine Mischung aus Sonnenschein, ein paar Wolken und auch Sahara-Staub. Am Abend und in der Nacht auf Samstag bringt eine Kaltfront von Westen her zum Teil turbulentes Wetter. So viel zum Wetter von Nathalie Auer.
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0: hast du schon gehört von der Silke?
1: Ich glaube, die hat das mit Franz.
0: Hat sich deiner den neuen Audi gekauft?
1: Ein Quattro?
0: Nein, ein Elektro.
2: Nein, Hybrid.
1: Na, den hätte ich nicht gebraucht.
0: Ja, nicht einmal, wenn ich wollte, konnte.
1: Hat der Franz nicht mit der Ingrid gerade erst auf Kredit?
0: Ja, das sind gerade erst einzogen. Aber eins muss ich dir schon sagen. Der Ingrid, der tut mir nicht leid. Weil weißt du, was mir der Pfarrer erzählt hat? Der hat keins von den Kindern. Nicht den Jonas, nicht den Lukas. Keins hat's getauft. Also mich wundert das nicht.
2: Dass der
0: wie ein Loch, sag ich da. Wie ein Loch.
1: Dass sie der nicht schauen.

0: Weißt du, der Shorty hat sich meinen Rosenmarer ausgepackt. Vor 3 Wochen. Und bis heute hat er mir nicht zurückgebracht, der Gauner.
1: Was, Rosenmarer tust du noch? Du kaufst das einen Roboter, einen Robby. Der macht das alles von allein.
2: Ja, gibt's das?
3: Wo gibt's das?
0: Der ist kostet sicher 1 Million.
1: Na, geh. Beim Lagerhaus in Leum
3: gibt's alles, was du brauchst in Aktion.
0: Spinnst? Da geh ich nicht mehr hin. Da hab ich letztens die Ingrid getroffen. Na, ich war ganz betroffen, seit ich das mit Franz war.
1: Ich glaub das.
0: Ja, ganz was.

0: sind die Leute? Ich weiß ja nicht.
1: Ja, dann bist du wieder schuld.
0: Und ich bin schuld?
1: Ja, eben.
0: Warum soll ich schuld sein? Ja. Kann man gar nicht schuld sein, ich weiß nichts. Ich hab das nur dir erzählt.
1: Ja, ey. Nein, ich sag's ja auch keinem weiter.
0: Ja, wie? Du sagst das keinem, ich weiß ja kein Gehör.
1: Ja, sicher, ich würde ja nie. Aber

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Ich hab ja noch andere Freund. 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
1: Im Studio begrüßt sie Daniela Nicolai. Einige Themen dieses Nachtjournals. Dreister Juwelenraub aus dem Wiener Mack. Der Schlächter von Srebrenica, Ratko Mladic, ist in Haft gestorben. Und noch hunderte Vermisste nach der Sturzflut in Nepal. Das Wetter morgen wird sehr heiß und windig. Erinnerungen an den Juwelenraub im Pariser Louvre werden wach, wenn man hört, was heute Nachmittag im Museum für angewandte Kunst in Wien passiert ist. In der gerade laufenden Ausstellung Glanzstücke stahlen zwei Besucher offenbar mehrere wertvolle Schmuckstücke. Und so wie in Paris konnten die Täter fliehen. Polizeisprecherin Anna Gut schildert, was geschehen ist.
2: Heute Nachmittag haben zwei bislang unbekannte Männer in einem Museum in der Wiener Innenstadt eine Glasvitrine eingeschlagen und ein Ausstellungsstück, ein sehr wertvolles Collier, entnommen. Mit diesem Schmuckstück sind die Täter dann in unbekannter Richtung geflüchtet. Es wurden umfangreiche Fahndungsmaßnahmen eingeleitet, unter anderem auch mit einem Personenspürhund der Polizeidiensthundeeinheit, und das Landeskriminalamt Wien hat die Ermittlungen übernommen.
1: Soweit die erste Stellungnahme der Polizeisprecherin zum Juwelendiebstahl im Mack. Ratko Mladic, der ehemalige Armeechef der bosnischen Serben, ist tot. Er starb im Alter von 84 Jahren in einem Gefängniskrankenhaus in Den Haag. Mladic war als Kriegsverbrecher zu lebenslanger Haft verurteilt worden. Barbara Czandl berichtet.
3: Ratko Mladic war während des Bosnienkriegs von 1992 bis 1995 Oberkommandant der bosnisch-serbischen Armee. Er gilt als Hauptverantwortlicher für das Massaker von Srebrenica im Juli 1995. Mladics Truppen hatten damals die UN-Schutzzone in der Stadt überrannt und rund 8000 muslimische Männer und Burschen ermordet. Die Taten gelten als eines der schlimmsten Kriegsverbrechen in Europa seit dem Zweiten Weltkrieg. Nach 16 Jahren auf der Flucht war Mladic 2011 in Serbien festgenommen worden. 2017 wurde er dann wegen Völkermords, Kriegsverbrechen und Verbrechen gegen die Menschlichkeit zu lebenslanger Haft verurteilt. Die letzten Wochen seines Lebens verbrachte Mladic im Gefängnisspital des Internationalen Gerichtshofs der Vereinten Nationen in Den Haag. Mehrere Anträge auf vorzeitige Haftentlassung wegen seines schlechten Gesundheitszustands wurden abgelehnt.
1: Die Ausmaße der Flutkatastrophe im Himalaya-Gebiet sind immer noch unklar. In Nepal sind bis jetzt mindestens 390 Tote bestätigt. Mehr als 1400 Menschen werden vermisst. Die betroffene Region an der Grenze zu China wird mit Hubschraubern und Rettungsteams abgesucht, aber der Einsatz gestaltet sich schwierig, wie Katharina Wagner berichtet.
4: Rettungskräfte, die mit Hunden durch Gatsch warten. Bagger, die versuchen, meterhoch vom Schlamm verschüttete Straßen freizuschaufeln. Es sind fast surreale Bilder, einen Tag nach der immensen Sturzflut, die Teile Chinas und Nepals fast unkenntlich gemacht haben. Kamal Baral vom Roten Kreuz in Kathmandu sagt,
5: ich hätte mir sowas nie vorstellen können, wie ein Tsunami, der alles überrollt. Diese große Flut hat ganze Dörfer mit sich genommen, Brücken, Straßen, Häuser, Krankenhäuser und Schulen.
4: Ursache der Sturzflut dürfte ein massiver Gletscherbruch gewesen sein, der in einen Fluss gestürzt war. Laut chinesischen Behörden ist die Gefahr noch nicht gebannt. Ein Stausee, der sich durch den Bruch gebildet hat, könnte brechen und erneut eine massive Flutwelle auslösen.
1: In den USA hat sich der Facebook- und Instagram-Mutterkonzern Meta mit einem Milliardenvergleich vom Vorwurf freigekauft, Kinder und Jugendliche bewusst süchtig zu machen. Welche Folgen der wegweisende Prozess für Regelungen in Europa hat, ist noch offen. Mehr von Niklas Lecher.
6: Der Vergleich in den USA rüttelt am Geschäftsmodell von Meta, dem Mutterkonzern von Facebook und Instagram. Der Social-Media-Riese muss 17 Milliarden US-Dollar zahlen und weitreichende Änderungen beim Jugendschutz umsetzen. Kinder und Jugendliche dürfen pro Tag maximal nur mehr 2 Stunden auf Facebook und Instagram verbringen. In der Nacht soll das Scrollen ganz gesperrt sein. Es darf zudem auch keine Likes mehr unter Posts von Minderjährigen geben. Vorerst gilt der Vergleich nur für Meta und auch nur in den USA. In der EU haben sich die großen Online-Plattformen bisher gegen Änderungen gestemmt. Das könnte sich mit der Einigung bald ändern, sagt Social-Media-Expertin Ingrid Brodnik.
7: Und es kann sehr wohl auch sein, dass dann ähnliche Auflagen in Europa kommen oder ähnliche Zugeständnisse in Europa kommen.
6: Rückenwind für die EU also, die Social-Media-Plattformen stärker in die Schranken weisen will.
1: In Österreich werden immer mehr Angriffe auf öffentlich Bedienstete wie Polizisten oder Lehrerinnen registriert. Eine Zunahme der Fälle von bis zu 30%, das hat eine Recherche des Nachrichtenmagazins Profil ergeben. Die Aggression hat auch Volksanwältin Gabi Schwarz zu spüren bekommen. Einzelheiten von Andreas Jölli.
8: Gabi Schwarz ist seit 4 Jahren Volksanwältin und diese Arbeit wird von vielen Menschen geschätzt. Vor knapp einem Jahr hat aber auch sie die zunehmend aggressive Stimmung abbekommen. Bei einem Sprechtag in Salzburg ist ein Mann auf sie losgegangen.
9: Der ist reingekommen, ich habe gesagt, nehmen Sie bitte Platz. Der sagt zu mir, sind Sie die Frau Schwarz? Und ich sage ja, und in dem Moment ist er auf mich losgestürmt mit erhobenen Fäusten und hat gesagt, Sie sind eine bösartige Frau.
8: Gabi Schwarz konnte dem Angreifer aber entfliehen. Es ist der erste Fall von versuchter körperlicher Gewalt gegen die Volksanwaltschaft. In anderen Bereichen kommen solche Attacken öfter vor. Das belegen klar die Zahlen. So sind die Angriffe auf öffentlich Bedienstete um mehr als 20% gestiegen. Bei der Polizei sind es mehr als 30%. Im vergangenen Jahr wurden fast 1500 Polizistinnen und Polizisten durch fremde Gewalt verletzt, sagt Harald Noschil, Sprecher des Innenministeriums. Das Aggressionspotenzial steige schon seit einigen Jahren. Deshalb seien jetzt auch mehr Präventionsbeamte im Einsatz.
1: Im Mordfall Jennifer Scharinger hat das Wiener Landesgericht heute das Urteil gefällt. Der 33-jährige Ex-Freund der jungen Frau muss lebenslang in Haft. Er hat gestanden, Jennifer erwürgt zu haben. Die Studentin war vor 8 Jahren verschwunden, nachdem sie sich von ihm getrennt hatte. Das Urteil ist noch nicht rechtskräftig. Das Wichtigste vom Sport heute kommt von Mario Valli.
10: Der LASK trifft in der Ligaphase der Fußball-Champions League unter anderem auswärts auf Rekordsieger Real Madrid und spielt zu Hause gegen Liverpool. Das hat die Auslosung in Monaco ergeben. Die weiteren Gegner für Österreichs Meister sind der FC Porto, Sporting Lissabon, Fenerbahce Istanbul, Bode Glimt, Slovan Bratislava und AEK Athen. Red Bull Salzburg hat mit einem 3:0 Heimsieg gegen den schwedischen Meister Mjällby die Ligaphase in der UEFA Europa League erreicht. In der Conference League Qualifikation muss die Wiener Austria 0:2 aus dem Hinspiel gegen Braga aufholen. Nach einer Stunde steht es in Wien 0:0. Die Tiroler Mountainbikerin Laura Stieger hat bei der WM in Val d'Isola den Titel im Shorttrack-Bewerb über 10 Kilometer geholt. Die 25-Jährige setzt sich nach einem Zielsprint hauchdünn im Fotofinish durch. Und Straßenradfahrer Felix Gall arbeitet sich bei der Vuelta a España auf Platz 5 in der Gesamtwertung nach vor. Der Osttiroler kommt auf der 6. Etappe der Spanien-Rundfahrt auf Rang 6. Auf Tagessieger und Superstar Tadej Pogacar fehlen ihm 46 Sekunden.
1: Und wir kommen noch zum Wetter.
11: In England und in Frankreich gehen derzeit heftige Gewitter nieder. Bei uns in Österreich sind Gewitter aber kein Thema. Es bleibt nämlich überall trocken und außerdem ist es immer noch sehr warm. 28 Grad hat es jetzt zum Beispiel in Innsbruck. Morgen legen die Temperaturen dann weiter zu. Vielerorts erwarten uns 29 bis 35 oder 36 Grad. Oft scheint auch die Sonne. Sahara-Staub kann den Himmel aber diesig machen. Am Abend und in der Nacht auf Samstag bringt eine Kaltfront dann von Westen her teils heftige Gewitter und Sturmböen.
1: Die Wetteraussichten von Nathalie Auer beenden das Nachtjournal. Daniela Nicola sagt auf Wiederhören.
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1: Am Mikrofon Daniela Nicolai. Die Opposition befürchtet die Wiedereinführung des Pflegeregresses durch die Hintertür. Seit 2018 darf zur Pflegefinanzierung zwar nicht mehr ein Haus oder Sparbuch herangezogen werden, sehr wohl aber die Erträge daraus. Die Seniorenvertretungen fordern bereits eine Änderung. Peter Dasser berichtet.
2: Monika Kemperle von den ÖGB-Pensionisten kritisiert unterschiedliche Regeln der Bundesländer bei der Pflegefinanzierung, etwa beim Zugriff auf Sparzinsen.
3: Es ist auch unfair, jenen gegenüber, die eben lange Zeit gearbeitet haben und sich etwas auf die Seite gebracht haben.
2: Sie verlangt einheitliche Regeln, so wie Ralf Schallmeiner von den Grünen.
4: Und es darf auf gar keinen Fall darauf hinauslaufen, dass wir wieder einen Pflegeregress entweder offen oder durch die Hintertür wieder einführen.
2: Dagmar Belakovic von den Freiheitlichen sagt,
5: es kann nicht sein, dass hier Vermögen noch einmal darauf zugegriffen wird.
2: Die Sozialdemokraten drängen auf eine bundeseinheitliche Regelung. Die Neos wollen die Einführung einer Pflegeversicherung und aus dem ÖVP-Parlamentsklub war heute keine Stellungnahme zu bekommen.
1: Im November sollen die Palästinenser in Gaza und im Westjordanland erstmals seit 20 Jahren ein neues Parlament wählen. Die palästinensische Regierung ist seit langem unpopulär, aber jetzt zeigt eine Umfrage, dass auch die Zustimmung der Palästinenser für die Hamas deutlich abgenommen hat. Aus Tel Aviv, Nikolaus Wildner.
6: Um öffentliche Kritik im Gazastreifen zu unterdrücken, setze die Hamas zunehmend auf Einschüchterungen und Folterverhöre. So ein Vorwurf Israels, der sich auf nachrichtendienstliche Erkenntnisse stütze. Dass die Zustimmung für die Hamas unter Palästinensern abnimmt, zeigt eine Umfrage des Palästinensischen Zentrums für Politik und Meinungsforschung in Ramallah. In Gaza ist sie seit Oktober von 41% auf 33% gesunken, im Westjordanland von 32% auf 18%. Die im Westjordanland regierende Fatah-Partei des 90-jährigen Palästinenserpräsidenten Mahmoud Abbas konnte davon jedoch nicht profitieren. Demnach erfasse die Umfrage den Wunsch der Palästinenser auf politischen Wandel. Viele befürchten jedoch, dass Mahmoud Abbas die Wahl noch diesmal, wie im Jahr 2021, kurzfristig absagen könnte, um an der Macht zu bleiben.
1: In Ceuta wächst offenbar die Wut auf Migranten. Demonstranten legten Feuer in einem Migrantenlager und forderten die sofortige Rückführung der Menschen nach Marokko. Ende Juli hatten zehntausende Migranten die spanische Exklave gestürmt. Trotz der Spannungen harren weiterhin tausende von ihnen in Ceuta aus, wo sie seit Wochen am Strand kampieren. Die Ligaphase der Fußball Conference League findet heuer ohne österreichische Clubs statt. Nach Rapid verpasste auch die Wiener Austria den Aufstieg. Das Heimspiel gegen Sporting Braga endete vor kurzem 0:0 unentschieden. Nach der Niederlage im Hinspiel war das zu wenig. Zum Wetter.
7: Sehr mild geht es durch die Nacht. Immer noch 29 Grad messen wir derzeit mit Südföhn in Bludenz. Morgen legt der Wind dann ordentlich zu. Auf den Bergen von Vorarlberg bis Salzburg wird es sogar stürmisch. Dazu gibt es große Hitze. Meist erwarten uns 29 bis etwa 35 Grad. Für einige Stunden scheint auch die Sonne. Ein paar Wolken samt Sahara-Staub sind morgen aber auch dabei. Außerdem zieht am Abend und in der Nacht auf Samstag von Westen her eine Kaltfront durch. Und die bringt teils heftige Gewitter und Sturmböen. So viel zum Wetter von Nathalie Auer.
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1: Freitag, der 28. August. Im Studio begrüßt sie Daniela Nicolai. US-Präsident Trump hat den amerikanisch-kanadischen Grenzsee Lake Ontario in Lake America umbenannt. Er unterschrieb vor laufenden Kameras eine entsprechende Verfügung. Hintergrund ist der andauernde Zollstreit mit Kanada, wie ORF-Korrespondent Christoph Kohl aus Washington berichtet.
2: Das Gewässer liege größtenteils in den USA. Auch der tiefste Punkt begründet das Weiße Haus die Umbenennung des Sees zwischen dem US-Bundesstaat New York und der kanadischen Provinz Ontario in Amerikasee.
3: Changing the name of Lake Ontario, effective immediately to Lake America.
2: Auf kanadischer Seite reagiert man schon seit Tagen gereizt auf Donald Trumps Provokationen.
4: I have a lot of real estate on my ass. So he has a lot of room to kiss my ass.
2: Richtet der Premierminister Ontarios Doug Ford dem US-Präsidenten aus. Der denkt bereits über die nächste Namensänderung nach. Nach dem Golf von Amerika und dem Amerikasee fehle nun nur noch ein nach Amerika benannter Ozean. Zur Wahl stünden der Atlantik oder der Pazifik.
3: So maybe we'll have to change the name of the Atlantic and or the Pacific.
1: Sagt der US-Präsident. Ein Juwelenraub wie im Pariser Louvre hat sich im Wiener Museum für angewandte Kunst ereignet. Bei der laufenden Ausstellung Glanzstücke stahlen zwei Besucher am Nachmittag ein wertvolles Collier. Polizeisprecherin Anna Gut schildert die Tat.
5: Zwei bislang unbekannte Männer haben in einem Museum in der Wiener Innenstadt eine Glasvitrine eingeschlagen und ein Ausstellungsstück, ein Collier, entnommen, sind mit diesem Schmuckstück geflüchtet in unbekannte Richtung und es wurden umfangreiche Fahndungsmaßnahmen eingeleitet, unter anderem auch mit einem Personenspürhund der Polizeidiensthunde Einheit Wien. Das Landeskriminalamt hat die Ermittlungen übernommen. Im Zuge der Ermittlungen haben die Beamten des Landeskriminalamts Wien bereits Spuren sichern können und auch Lichtbilder von Videoüberwachungskameras. Nach dem Tatverdächtigen wird jetzt gefahndet.
1: Sagt die Wiener Polizeisprecherin zum Juwelenraub im MAK. Die KTM-Mutter Bajaj Mobility bilanziert das erste Halbjahr positiv. Der Umsatz ist auf mehr als 700 Millionen Euro gestiegen. Volker Obermeier.
6: Die Zahlen stimmen die KTM-Mutter positiv. Im ersten Halbjahr hat das oberösterreichisch-indische Unternehmen an die 150.000 Motorräder der Marken KTM, Husqvarna und GasGas verkauft. Das Unternehmen wachse stärker als der Gesamtmarkt, sagt Konzernchef Gottfried Neumeister.
7: Wir haben im ersten Quartal die Wende geschafft und jetzt im zweiten Quartal bewiesen, dass wir den Kurs nicht nur halten können, sondern diese positive Richtung durchwegs beschleunigen konnten.
6: Neumeister sieht das Unternehmen wieder gut aufgestellt. Eineinhalb Jahre nach der Fastpleite von KTM stimme der Kurs. Der Stellenabbau im Stammwerk Mattighofen sei weitgehend abgeschlossen. In der Motoren- und Komponentenfertigung sei die zweite Schicht angelaufen.
1: Die abgestürzte Propellermaschine soll am Samstag aus dem Attersee geborgen werden, das teilte die Polizei mit. Der Zweisitzer war aus bisher ungeklärter Ursache in den See gestürzt, er liegt in 160 Metern Tiefe. Jürgen Freimuth mit Details.
8: Bevor mit der Bergung begonnen wird, soll die Absturzstelle noch einmal genau untersucht werden. Dafür sind auch Tauchroboter im Einsatz. Ziel ist es, das Flugzeug aus rund 160 Metern Tiefe zunächst mit zwei starken Windenseilen in eine betauchbare Tiefe zu ziehen. Dort sollen zwei Hebeballone unter dem Flugzeug angebracht werden, die es anschließend an die Wasseroberfläche befördern. Sämtliche Details werden zuvor gemeinsam mit einem Sachverständigen festgelegt, heißt es von der Feuerwehr. Die Bergung selbst soll dann am Samstag stattfinden. Bei der Ortung sind auch zwei verstorbene Personen im Cockpit entdeckt worden. Die Polizei will erst nach der Bergung Auskunft zu den Insassen geben. Laut Medienberichten waren ein 25-jähriger Fluglehrer und ein 20-jähriger Flugschüler an Bord. Beide aus Deutschland.
1: Für alle Frühaufsteher könnte sich der Blick zum Himmel lohnen. Ab kurz nach 4:30 Uhr taucht der Mond immer weiter in den Kernschatten der Erde ein. Bei gutem Standort und Wetter kann man dann eine fast totale Mondfinsternis beobachten. Gut sichtbar sein wird das Himmelsereignis vor allem in Westösterreich. Das waren die Nachrichten mit Daniela Nicolai. Und jetzt zum Wetter.
9: Oft sonniges Wetter erwartet uns heute und es wird sehr warm bis heiß, bei meist 29 bis etwa 35 Grad. Ungetrübt haben wir es aber nicht, denn einerseits liegt immer noch Sahara-Staub in der Luft und andererseits ziehen auch ein paar Wolken durch. Mehr werden die Wolken dann ab dem Nachmittag im Westen, Grund dafür ist eine Kaltfront. Und die bringt am Abend und auch in der Nacht auf Samstag von der Schweiz und von Bayern her teils kräftige Gewitter. Außerdem ist heute auch der Wind ein Thema, auf den Bergen im Westen ist er stürmisch. So viel zum Wetter von Nathalie Auer.
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1: Am Mikrofon Moritz Strobel. Es ist 1 Uhr. Der Schulstart in Österreich rückt näher und für Familien kann er ordentlich ins Geld gehen. Die Arbeiterkammer empfiehlt daher, unbedingt die Preise zu vergleichen. Denn wie ein aktueller Preischeck zeigt, sind die Unterschiede bei Markenprodukten teils enorm, berichtet Silvia Mieses.
2: Hefte, Stifte, Umschläge, Malkasten, Spitzer, Ölkreiden. Die Einkaufslisten für die Schule sind oft lang und für Eltern oft mit hohen Ausgaben verbunden. Vor allem bei den Erstklässlern. Preise vergleichen zahlt sich aber in jedem Fall aus, sagt AK-Konsumentenschützerin Manuela Della Pina.
3: So kostet zum Beispiel ein und derselbe Radierer bei einer Handelskette 0,79 Euro, bei einer anderen Handelskette aber 1,59 Euro. Das heißt, es ist ein Preisunterschied von 101%.
2: Vor allem kurz vor Schulbeginn gibt es immer wieder Rabattaktionen, so die AK-Expertin. Laut einer aktuellen Umfrage des Handelsverbands wollen die Österreicher und Österreicherinnen heuer wieder mehr für Schulsachen und Geschenke zum Schulstart ausgeben, und zwar im Schnitt 180 Euro pro Kopf.
1: Schmuckdiebstahl im Museum für angewandte Kunst in Wien. Zwei Männer haben ein wertvolles Diamantenkollier gestohlen und sind geflüchtet. Die Ermittlungen laufen. Laut Polizei dürften sich die Diebe als Museumsbesucher ausgegeben haben. In Sölden ist ein 53-Jähriger aus einer Gletscherspalte gerettet worden. Der Mann ist bis zu 10 Meter abgestürzt und auf einer Schneebrücke gelandet. Sein Begleiter hat dann die Einsatzkräfte alarmiert, die den 53-Jährigen unverletzt aus der Gletscherspalte holen konnten. Und aktuell findet die größte Computerspielmesse der Welt in Köln statt, die Gamescom. Rund 350.000 Besucher werden erwartet, doch nur die wenigsten sitzen dort allein vor einem Bildschirm, berichtet Xin Chang aus Köln.
4: Gespielt wird vor allem miteinander. An Brettspieltischen, bei Sammelkartenturnieren, an Konsolen zu viert. Tausende kommen als Spielfiguren verkleidet zu Cosplay-Events. Der Innsbrucker Spieleentwickler Julian Mautner über die Breite der Szene.
5: Games ist inzwischen so eine breite Industrie. Da haben wir die Randbereiche, die schon fast in Richtung Film übergehen. Dann Cosplay, Boardgames. Die Spiele selber sind auch super, super breit. Und das deckt noch nicht einmal den ganzen Mobile-Sektor mit ab. Es ist einfach eine riesige Industrie, die sehr, sehr, sehr vielfältig ist.
4: Weiters feiert ein Spendenmarathon erstmals in Europa auf der Messe ihre Premiere. Spieler treten dort live auf der Bühne gegen die Uhr an und lösen Spiele in Rekordzeit. Das Publikum spendet dabei für einen guten Zweck. Die Gamescom läuft noch bis Sonntag.
1: Und jetzt zum Wetter und zu Nathalie Auer.
6: Bis zu 33,5 Grad sind es gestern in Pludenz geworden. Heute wird es noch eine Spur heißer. Die Temperaturen steigen meist auf 29 bis 35 oder 36 Grad. Hitze-Hotspots sind der Donauraum und Unterkärnten. Dazu gibt es eine Mischung aus Sonnenschein und ein paar Wolken. Sahara-Staub ist allerdings auch in der Luft und der kann den Himmel wieder milchig weiß machen. Am Abend tauchen in Vorarlberg und im Tiroler Oberland dann erste Gewitter auf. In der Nacht auf Samstag wird es dann teilweise auch weiter im Osten gewittrig. Außerdem wird es sehr windig heute.
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1: Am Mikrofon Moritz Strobel. Es ist 2 Uhr. Juwelenraub in Wien. Im Museum für angewandte Kunst, kurz MAK, haben zwei Diebe ein wertvolles Diamantkollier gestohlen. Die Verdächtigen sind noch auf der Flucht. Sie dürften sich als Besucher ausgegeben haben, berichtet Felix Nowak.
2: Ein Juwelendiebstahl wie im Hollywood-Film, mitten in Wien. Gegen 14 Uhr betreten zwei Männer das MAK, offenbar als normale Besucher. In der Sonderausstellung namens Glanzstücke schlagen sie zu. Buchstäblich, denn sie schlagen eine Glasvitrine ein und flüchten mit einem Collier, wie Polizeisprecherin Anna Gutt am Abend erklärt.
3: Im Zuge der Ermittlungen haben die Beamten des Landeskriminalamts Wien bereits Spuren sichern können und auch Lichtbilder von Videoüberwachungskameras.
2: Bei dem Schmuckstück könnte es sich laut Fahndungsfoto um ein historisches Collier von Van Cleef & Arpels aus dem Jahr 1939 handeln.